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1: Liebe Freundinnen und Freunde, hier ist tatsächlich das Freie Radio Kassel mit dem Nachtprogramm. Und heute Nacht gibt es Musik von Miles Davis zu hören. Eben das legendäre Doppelalbum Bitches Brew aus dem Jahr 1969 waren die ersten Sessions und 1970 ist die Platte dann veröffentlicht worden. Das klassische Jazz-Rock-Meisterwerk von Miles Davis und einer ganzen Reihe von weiteren extrem prominenten Leuten, die dabei waren und ihm geholfen haben, ihn unterstützt haben bei der Produktion dieser Platte. Seine Band bestand damals wirklich aus absoluten Stars. Wir haben ja eben schon gehört, Herbie Hancock und Chick Corea, Joe Zawinul, Wayne Shorter, John McLaughlin und noch einige andere Promis waren mit dabei. Und diese Leute haben dann auch später in den nächsten Jahren, Jahrzehnten quasi die Jazz-Szene und die Jazz-Rock-Szene massiv beeinflusst, eigentlich geprägt und angeführt mehr oder weniger. Wenn man bedenkt, dass Joe Zawinul, der übrigens ursprünglich aus Österreich stammte, dass der dann später die Band Weather Report gegründet hat, die zu den erfolgreichsten Bands der Jazz-Szene überhaupt zählt. John McLaughlin hat das Mahavishnu Orchestra gegründet. Da gab es dann auch einen gewissen, spirituellen Überbau. Aber das war auch eines der herausragenden Ensembles im Jazz-Rock-Bereich. Ja, und wie gesagt, Herbie Hancock, Chick Corea, die kennen wir ja heute noch. Das sind ja immer noch prominente und ja, sehr, sehr populäre Künstler in dem Bereich. Miles Davis war damals nicht der Erste, der Jazz-Rock gemacht hat. Und diesen Begriff gab es damals eigentlich auch schon. Wie gesagt, die Platte ist 1970 erschienen. Und zu dem Zeitpunkt gab es im kommerziellen Bereich, sagen wir mal, schon diese Jazz-Rock-Bewegung. Das waren aber dann eher Leute aus dem Rock-Bereich, die im Prinzip nichts anderes gemacht haben, als Bläser in ihren Sound integriert, grob

Zeit, die auch kollektiv improvisiert haben und vollkommen frei ihre Musik gestaltet haben. Außerdem war natürlich beeinflusst von den Beatles, die ja damals im Bereich, gerade auch was Studiotechnik betraf, einiges an Neuerungen eingebracht haben. Davon war er sehr beeindruckt, der gute Miles Davis. Und auch Bands wie zum Beispiel Sly and the Family Stone haben ihn beeinflusst mit ihrem Funk- und Soul-Rock, den sie damals gespielt haben. Andere Soul-Gruppen wie die Temptations und andere, die fand er auch ganz toll und von denen hat er sich auch beeinflussen lassen. Und dann eben, wie gesagt, Musik gemacht, die mit dem üblichen Jazz, mit den üblichen Jazz Kriterien, die man damals hatte, nicht mehr zu fassen war. Und das hat dann auch viele Leute, viele traditionelle Jazz-Anhänger und Miles Davis-Fans etwas verschreckt. Aber er hat, wie gesagt, dadurch ein jüngeres Publikum angesprochen. Er ist dann mit seiner Band auch in den großen Rocktempeln aufgetreten, beispielsweise im Fillmore, als Vorband teilweise für andere große Rockkünstler. Aber er hat gewusst, dass er damit ein breiteres und vor allem auch jüngeres Publikum anspricht. Er ist beim großen Isle of Wight Festival in England aufgetreten vor 500.000 Leute und hat damit eben auch das Publikum massiv erweitert und die Verkaufszahlen haben dann auch für ihn gesprochen, denn Bitches Brew, das wir eben gehört haben, war ein großer Verkaufserfolg, wenn auch natürlich nicht ganz so groß wie die kommerziellen Jazzrockbands wie Chicago, Blood Sweat and Tears und so weiter, aber immerhin für eine Jazzplatte war das schon ganz beachtlich, was damals verkauft wurde. Wir haben hier noch ein weiteres Stück, das ich noch spielen möchte, eine weitere Aufnahme aus den Sessions von Bitches Brew. Eine Komposition von Wayne Shorter, dem Saxophonisten. Und das zeigt auch, dass Miles Davis nicht beileibe nicht nur seine eigenen Songs gespielt hat, sondern er hat auch immer seinen Musikern gewisse Freiräume gelassen und die Möglichkeit gegeben, auch ihre Ideen mit einzubringen. Und das war ja auch das Konzept bei Miles Davis und das Besondere, was er wirklich konnte wie kein Zweiter, die richtigen Leute finden für seine Band, für seine Ensembles. Er selbst war ein ziemlicher Diktator. Er war auch wohl im persönlichen Umgang etwas schwierig. Jedenfalls wird das immer so beschrieben. Etwas eigensinnig und starrsinnig. Und er hat dann auch teilweise die Leute aus der Band wieder rausgeekelt. Aber wenn die gut funktioniert haben, die Leute, dann haben sie bestens funktioniert. Und er war, wie gesagt, in der Lage, auch die Fähigkeiten und die Fertigkeiten dieser großen Künstler immer bestens zu nutzen und für seine Möglichkeiten und für seine Zwecke dann auch auszunutzen. Hier also ein weiteres Stück aus den Bitches Brew Sessions aufgenommen im Jahr 1970 muss das gewesen sein, Anfang 1970.

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2: Ja, da sind sie offenbar sehr vergnügt, die Herren, nach diesem Stück. Das war eine Einspielung, ein Auszug aus den Sessions zum Bitches Brew Album von Miles Davis. Und wir haben es gehört, wirklich fast völlig freie Improvisation. Obwohl, ihr habt es vielleicht mitbekommen, dieser Bass, der hat wirklich die ganze Zeit über immer die gleichen drei Töne gespielt. Also quasi ein rhythmisches und harmonisches Fundament gelegt. Aber die anderen haben sich da relativ wenig drum gekümmert, sondern haben ihren ganz eigenen Teil beigetragen und haben sich da wirklich nicht von irgendwelchen harmonischen und rhythmischen Formen beeinflussen lassen. Das war eben, wie gesagt, Musik aus dem Jahr 1970, und ich habe eben vorhin, als ich erzählt habe, wie diese Platte zustande kam und welche Wurzeln Miles Davis damals hatte, habe ich einen Namen noch unterschlagen, den man ganz dringend erwähnen muss, nämlich Jimi Hendrix. Miles Davis war ein großer Jimi Hendrix-Fan und umgekehrt auch. Hendrix hat immer wieder auch gesagt, dass die Musik von Miles Davis ihn massiv beeinflusst hat. Und Miles Davis hat damals ja auch gehört, was um ihn herum passierte, also in der Rockszene, in dieser Phase Ende der 60er Jahre, als man wirklich gerade so explosionsartige Entwicklungen hatte. Permanent gab es was Neues, was Spannendes, Interessantes, auch technisch, soundtechnisch. Und Hendrix war ja einer der führenden Leute auf diesem Gebiet. Und Miles Davis hat sich von ihm auch beeinflussen lassen. Obwohl man muss schon sagen, es gab zwischen Miles Davis und Jimi Hendrix einen ganz entscheidenden Unterschied, was dann die musikalische Umsetzung betrifft. Und zwar war bei Jimi Hendrix ja auf jeden Fall immer permanent, egal was er gemacht hat, sein Gesang und seine Gitarre im Vordergrund. Also seine Begleitmusiker, egal ob das die Experience war oder Band of Gypsies oder wie sie alle heißen, also der Bassist und der Schlagzeuger, das waren eigentlich immer nur Begleitmusiker. Die haben ihn sozusagen unterstützt und haben quasi ein Soundgerüst geliefert. Ansonsten stand Hendrix, vor allem die Gitarre, natürlich immer im Vordergrund. Er hat dann später in den letzten ein, zwei Jahren im Studio alle möglichen Experimente auch gemacht und sich da ein bisschen in andere Richtungen bewegt, aber die Gitarre war auf jeden Fall immer im Vordergrund. Und Miles Davis hingegen, bei seinen Jazz-Rock-Exkursionen, wie wir eben schon gehört haben, da war die Trompete zwar auch natürlich präsent und sie war als Solo-Instrument mit dabei, logischerweise, aber nicht alleine im Vordergrund, sondern die anderen Solo-Instrumente, Klavier und Saxophon, Gitarre und so weiter, die hatten mindestens einen genauso wichtigen Bestandteil oder genauso wichtige Rolle in der Band und in der Konzeption. Und das hat sich dann später noch ein klein bisschen verstärkt, wie wir jetzt gleich hören werden. Gut, man kann das vielleicht nicht ganz vergleichen, weil Miles Davis ja immerhin ungefähr 40 Jahre Zeit hatte, seinen Sound zu entwickeln, während Jimi Hendrix ja bekanntlich nur 4 Jahre tätig war als Musiker, also als Solist. Und danach kam dann leider sein kurzfristiger Tod dazwischen. Das hat auch dazu geführt, dass zwischen den beiden, zwischen Miles Davis und Jimi Hendrix, die geplanten Aufnahmesessions, die schon verabredet waren wohl, dass die nicht mehr stattgefunden haben, weil ja bei Hendrix, wie gesagt, dann was dazwischen kam im Jahr 1970, wie wir alle wissen. Wer weiß, was da rausgekommen wäre. Das wäre sicherlich sehr interessant gewesen, mal zu hören, was diese beiden Titanen an ihren Instrumenten gemeinsam auf die Reihe bekommen hätten. Ja, wie gesagt, die Musik, die wir eben gehört haben, wirklich schon sehr, sehr avantgardistisch, und das hatte mit dem Jazz-Rock, der damals in den Charts war, also von Gruppen wie gesagt, Chicago, Blood Sweat and Tears, überhaupt nichts zu tun. Das waren zwei völlig andere Welten. Die einzige Gruppe, die mir einfällt, die in diesem Bereich vorgestoßen ist damals, das waren die englischen Soft Machine. Die haben ungefähr zu dieser Zeit ähnlich avantgardistische und ähnlich weitreichende Konzepte verfolgt und haben da auch einiges Hochinteressantes produziert, aber das ist ein anderes Thema. Jetzt, wie gesagt, jetzt gehen wir einen Schritt weiter und kommen zu einer Platte, die 2 Jahre später erschienen ist, also 2 Jahre nach Bitches Brew, und da haben sich dann die rhythmischen, harmonischen und sonstigen Strukturen völlig aufgelöst. Und da ist dann auch die Trompete nicht mehr im Vordergrund. Wie gesagt, bei Bitches Brew, da hat sie noch so teilweise ihre Kreise gezogen. Und jetzt bei dem Album On the Corner aus dem Jahr 1972, da ist das nicht mehr der Fall. Da ist im Prinzip nur noch eine einzige kochende und brodelnde Suppe zu hören. Eine Melange sozusagen aus ganz vielen verschiedenen Sounds und Effekten. Es wird sehr viel experimentiert, auch mit Studioeffekten. Es gibt viel Phaser, Flanger, Wah-Wah-Effekte. Fast jedes Instrument wird irgendwie elektronisch verfremdet, und es, die lösen die Strukturen, egal ob rhythmisch oder harmonisch, melodisch, das löst sich alles fast vollständig auf. Es ist im Prinzip ein einziger langer Strom, ein mitreißender Fluss, voll Groove, voll Aktion und es passiert dauernd irgendwas, aber man kann es schlecht mit den normalen musikalischen Mitteln fassen eigentlich und es wird auch vor allem viel improvisiert. Das Ganze erinnert mich so ein klein wenig an das, was Gruppen wie zum Beispiel Can zu der Zeit hier in Europa, in Deutschland gemacht haben. Also da gab es dann auch transatlantische Gedankenschwingungen, die offenbar sich gegenseitig dann beeinflusst haben. On the Corner, damals im Jahr 72 erschienen, und das war die Platte, wo dann auch die letzten alten Miles Davis Fans von der Fahne gegangen sind und haben gesagt, das hat mit Jazz und mit Miles Davis überhaupt nichts mehr zu tun. Das ist was völlig anderes und da wollen wir nicht mehr mit dabei sein. Aber trotzdem, ich finde es eine ganz großartige Platte, vielleicht eine seiner interessantesten überhaupt. Und hier sind auch dann noch einige Leute von der alten Besetzung von Bitches Brew mit dabei. Chick Corea ist mit dabei, John McLaughlin ist mit dabei, Herbie Hancock. Und auch Jack DeJohnette, der berühmte Schlagzeuger, der ist auch mit hier an Bord und sorgt für perkussive Einflüsse. Es gibt auch noch andere Perkussionisten, die dabei sind. Und es gibt auch einige, sagen wir mal, afrikanische Einflüsse. Miles Davis hat sich in der Zeit auch gerade mit Musik aus anderen Kontinenten beschäftigt und hat da einiges auch mit einfließen lassen. Hier also in der langen Nacht zu Miles Davis, hier im Freien Radio Kassel, das Album On the Corner von 1972.

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1: Einen wunderschönen guten Morgen, liebe Freundinnen und Freunde. Hier ist das Freie Radio Kassel mit dem Nachtprogramm in aller Herrgottsfrühe. Und heute Nacht gibt es Musik von Miles Davis, eben die LP On the Corner von 1972. Ja, und da hat es doch wirklich wunderbar geklappert und gerasselt. Und das, was wir zum Schluss gehört haben, ist sicherlich nicht weit entfernt von dem, was Gruppen wie Can damals hier in Deutschland gemacht haben. Also, wie vorhin schon gesagt, transatlantische Verbindungen, zumindest geistig in irgendeiner Form. Diese Platte im Jahr 72 erschienen, ist für viele Miles Davis-Fans nicht unbedingt was Wunderbares, sondern die waren damals ziemlich entsetzt. Aber inzwischen zählt auch dieses Album zu den Klassikern, und auch dieses Album zeigt, wie breit das Spektrum von Miles Davis war und welche wirklich gewaltigen Schritte er gegangen ist damals in den 40 Jahren seiner Karriere zwischen den verschiedenen Phasen und den verschiedenen Epochen, in denen er Musik gemacht hat. Tja, liebe Freundinnen und Freunde, jetzt hier im Freien Radio Kassel kommen wir zum letzten Album, das wir komplett unterkriegen, und das muss natürlich dann die Platte sein, die für Miles Davis-Fans und für Jazz-Fans quasi das Nonplusultra ist. Und ich denke, der ein oder andere wird auch darauf gewartet haben. Und wir kommen ohne die Platte nicht aus. Die wohl berühmteste und auch erfolgreichste Jazzplatte aller Zeiten. Schlicht und einfach. Kind of Blue, das Meisterwerk von Miles Davis aus dem Jahre 1959. Damals mit seinem berühmten Quintett aufgenommen. Unter anderem mit John Coltrane, genau, der ist dabei gewesen. Und Bill Evans am Klavier war dabei. Und Julian Adderley, Cannonball Adderley, der hat, ich glaube, Saxophon gespielt, und noch einige andere waren dabei. Ja, und dieses Album, wie gesagt, Kind of Blue, das zählt sozusagen als Meilenstein in der Jazzgeschichte, nicht nur in der Jazzgeschichte, sondern auch in der Musikgeschichte insgesamt. Und die Platte ist auch die meistverkaufte Jazz-LP aller Zeiten. Über 6 Millionen Stück sind bisher davon verkauft worden. Und das ist für ein Jazzalbum schon sehr, sehr beachtlich. Die Platte ist so berühmt und so legendär, dass der amerikanische Kongress, das heißt das Repräsentantenhaus, also das amerikanische Parlament, im Jahr 2008, glaube ich, oder 2009 zum 50-jährigen Jubiläum von Kind of Blue eine Resolution verfasst hat, in der dieses Album als Meilenstein und Meisterwerk und als wichtiger Bestandteil der amerikanischen Kultur gefeiert wird, und der Jazz insgesamt wird als Kulturgut ersten Ranges, als nationales Kulturgut bezeichnet, und die Regierung wird aufgefordert, den Jazz zu fördern und zu unterstützen, eben als nationales Kulturgut. Wie gesagt, das hat das amerikanische Repräsentantenhaus einstimmig beschlossen, und das Album Kind of Blue gilt auch immer wieder als eine der besten Platten überhaupt, und wenn jemand irgendwie 3 Jazzplatten hat, da ist diese Platte mit Sicherheit mit dabei. Tja, und warum das der Fall ist, da gibt es viele verschiedene Ansichten zu. Es ist einfach wirklich ziemlich fantastische Musik, die hier zu hören ist, wie ihr jetzt hier feststellen könnt. Aufgenommen bei 2 Sessions im Frühjahr 1959 und erschienen dann, ich glaube, im Herbst 1959, Miles Davis mit seinen Kollegen das berühmte Meisterwerk Kind of Blue. Und das passt wirklich auch sehr gut zur Tageszeit und zur Nachtzeit. Viel Spaß!

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1: Hier in den frühen Morgenstunden das Freie Radio Kassel. Genau, mit dem Nachtprogramm. Und heute Nacht gab es Musik zu hören von Miles Davis, eben das legendäre klassische Jazzalbum, das Jazzalbum schlechthin, Kind of Blue. Aber wenn ich das richtig verstanden und richtig gelesen habe, waren die

beiden letzten Stücke vertauscht auf dieser CD-Edition, die ich hier gespielt habe. Im Original, auf dem Originalalbum waren, glaube ich, die beiden Stücke Flamenco Sketches und All Blues in der anderen Reihenfolge, aber das macht überhaupt nichts. Das war's, das war dieses legendäre Album, dieses berühmte Album, das inzwischen das meistverkaufte Jazz-Album überhaupt ist, Kind of Blue, und das auch überall als das Album für die einsame Insel genannt wird. Und insbesondere, denke ich mir, für die Nachtstunden auch auf einer einsamen Insel ist diese Musik wirklich hervorragend geeignet. Das ist sozusagen die klassische Ära des Cool Jazz gewesen. Miles Davis hat ja viele Jazzformen beeinflusst, den Bebop in seiner Frühzeit, Hard Bop, dann den Cool Jazz, also diese sehr entspannte, sehr ruhige Musik, wie wir sie eben gehört haben. Später dann eben Jazz, Rock und Fusion. Also er war ein Mann, der in vielen Bereichen tätig war im Laufe seiner 40-jährigen Karriere. Wir haben ja vorhin schon seine berühmten Jazz-Rock-Alben gehört, On the Corner und Bitches Brew. Danach, also ungefähr Mitte der 70er Jahre, hat er dann sich eine Auszeit genommen von 5 Jahren, hat sich völlig zurückgezogen vom Musikgeschäft, hat keine Konzerte gespielt, hat keine Platten aufgenommen. Und dann Anfang der 80er Jahre hat er wieder angefangen, Musik zu machen. Er hat im Laufe der 80er Jahre noch eine ganze Reihe von Platten aufgenommen, hat auch wieder Konzerte gespielt, ist auf Tour gegangen. Aber diese Zeit, 80er Jahre, die ist etwas, naja, wie sagen, umstritten unter Fans. Auch heute noch, während andere umstrittene Phasen, wie zum Beispiel die Jazz-Rock-Phase, ja heute auch anerkannt werden als wirklich wichtige und herausragende Leistung von Miles Davis, ist die Zeit der 80er Jahre immer noch so ein klein bisschen, naja, er wird etwas geringer geschätzt, weil er da wirklich teilweise ziemlich unangenehme Geschichten gemacht hat. Er hat da sich mit Disco und Soul-Einflüssen beschäftigt, hat teilweise mit Synthesizern experimentiert, was natürlich damals ziemlich in und modern war, aber heute dann umso angestaubter und altmodischer klingt, gerade diese Synthesizer-Sounds aus den 80ern. Auch von der Produktion her waren die Platten nicht mehr so besonders. Leider ist er dann im Jahr 91 gestorben und das hat dazu geführt, dass er leider keine Gelegenheit mehr hatte, wie andere große Künstler, wie Johnny Cash beispielsweise, noch ein großes Spätwerk zu schaffen. Vielleicht wäre er dann in den 90er Jahren auch nochmal richtig groß geworden, hätte auch künstlerisch noch einiges hervorgebracht, aber das sollte nicht mehr sein. Im Jahr 91 ist er dann, er hatte ohnehin schon gesundheitliche Probleme. Und im Jahr 91 ist er dann gestorben mit noch nicht so hohem Alter zumindest. Also er ist nicht sehr alt geworden, leider. Gut, ja, und hier zum Schluss in der langen Nacht im Freien Radio Kassel mit Musik von Miles Davis gehen wir nochmal zurück in seine ganz große Ära, in die Jazz-Rock-Phase. Das war im Jahr 1970 als Nachfolger vom berühmten Album Bitches Brew, das wir vorhin schon gehört haben, gab es eine Platte mit dem Titel A Tribute to Jack Johnson. Jack Johnson war ein schwarzer Boxer, der erste schwarze Boxfeldmeister Anfang des 20. Jahrhunderts. Der ist auch schweren Anfeindungen damals ausgesetzt gewesen, rassistischer Art, logischerweise damals in Amerika. Und im Jahr 1970 ist eine Dokumentation, eine Fernsehdokumentation produziert worden und aus dem Anlass hat Miles Davis sozusagen sein Tribut gezollt an Jack Johnson, an diesen großen Sportler und auch Vorkämpfer für die Rechte der Schwarzen in den USA. Und die Platte, die daraus entstanden ist, besteht aus 2 langen Stücken, jeweils ungefähr 25 Minuten lang, also jeweils eine Plattenseite. Und da wird auch wirklich improvisiert, was das Zeug hält. Und das ist auch ein großer Klassiker von Miles Davis. Da hören wir jetzt nochmal rein. Wir werden es nicht ganz schaffen, aber zumindest einige Minuten von Jack Johnson gibt es zu hören, noch hier im Freien Radio Kassel. Und damit entlasse ich euch in den Tag. Einen schönen Tag hier im FRK. Und tschüss, bis demnächst.

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0: Hello and welcome to the children's program on Freies Radio Kassel. Hallo und herzlich willkommen hier im Kinderprogramm im Freien Radio Kassel. Wir sind die 5A der SIS, der Swiss International School. Ihr habt es schon gehört, bei uns wechselt es immer mal zwischen Deutsch und Englisch. Denn bei uns wird es immer der Unterricht zweisprachig gemacht, auf Deutsch und auf Englisch.
1: As part of the Politics for Future project, we have created podcasts this week. We were able to choose our own topics. They are about people who help others or tell others things about children and what you can say or what you shouldn't say. We hope you enjoy it.
2: Bei dem Projekt Politics for Future kann man Podcasts produzieren und die Themen haben wir uns selbst ausgesucht. Es geht um Menschen, die helfen oder anderen etwas erzählen. Es geht um Kinder und was man sagen darf oder was besser nicht. Dabei wünschen wir dir viel Spaß. Am Mikrofon begleiten euch durch die Sendung Lina, Alia, Alma, Sophia, Chomfa, Lea und Max. Helfen ist gut und wichtig und es macht einen glücklich, wenn man anderen helfen konnte. Und anderen zu helfen, darum geht es jetzt auch im ersten Beitrag. Auf der Welt gibt es viele Menschen, die nicht das bekommen, was wir für selbstverständlich halten.
3: Hallo, ich bin Matthias und bei mir sind
4: Barflo,
2: Max
5: und Kuno.
3: Und wir gehen in die 5A der SIS, der Swiss International School in Kassel. Und wir haben uns mit dem Thema Global Welfare Organizations beschäftigt. Und wir stellen euch jetzt ein paar Organisationen vor, die wir ziemlich wichtig finden. Kuno und ich beginnen mit UNICEF.

0: UNICEF, das Kinderhilfswerk der Vereinten Nationen, setzt sich für die Rechte aller Kinder ein. Insbesondere der, die am stärksten benachteiligt und am schwersten zu erreichen sind. Also Kinder in sehr armen Gegenden, damit sie zum Beispiel trotzdem irgendwie zur Schule gehen können. In über 190 Ländern und Gebieten tun sie alles, um Kindern zu helfen, zu überleben, sich zu entwickeln und ihr volles Potenzial auszuschöpfen. Also wenn Kinder zur Schule gehen können, dann haben sie später einmal bessere Möglichkeiten, was sie arbeiten. Denn wenn man nicht lesen und schreiben kann, kann man bestimmte Berufe auch nicht machen.
1: Woher bekommen sie denn das Geld?
0: Sie finanzieren sich über freiwillige Zahlungen von Regierungen, Organisationen und durch Spenden.
1: UNICEF wurde am 11. Dezember 1946 von der Generalversammlung der Vereinten Nationen gegründet. Man kann auch Geld spenden, mit dem sie dann den Kindern helfen. Wenn du 100 Euro an UNICEF spendest, kommen ungefähr 82 Euro im Form von Hilfe bei den Kindern an. Und das ist ziemlich viel, denn nur 12 Euro werden für die Organisation und Werbung verwendet.
2: Hallo, ich bin Max und ihr kennt doch bestimmt das Deutsche Rote Kreuz. Und ich erzähle euch heute was über das DRK und hoffe, dass ihr danach mehr darüber wisst. In Deutschland arbeiten über 210.000 Mitarbeiter beim DRK und es sind über 450.000 ehrenamtliche Helfer. Und deutschlandweit gibt es sogar über 3 Millionen Mitglieder. Und das sind wirklich ganz schön viele Menschen, die mit dem Roten Kreuz zu tun haben. Die Aufgaben von Deutschen Roten Kreuz sind Blutspenden, der Rettungsdienst, der Katastrophenschutz, Pflege, Kinder- und Jugendhilfe und internationale humanitäre Hilfe. Das Deutsche Rote Kreuz, auch DRK abgekürzt, leistet viele gute Taten und ist ein sehr wichtiges Unternehmen für Deutschland. Vor allen Dingen der Rettungsdienst und vielen wichtigen Hilfsaktionen. In einem Bereich sind sie auch aktiv, den nicht alle kennen. Sie haben eine Rettungshundestaffel. Das heißt, mit den Hunden kann man Menschen suchen und finden, wenn sie sich verlaufen haben oder zum Beispiel durch eine Lawine verschüttet wurden. Und wie kam es überhaupt zu der Gründung von dem Roten Kreuz? 1859 beobachtet Henri Dunant aus der Schweiz den Krieg zwischen Frankreich und Österreich und war entsetzt, dass niemand den verletzten Soldaten half und schrieb darüber ein Buch, was sehr bekannt wurde. Jahre danach hat er dafür gesorgt, dass viele wichtige Staaten das Rote Kreuz gegründet haben. Das Deutsche Rote Kreuz wurde 1921 in Baden-Württemberg gegründet. Das IKRK jedoch entstand 1859 in Genf, also in der Schweiz. An der Spitze der Organisation steht das IKRK, das Internationale Komitee vom Roten Kreuz. Es besteht aus 25 Menschen, die Schweizer Bürger sein müssen. Sie sorgen für die Planung von Einsätzen auf der ganzen Welt. Jetzt noch ein kleiner Funfact: Die Flagge vom DRK wurde von der Schweizer Flagge gemacht und ist fast identisch mit der Schweizer Flagge, nur dass die Farben getauscht wurden. Das DRK steht für Menschlichkeit, Neutralität, Unparteilichkeit und Freiwilligkeit. Jetzt kommen wir zu Ärzte ohne Grenzen mit Pavlo. Danke, dass ihr mich zugehört habt und ich hoffe, ihr wisst jetzt ein bisschen mehr über das DRK.
3: Hallo, ich bin Pavlo und erzähle euch etwas über Medicines Sans Frontiers oder Ärzte ohne Grenzen. Ohne Grenzen bedeutet, dass Ärzte und Journalisten nicht nur zum Beispiel in Deutschland, sondern auch in anderen Ländern helfen wollen, wo ihre Hilfe gebraucht wird und wo es wichtig für die Menschen ist, über ihre Leid zu berichten, damit es in der Welt nicht vergessen wird. Und das ist in Ländern zum Beispiel der Fall, in denen Naturkatastrophen, Kriege und Hungersnöte herrschen. Es wurde 1971 gegründet. Inzwischen sind sie in 60 Ländern aktiv. Eine ganz besondere Auszeichnung hat die Organisation 1999 bekommen. Den Friedensnobelpreis. Das ist schon echt cool, um möglichst schnell bei einem Unglück eine Hilfsaktion starten zu können, gibt es verschiedene Hilfsbaukästen, die je nach Situation verschieden bestückt sind. Da sind dann zum Beispiel Medikamente, medizinische Geräte, Zelte und Wassertanks drin, je nachdem, was gebraucht wird. Break the Silence ist eine Aktion, die auch zum Beispiel in der Klasse durchgeführt werden kann. Dabei kann man Spenden sammeln oder andere Aktionen durchführen und sich mit der Arbeit der Ärzte ohne Grenzen beschäftigen. Wir haben immer wieder von Spenden gesprochen. Alle drei von uns vorgestellten Organisationen der RK, UNICEF und Ärzte ohne Grenzen liegen mit über 80% der Spendeneffizienz sehr gut. Und wenn jemand etwas Geld übrig hat, es gibt so viele Menschen, die Hilfe brauchen. Auch kleine Beträge helfen. Das war's für uns. Pavlo,
2: Kuno, Max
0: und Matthias.
2: Ciao! Tschüss.

0: 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When people have different opinions, they can discuss them and maybe they will argue sometimes. But it is important that we can have different opinions. That is even written in the Constitution.
1: Wir lernen in der Schule ganz viel, damit wir uns unsere eigene Meinung bilden können. Wenn man unterschiedliche Meinungen hat, kann man dies diskutieren und vielleicht streitet man sich auch mal. Doch es ist wichtig, dass wir unterschiedliche Meinungen sein haben können.
2: Das steht sogar im Grundgesetz. Leider ist das nicht in allen Ländern so. Deshalb geben wir euch jetzt einen kurzen Überblick, wie das hier bei uns und den anderen Ländern mit der Meinungsfreiheit ist.
3: Hallo und willkommen im Free Speech Studio.
4: Hier sind Luke,
5: Alia
4: und Maneli. Wir berichten heute über Meinungsfreiheit und wir reden nicht so viel und fangen direkt an. Viel Spaß!
5: Meinungsfreiheit ist ein Grundrecht. Sie ermöglicht allen Menschen, freie Gedanken zu äußern und miteinander zu diskutieren.
4: Grundrecht? Was ist denn ein Grundrecht?
6: Gute Frage. Grundrechte sind sowas wie Basisrechte für alle Menschen. Daraus folgen dann alle anderen Rechte. Sie werden auch Menschenrechte genannt, weil sie für alle gelten. Einfach weil Menschen Menschen sind, haben sie automatisch diese Rechte.
4: In Deutschland stehen die Menschenrechte im Grundgesetz. Sicher habt ihr schon mal von Artikel 1 gehört. Die Würde des Menschen ist unantastbar. Die Meinungsfreiheit steht in Artikel 5. Aber was bedeutet Meinungsfreiheit jetzt genau?
6: Meinungsfreiheit bedeutet, dass man in der Öffentlichkeit seine Meinung in Wörtern, Texten, Bildern oder in den Medien äußern darf. Und ohne Meinungsfreiheit gäbe es keine Freiheit, Veränderung und Gerechtigkeit.
4: Meinungsfreiheit ist es auch, wenn man den anderen zuhört und ihre Meinung akzeptiert.
5: Oder auch, wenn man auf eine Demonstration geht. Darf ich also einfach alles sagen oder gibt es Grenzen? Was ist zum Beispiel mit Beleidigungen?
4: Beleidigungen ist, wenn man rausgeht und was Schlimmes sagt, mit vielen Schimpfwörtern. Aber Meinung ist, wenn man seine eigene Meinung sagt, ohne Schimpfwörtern und ganz nett. Zum Beispiel ist es nicht erlaubt, wenn man zu fremden Menschen was Rassistisches sagt. Oder wenn ich jetzt sage, Alia, du bist ein Nazi. Ist es eine Beleidigung oder ist es Meinungsfreiheit?
5: Ey, ich bin noch kein Nazi. Das ist ganz klar eine Beleidigung. In diesem Fall könnte ich dich jetzt anzeigen.
4: Ja, das stimmt. Aber das war zum Glück nur ein Beispiel. Doch echte Nazis darf man natürlich auch Nazis nennen. Einige Politiker von der AfD zum Beispiel darf man so nennen, weil sie heute rassistische Sachen sagen, die die Nazis auch früher gesagt haben. Und das habe ich mir nicht ausgedacht, sondern das haben die Gerichte entschieden.
5: Das war jetzt zur Lage in Deutschland, aber wie sieht's eigentlich in anderen Ländern aus? Wir vom Free Speech Studio haben ein paar Länder rausgesucht und uns angeschaut, wie es dort mit der Meinungsfreiheit aussieht. Maneli, wie frei sind denn die Menschen im Iran?
4: Wenn Menschen in Iran auf die Straße gehen, weil sie eine andere Meinung als die Regierung haben, werden sie festgenommen oder getötet. Es ist sehr traurig, weil Bericht nach auch viele Kinder getötet wurden. Man kann also die eigene Meinung auf eine Demonstration nicht sagen. Deshalb ist die Meinungsfreiheit hier sehr eingeschränkt.
5: Auch El Salvador ist leider ein kritisches Land, weil laut Reportern ohne Grenzen das Land im Pressefreiheitsindex auf Platz 135 von 180 steht. Der Pressefreiheitsindex ist eine Liste und so weiter hinten ein Land auf der Liste steht, desto schlechter ist es mit der Pressefreiheit und damit auch mit der Meinungsfreiheit. In El Salvador liegt das hauptsächlich an der Belästigung von kritischen Medien und an der Kriminalisierung vom Berichten über die Regierung. Jetzt haben wir schon über viele Länder gesprochen, aber besonders habe ich schon schlechte Sachen über Nordkorea gehört. Lüg, weißt du mehr?
6: In Nordkorea gibt es sehr strenge Regeln. Wenn man hier seine Meinung äußert, die dem Diktator nicht passt, kann man ins Gefängnis kommen, wird gefoltert, umgebracht oder in bestimmte Lager gebracht. Kinder, die in den Lagern geboren werden, sind offiziell Gefangene, obwohl sie nichts getan haben.
5: Syria has no free speech because of the regime. If you demonstrate in Syria, you might get killed or be in crime. Syria slipped from place 107 in the Press Freedom Index to 177th place. Nevertheless, people go to demonstrations because they have an opinion.
7: Russia has rules that limit free speech as well. 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
6: Wenn man in Eritrea seine Meinung sagt, wird man verhaftet, inhaftiert, gefoltert oder man verschwindet. Eritrea ist auf Platz 180 auf dem Pressefreiheitsindex, also auf dem letzten Platz. Wer aus dem Land flieht, wird im Ausland weiterhin überwacht. Die Hauptziele von den Fliehenden sind Deutschland, Schweden und die Schweiz.
5: Also sie fliehen in Länder, in denen es besser aussieht mit der Meinungsfreiheit. Wir sind so froh, dass wir in einem Land mit Meinungsfreiheit leben und zum Beispiel auf eine Demonstration gehen können, ohne Angst zu haben. Und Deutschland steht auf Platz 11, das Pressfreiheitsindex. Also darf die Presse ziemlich frei berichten, das ist auch sehr wichtig.
3: Danke fürs Zuhören.
7: Adios, amigos. Es verabschieden sich Luke, Alia und Maneli.
8: Hallo, ihr hört das Kinderprogramm im Freien Radio Kassel. Heute mit der 5a Swiss International School. Ihr hört hier heute Podcasts, die wir im Unterricht produziert haben. Für so ein Projekt braucht man verschiedene Partner. Und die stellen wir dir jetzt mal vor.
9: Wir sind die 5A der Swiss International School, haben beim Projekt mitgemacht und die Beiträge erstellt.
2: Unsere Lehrer, Frau Mitreska und Mr. Lang, haben uns dabei unterstützt. Die HLZ, die Hessische Landeszentrale für politische Bildung, fördert zusammen mit der Medienanstalt Hessen dieses Projekt.
8: Der Medienblitz e.V. hat die Technik zur Verfügung gestellt, damit wir die Beiträge in der Schule produzieren könnten. Dann sind wir hier im Freien Radio Kassel zu Gast. Das ist auch ganz wichtig. Sonst könnten wir jetzt keine Radiosendung machen. Und zu uns kamen Susanne und Bo. Sie haben uns alles gezeigt und erklärt, wie es geht und was sie machen müssen.
2: Jeder kennt sie und trägt sie den ganzen Tag in der Hosentasche mit sich herum. Nein, ich meinte nicht unsere Haustürschlüssel, sondern die Influencer auf unseren Smartphones. Sie begleiten uns durch den Tag und zeigen uns viel von ihrem Leben. Doch wie viel davon ist wirklich wahr? Wollen sie uns wirklich etwas von sich zeigen oder nur ihre Produkte verkaufen? Und sollten wir Kinder ihnen vertrauen? Influencer accompany us throughout the day and show us a lot about their lives. But how much of it is really true? Do they really want to show us something about themselves or just sell their products? And should we children trust them?
10: 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Today, me and my two classmates, Leah and Alma, are going to make a podcast about influencers and if they are positive role models for kids. Hallo Kassel und alle anderen Menschen da draußen. Ich bin Lina und bin 11 Jahre alt und heute mache ich und meinen zwei Klassenkameraden Leah und Alma einen Podcast über Influencer und ob sie ein positives Vorbild für Kinder sind. Influencer sind Leute, die Videos, Bilder oder Stories auf sozialen Medien wie TikTok, YouTube, Snapchat oder Instagram posten. Aber wie sind Influencer gute Influencer?
11: Sie sind gute Influencer, wenn sie ein gutes Vorbild sind, also ehrlich und respektvoll sind.
12: Sie motivieren Leute zum Beispiel, die Hausaufgaben machen oder einen neuen Sport auszuprobieren. Sie können also eine große Hilfe im Leben sein.
13: Aber Influencer posten auf Inhalte, die geplant und geschönt sind. Das hat dann nichts mit der Realität zu tun.
12: Und dadurch fangen junge Menschen an, sich zu vergleichen und sich dann unwohl zu fühlen. Außerdem zeigen Influencer Produkte manchmal, ohne zu sagen, dass das eine Werbung ist.
14: Okay, stop it. Ich glaube, ihr macht es euch gerade ein bisschen zu einfach. Lasst uns mal ein paar Beispiele angucken und erst dann ein Urteil fällen.
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0: über 4 Millionen Followers. Melissa gehört damit zu den größten deutschen TikToker-Stars und ist besonders bei jungen Zuschauern sehr beliebt. Sie macht Roomtours, also zeigt ihr Zuhause, ihr Zimmer und was sie verändert und was sie immer alles kauft. Manchmal macht sie Challenges oder Videos mit ihren Freunden wie Emir Bayrak, Jessie und Jule. Was macht Melissa Kotschak positiv? Sie ist respektvoll gegen anderen wie Follower und Kinder. Besonders gut finde ich, dass sie auch nie rassistisch ist und keine Fake News verbreitet. Ich habe Vertrauen zu ihr aufgebaut und somit verstanden, dass sie eine positive Influencerin ist. Nicht negativ wie viele anderen, wie zum Beispiel Natalie Royal. Sie hat letzte Mal ein Video gepostet, wie sie gemalt hat und Kunst erstellt hat. Dann habe ich das Gleiche gemacht und es hat funktioniert. Und somit habe ich weiter angefangen, mehr Videos über sie zu gucken, weil ich ihr vertraue.
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1: 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Also Influencer können ein gutes, aber auch ein schlechtes Vorbild sein. Manche sind freundlich, bauen in ihrer Community Selbstvertrauen auf und respektvoll.
0: Während andere unfreundlich oder respektlos und in erster Linie an Geld und Aufmerksamkeit interessiert sind.
2: Wichtig ist, dass man erst nachdenkt, bevor man jemanden etwas nachmacht oder jemanden folgt. Und denkt immer dran, eine gute Freundin ist wichtiger als alle Likes auf Social Media.
0: Danke fürs Zuhören. Bevor wir zu unserem letzten Podcast kommen, hören wir uns ein Lied an. Und das ist von der Band Honigs Kuchenpferd. Die hat zusammen mit Kinderrechten Schulen den Text zu dem Song geschrieben. Die Grundschule am Waal hier in Kassel hat auch mitgemacht. Das Lied heißt Ich darf das.

0: Unser letzter Beitrag hat auch ein ganz wichtiges Thema. Es geht um etwas, das uns Kinder schützt, das uns helfen soll, glücklich zu sein.
1: Our last post also deals with a very important topic. It's about something that protects us children and helps us to be happy.
2: Rechte.
3: Gesundheit.
4: Schutz.
5: Essen. Identität.
6: Freiheit.
7: Spielen.
8: Meinung.
9: Bildung.
10: Rassismus.
11: Kinderarbeit.
12: Weltweit.
0: Wir sind
2: Lea,
0: Sophia und Schomfa aus der 5a der SIS. Das steht für Swiss International School. Der Name ist etwas speziell, denn bei uns an der Schule findet der Unterricht zweisprachig statt.
2: Wir beschäftigen uns mit einem Thema, das sehr, sehr wichtig ist für uns Kinder.
13: Kinderrechte.
1: Wisst ihr, was Kinderrechte sind?
3: Wenn nicht, dann seid ihr hier genau richtig.
0: Die Vereinten Nationen formulierten die Kinderrechte 1924 in der Genfer Erklärung. Das Dokument zum Schutz der Kinder wurde inzwischen von 193 Mitgliedstaaten der Vereinten Nationen anerkannt, außer den USA. Es haben auch noch 4 Nicht-UN-Länder die Kinderrechtskonvention unterschrieben. Das sind die Cookinsel, Niue, Palästina und der Vatikanstaat. Es ging darum, dass Erwachsene Verantwortung für die Kinder übernehmen sollten. Viele Länder haben nach dem Zweiten Weltkrieg zugestimmt. Es gibt mittlerweile 54 Artikel. Artikel bedeutet eine Nummer für ein Kinderrecht. In den Jahrzehnten wurden immer mehr Kinderrechte hinzugefügt. Seit dem 5. April 1992 geht die Kinderrechtskonvention in Deutschland. Aber es gab noch Vorbehalte. Denn erst seit 2010 gilt es bei uns ohne Einschränkungen.
2: Was ist eine UN-Kinderrechtskonvention? UN steht für United Nations. Übersetzt bedeutet das Vereinte Nationen.
0: Kinderrechtskonvention heißt, es haben sich viele Länder getroffen und über Kinderrechte gesprochen und schließlich einen Vertrag gemacht.
2: Und weshalb hat die USA nicht unterschrieben?
0: Weil die US-amerikanischen Politiker befürchten, dass Eltern dann weniger Rechte als ihre Kinder haben. Für die Kinderrechtskonvention gibt es 4 Grundprinzipien. Kinder sind keine Privat- oder Nebensache. Man muss immer auf das Wohl der Kinder achten. Der Staat muss Kinder schützen und fördern.
2: Hi, my name is Leah. Today I will talk about the right of identity. Kids have the right of a name and friendship to their parents. What should the government do? The government should make sure that people write the name down of the kid when they were born, because it is very important that we have names, so we are not all only a number. Kids have the right to know their identity. They have the right to know who they are, to what kind of country they belong, and who their parents are. I believe that they should do that. Then they think it is worthwhile for their living. They do not think they are nothing. If everyone has the same identity, then you will not feel special. After the children write 38, kids under 15 cannot be a soldier. Germany did not agree to it. They believe everybody should be over 18.
14: Was? Mit 15 als Soldat im Krieg kämpfen, das
4: ist eigentlich auch noch viel zu jung. Aber wieso sollen denn noch jüngere Kinder Soldaten werden?
5: Naja, man nennt sie ja auch Kindersoldaten. Und Kinder kann man noch leichter beeinflussen. Sie machen dann eher, was von ihnen verlangt wird. Es werden Kinder auch entführt, um sie als Kindersoldaten auszubilden. Und Kinder sind immer am billigsten. Es ist sehr schrecklich.
6: Hallo, ich bin Sophia und bin 10 Jahre alt. Ich stelle euch den Artikel 24 vor. Das Recht auf Gesundheit. Jedes Kind hat ein Recht, gesund zu sein. Und wenn sie krank sind, dürfen Kinder zum Arzt gehen und um Hilfe bitten. Es ist egal, ob man weiße oder schwarze Haut hat, ob man lange oder kurze Haare hat und viel, viel mehr. Die Länder, die dieses Kinderrecht unterschrieben haben, müssen auch dafür sorgen, dass das Kind zum Beispiel gesundes Essen oder sauberes Trinkwasser bekommt. Auch schwangeren Müttern muss geholfen werden.
8: Hi, ich bin Chamfa und bin auch 10 Jahre alt. Bei mir geht es um das Kinderrecht, Recht auf Bildung, Artikel 28. Jedes Kind hat das Recht auf Bildung. Das heißt, jedes Kind darf in die Schule gehen. Es ist egal, ob das Kind arm oder reich ist, Mädchen oder Junge, und die Hautfarbe ist auch egal. Das Recht auf Bildung ist sehr wichtig, weil, wenn es das Recht nicht gäbe, könnten viele Kinder nicht in die Schule. In manchen Ländern können Kinder trotzdem nicht in die Schule gehen, wegen den Kosten für Schuluniformen oder Schulmaterialien. Und in vielen Ländern kostet es etwas, zur Schule zu gehen. Aber es gibt auch ein paar Schulen in den Ländern, die kostenlos sind, zum Beispiel in Thailand.
4: Im Artikel 32 geht es um das Recht auf Kindheit. In Deutschland gibt es strenge Regeln, die festgelegt sind. In Deutschland ist Kinderarbeit streng verboten, aber diese Regel gilt nur bis 15 Jahre. Die Jugendlichen können einen leichten Job machen, aber nur, wenn sie das selbst wollen und die Eltern das auch erlauben. In Deutschland dürfen Kinder nur leichte Arbeiten, wie Zeitungen austragen oder Babysitten machen. Wichtig ist aber, dass sie weiter zur Schule gehen. Kinder, die jünger als 13 sind, können leichte Arbeiten maximal für 2 Stunden pro Tag machen. Aber Kinder ab 13 dürfen 3 Stunden pro Tag eine leichte Arbeit machen. Ich finde es wichtig, dass Kinder auch Freiheiten haben, Freizeit, um zu spielen und sich zu entfalten, zum Beispiel kreativ sein können oder Sport machen, um eine fröhliche Kindheit zu haben. Sonst, wenn es ihnen nicht gut geht, gehen sie mit anderen Menschen vielleicht nicht so gut um und tun anderen weh. Wo und was müssen Kinder in anderen Ländern arbeiten?
8: Viele Kinder und Jugendliche müssen in vielen Ländern arbeiten, vor allem in Afrika und Asien. Kennt ihr Glimmer?
4: Das klingt ja total toll.
5: Nach Glitzer? Und Glänzen? So ein Mädchenzeug eben.
8: Nicht ganz. Das mit dem Glimmer ist aber gar nicht so süß, wie es klingt. Denn in Madagaskar, das gehört zu Afrika, wird Glimmer in Minen, also in Bergwerken, abgebaut. Dort machen etwa 10.000 Kinder diese schwere Arbeit. Das heißt, sie arbeiten den ganzen Tag im Berg und es ist sehr staubig. Sie haben so gut wie keine Freizeit und können auch nicht in die Schule gehen. In dem Bericht, den ich gelesen habe, waren die Kinder 8 bis 16 Jahre alt. Die sind da sogar noch 2 Jahre jünger als wir. Oh mein Gott! Glimmer wird in Kosmetik, Farben und elektronischen Geräten verwendet. Und jetzt fragen wir uns, warum müssen Kinder für diesen Stoff in Kosmetik und Farben so leiden?
0: Diese Kinder können ihre Kindheit nicht leben. Sie können nicht spielen und lernen. Sie leben gefährlich und werden nicht geschützt.
4: Wir finden es toll, dass es Kinderrechte gibt und dass so viele Länder diese unterschrieben haben.
0: Das Problem ist allerdings, dass viele Kinder ihr Recht auf zum Beispiel Identität, Gesundheit, Bildung und eine gute Kindheit nicht unbedingt einfordern können. Hier müssten viele Kinder noch viel mehr unterstützt werden.
5: Und wir hoffen, dass es immer mehr Erwachsene gibt, die uns Kinder auf der ganzen Welt helfen und unterstützen. Und damit wünschen wir euch noch einen kreativen, verspielten und einfach einen schönen Tag. Wir,
0: Schomfa,
4: Sophia
5: und Lea verabschieden uns nun.
13: Tschüss!

0: Hallo, hier ist Susanne und ich leite dieses Projekt und habe dieses Projekt mit dem Bo durchgeführt. Und jetzt haben wir noch ein bisschen Zeit für ein kleines Studiogespräch. Und bei mir sind jetzt die Lina, Alma, Schampfer, Alia, Max, Moritz, Luc. Genau, so ein Projekt hat heute seinen Abschluss, aber irgendwann hat es ja angefangen. Und Alma, wie fing denn das Projekt für euch eigentlich an? Mit was habt ihr angefangen?
1: Wir haben angefangen, uns Themen zu sammeln. Und nach wir den Themen gesammelt haben, haben wir uns in Gruppen aufgeteilt und dann ganz viel Recherche gemacht über unser Thema. Und dann haben wir aufgenommen, also über die Sachen, die wir recherchiert haben, eine Postcard gemacht und die haben wir dann aufgenommen und dann haben wir geschnitten.
0: Ja, aber da sind wir ja schon, da sind wir schon ganz schön weit. Jetzt hätte ich noch mal eine kurze Frage zu den Themen. War das schwierig, ein Thema zu finden? Weil ihr solltet ja wirklich Themen euch suchen, die euch interessieren. Das ist in der Schule manchmal nicht so der Fall, dass man Sachen machen darf, die man selber mag. Meistens werden die Themen von Lehrern vorgegeben. Wie war das mit dem Finden der Themen?
1: Es war eigentlich nicht so schwer. Jeder hatte ganz viele gute Themen. Und nachdem wir die Themen gesammelt haben, haben wir uns alle die Themen auf ein Blatt geschrieben. Und die Menschen, die denselben Themen hatten, wurden in eine Gruppe gemacht.
0: Sehr gut. Lina, du wolltest noch was ergänzen?
2: Wir haben dann, also das mit den Recherchieren war ein bisschen tricky, weil wir durften halt nicht allgemein ChatGPT oder Google benutzen, sondern so Kinder-Webseiten benutzen wie logo.com oder frag Finn und so.
0: Okay, da muss ich mal ganz kurz reinkrätschen. Da könnte man jetzt eine ganze Stunde was über KI und Recherchieren sagen, aber nur ganz kurz, weil wir haben jetzt nicht so viel Zeit. Wenn ihr recherchiert, ist diese KI-Zusammenfassung, die man zum Beispiel bei der Suchmaschine Google angezeigt bekommt, einfach nur ein Ergebnis von Wahrscheinlichkeiten und da kann vieles stimmen. Da sind aber in der Regel auch Fehler drin. Deshalb und KI-generierte Ergebnisse darf man nie als Quelle anwenden. Weil wenn ich den Suchbefehl nochmal eingebe, dann kommt eine andere Antwort raus, weil das immer wieder andere Berechnungen sind. Ja? Okay, also deshalb richtige Quellen dass man die Informationen aus richtigen Quellen zieht. Ganz wichtig für euer weiteres Leben und für alle, die zuhören. ChatGPT ist keine Quelle. Okay, gut. Dann mussten ja Texte geschrieben werden und das war ein bisschen anstrengend, die vielen Sammlungen, ne? Alia, wie war das mit dem Texte schreiben? War das für dich einfach?
1: Ja.
0: Ja? Okay. Wer fand das mit dem Textschreiben schwerer oder so? Ja, Lina?
2: Also ich fand es ein bisschen schwer, weil ich habe, also wo ich halt gegoogelt habe, also mit einer bestimmten Webseite, hat es halt viel Sätze rausgebracht und ich musste die halt abschreiben, weil das halt perfekte Sätze waren für unseren Thema. Aber halt, wo ich angefangen habe zu schreiben, hat halt angefangen, meine Hand weh zu tun. Deswegen war es ein bisschen schwer.
0: Okay. Alma?
1: Es war schwer, die Sätze zu formulieren und die Text zu halt machen, weil die werden halt so, die Webseiten haben Texte gemacht, aber die passten nicht so wirklich zu unserem Thema dann.
0: Genau. Und wer irgendwie die Podcasts jetzt gehört hat, wir haben ja jetzt alle Podcasts gehört, da merkt man ja auch, dass die Texte, die man da drin hört, nicht unbedingt auf irgendwelchen Webseiten zu finden sind, sondern dass die Sätze eben zu eurem Podcast passend und nicht auf irgendeine Webseite unbedingt. Ne? Sondern das musste man alles noch ein bisschen umformulieren. Okay, jetzt haben wir, waren die Texte fertig, dann haben wir die Texte aufgenommen. Max, wie war das Textaufnehmen für dich?
3: Also ja, es hat Spaß gemacht und es war aber auch ein bisschen anstrengend. Vor allen Dingen, wir haben, unser Podcast war, glaube ich, 8 Minuten oder so lang. Man hat 20 Minuten aufgenommen oder so. Also da sieht man schon, dass es mehr ist. Und ja, manchmal spricht sich auch oft. Deswegen musste man am Ende auch viel rausschneiden.
0: Genau. Lina?
2: Genau, wie Max gerade gesagt hat. Also beim Aufnehmen war es schon auch ein bisschen schwer, weil eigentlich hat ja unser Podcast mehr oder weniger gedauert. Aber halt beim Aufnehmen hat es halt mehr gedauert, weil man sich mehrmals verspricht oder so. Da kann man keine Wörter richtig aussprechen, wie ich. Ich konnte zum Beispiel Social Media nicht richtig aussprechen. Habe fast 10 Minuten gebraucht, es richtig auszusprechen. Also ja, hat auch viel Zeit verschwendet. Also wir haben einen Tag, glaube ich, dafür gebraucht.
0: Genau, und wer die Podcasts jetzt gehört hat, der hat wahrscheinlich keinen Versprecher gehört. Oder wir haben auch manchmal, wenn wir was aufgenommen haben, da hat man gesagt, vielleicht betonst du es nochmal ein bisschen anders. Oder ja, da steht ein Doppelpunkt dahinter, dann will ich den Doppelpunkt auch hören. Das heißt dann nicht, dass man sagt, Doppelpunkt, sondern man sagt das so wie eine Überschrift klingen könnte oder so, ne? Alma?
1: Ich fand's auch richtig schwer beim halt Schneiden und so, weil unsere Hände tan und wir haben manchmal vergessen, wie das funktioniert. Wir brauchen richtig viel Hilfe und deswegen war es auch schwer.
0: Ja. Shanta?
4: Also ich fand's beim Schneiden, es war, dass es halt nicht so schwer war und ich fand, es hat auch Spaß gemacht.
0: Ja, du warst auch richtig schnell, genau. Bei dir habe ich es mehr mitgekriegt, der Max war auch ziemlich schnell. Bei den anderen habe ich es nicht so mitgekriegt, deshalb habe ich euch jetzt so ein bisschen rausgepickt. So, wir haben noch ein bisschen Zeit, weil die Sendung ist ja auch bald vorbei. Jetzt sind die Podcasts fertig. Wenn so ein Projekt anfängt, dann hat man ja oft irgendeine Vorstellung, was am Ende rauskommt. Entweder man denkt, oh mein Gott, das wird bestimmt total peinlich, oder man sagt, ja, ich werde bestimmt voll berühmt. So, jetzt sind die Ergebnisse sozusagen auf dem Tisch. Habt ihr irgendwie sowas erwartet? Oder ja, habt ihr was ganz anderes erwartet? Wie ist es jetzt für euch, die Ergebnisse gehört zu haben? Alia?
1: Also wir waren schon sehr happy, dass wir fertig waren und wir müssen sehr viel schneiden am Ende und neue Musik machen, ja.
0: Und wie, du hast es jetzt gehört, deinen Podcast, wie fandst du den dann?
1: Also ich fand es sehr gut.
0: Ja, ne? Fand ich auch voll gut, auch wenn dann so ein bisschen Musik mit drin ist und so. Moritz, wie der Moritz... Der gehört nämlich gar nicht hier in die Klasse, das ist nur ein Bruder. Was heißt nur? Er ist ein Bruder von einem, der mit in der Klasse ist. Und wie fandest du denn die Ergebnisse?
5: Die Ergebnisse fand ich eigentlich ganz gut. Ich fand, sie haben alle den Text sehr fließend sagen können und ich habe fast keine Fehler gehört und keine Versprecher. Also fand ich die Ergebnisse eigentlich sehr, sehr positiv.
0: Mhm. Also Daumen hoch.
5: Ja.
0: Wunderbar.
5: Auf jeden Fall.
0: Luc, du wolltest auch noch was zum Ergebnis sagen,
6: ja,
0: oder?
6: Also genau. Ich bin ziemlich happy mit dem Endergebnis, denn wir haben auch ziemlich lange daran gearbeitet. Und ja.
0: Du bist happy.
6: Ja, ich bin einfach happy, dass wir, also dass das so einfach, oder es war nicht einfach, aber ich bin happy, dass ich es geschafft habe.
0: Ja, wunderbar. Genau, wir sind auch alle happy und vor allen Dingen, ich glaube, auch die ganzen Eltern. Hier sind nämlich auch ganz viele Eltern hier im Radio. Die Bude ist nämlich wieder mal voll. Und ich habe auch bisher nur Rückmeldungen bekommen, dass alle irgendwie happy sind. So, und bevor die Abschlussmoderation kommt, machen wir noch mal ganz kurz Musik. Dann bauen wir hier mal kurz um. Okay.

0: Oh no, what a shame. Our program is already over. We hope you enjoyed our podcast. We had a great time here at the radio station.
1: Schade, jetzt ist unsere Sendung schon vorbei. Wir hoffen, dir haben unsere Podcaste gefallen. Wir fanden es hier im Radio toll. Morgen, Montag, früh kannst du die Sendung nochmal hören, falls du was verpasst hast, von 8 bis 9 Uhr, hier im Freien Radio Kassel. Am Mikrofon verabschieden sich jetzt Max, Lina, Alia, Sophia, Chompa, Alma und Lia.
2: Stopp, noch nicht wegschalten.
0: Die Sendung ist noch nicht vorbei. Denn wenn wir schon mal hier sind, wollen wir auch noch ein paar Grüße loswerden. Gleich geht es los. Hold on, don't switch off yet, the program isn't over yet. While we're here, we'd like to send a few greetings. 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

0: Hallo, hier ist Lina. Ich werde meine ganze Familie grüßen, die da draußen ist, und meine Familie in Berlin und meine zwei besten Freunden Lia und Elisa.
1: Hallo, mein Name ist Moritz und ich grüße Alexander Tolmatschew, Jill Schwarze und Kuno Treiber.
2: Hi, ich bin Max und ich grüße meine Eltern und meine ganze Familie und zwei Freunde von mir.
3: Hallo, ich bin Luke und ich grüße meine Oma, meine Mama, mein Papa und meine kleine Schwester.
4: Hallihallo, ich bin Sophia und ich grüße meine Familie, auf jeden Fall meine Schwester Alicia und alle Lehrer und Lehrerinnen, die auf unserer Schule sind.
5: Wir sind Alma und Schomper
6: und wir grüßen uns an unsere Familie und
7: Blackpink
8: und Kids.
9: Hallo, ich bin Alia und ich grüße meine ganze Familie und Maneli, weil sie es nicht geschafft hat, hier hinzukommen.
10: Dann grüße ich auch auf jeden Fall noch Lea, die heute auch nicht da sein konnte. Vielen Dank an euch alle für die harte Arbeit.

Guten Abend, liebe Hörerinnen und Hörer. Hier ist wieder einmal das Tanzparkett mit einer Stunde Musik von Original-Schellack-Platten. Und dazu begrüßen Sie an der Technik der Michael Rolf und hier am Mikrofon. Ich bin Peter Michael. Heute wollen wir in den sonnigen Süden reisen, nach Italien. Da haben wir ja seit Jahren eine Reihe, die immer mal wieder fortgesetzt wird, wenn bei Michael oder bei mir neue Platten auftauchen. Und jetzt ist es mal wieder soweit. Wir beginnen mit einem kleinen Etikett Italfon. Das war wohl eine Billigmarke auf 20 cm Format. Und da spielt das Orchestra da Ballo Alberti. Das ist aber tatsächlich eines der prominenten Orchester in der italienischen Tanzmusik der 30er und 40er Jahre. Die waren auf dem Hauptetikett auf Phonit fest engagiert. Das ist tatsächlich das Orchester Alberto Semprini. Da hören wir drei Titel jetzt am Stück. Die sind so um 1940 eingespielt. Zuerst Quando Fumo, danach Accento al Pianoforte und der letzte Titel heißt dann A Sonzo.

Das waren auf dem preiswerten Italphon-Label drei Titel mit dem Orchestra da Ballo Alberti und dahinter verbarg sich das Orchester von Alberto Sembrini. Und jetzt kommen wir zu einem weiteren Prominenten der italienischen Tanzmusik, nämlich zu Dino Olivieri. Und den Titel, den wir jetzt spielen, der ist tatsächlich in Deutschland auf Elektrola als Zweitverwertung erschienen. Dino Olivieri spielt uns hier einen Cole Porter-Titel, nämlich Rosalie.

Das war Dino Olivieris Orchester mit dem US-Titel Rosalie. Und der Sänger, das war ein Signore Rossi. Der Vorname ist abgekürzt mit F. Wofür das steht, das wissen wir leider nicht. Und jetzt kommen wir zu einer Cetra-Schallplatte. Die bringt uns das Orchester von Maestro Angelini und eine Gesangsgruppe, die in Italien ausgesprochen populär war und heute noch ist, nämlich das Trio Sorelle Lescano. Und die sind so populär, dass da vor einigen Jahren in Italien ein zweiteiliger Spielfilm über die Damen gedreht wurde. Der deutsche Titel ist etwas nichtssagend, der heißt nämlich Die Swing-Schwestern, aber wenn Sie den mal irgendwo sehen können, der war sehr gut, besonders die musikalischen Neuaufnahmen hören sich wirklich an wie von einer alten Schallplatte abgenommen. Wir hören die Titel Lisetta und Una radio e il tuo cuore und die sind in Mailand im Jahr 1942 entstanden.

Das war das Orchester Angelini mit dem Trio Lescano, gebürtig übrigens keine Italienerinnen, die kommen ursprünglich aus Holland, haben es aber in Italien zu Ruhm und Ehren gebracht. Wir bleiben beim Orchester Angelini und spielen jetzt zwei Instrumentaltitel. Die sind im Mailand am 12. Januar und danach der Titel am 19. Januar 1943 entstanden. Der erste ist eine amerikanische Komposition namens Estrellita, in Amerika auch als Little Star aufgenommen worden. Und das zweite, das ist eine Swing-Version vom Vilja-Lied vom ollen Franz Lehár. Und da swingt das Angelini-Orchester ganz ordentlich. Allerdings ist die technische Qualität grenzwertig. Das sagen wir gleich an. Es ist aber eine seltene Platte und deswegen spielen wir sie trotzdem.

Das war das Orchestra della Canzone unter Leitung von Maestro Angelini mit Estrellita und dem Viglia-Lied hier in einer schönen Swing-Version. Wir haben jetzt eine italienische Version von September in the Rain. Es spielt das Orchester Cetra unter Leitung von Maestro Pippo Bazzizza und es singt Luciana Dolliver und das Trio Vocale Sorelle Lescano.

Das war der Titel September in the Rain mit dem Orchester Chetra unter Leitung von Maestro Pippo Bazzizza und Luciana Dolliver und dem Trio Vocale Sorelle Lescano. Und nochmal zur Erinnerung für die Hörer, die erst später eingeschaltet haben. Sie hören das Freie Radio Kassel. Unsere Sendung heißt Tanzparkett und unser Thema ist heute Tanzmusik und Swing aus Italien. Wir kommen jetzt wieder zum Orchestra des Maestro Angelini, der übrigens auch am EJA am italienischen Staatsrundfunk gespielt hat. Wir hören jetzt einen wüstenmäßig angehauchten Foxtrott, der heißt Carovana Bianca. Und da hören wir ein Instrument, was in Europa in dieser Zeit noch relativ unbekannt war, denn es kam aus Amerika und war furchtbar teuer, nämlich die Hammond-Orgel. Die ist so in Europa eigentlich erst in den 50er Jahren so richtig bekannt geworden. Diese Platte ist aber wohl aus dem Jahr 1940.

Carovana Bianca hieß dieser Titel mit dem Orchester unter Leitung von Maestro Angelini. Und jetzt kommen wir zu einer Kleingruppe, zum Quartetto Ritmico Bar. Die haben für Telefunken Italia aufgenommen und Cesare Galli spielt die Geige, der hat auch für Telefunken Berlin aufgenommen und am Piano ist El Sangiori. Amore sotto la Luna heißt der erste Titel, das ist eine Tschaikowski-Adaption, die übrigens auch in Amerika von Clay Miller zum Beispiel als Moonlove aufgenommen wurde. Die Rückseite bringt uns eine italienische Komposition von Eros Cirilli, die heißt Ispirazione. Aufgenommen ist diese sehr ruhige, besinnliche Platte Ende 1942, Anfang 1943 natürlich in Mailand.

Das waren die Titel Amore sotto la luna und Ispirazione mit dem Quintetto Ritmico Bar und dem Violinisten Cesare Galli. Und jetzt gibt es als Kontrastprogramm wieder eine heiße Scheibe. Parata di Ritmi heißt die und wird wieder vom Orchestra della Canzone unter Leitung von Maestro Angelini gespielt, obwohl er hier auf dem Etikett nicht angegeben wird. Das ist eine Nachkriegsaufnahme. Am 14. Januar 1949 ist sie in Turin entstanden.

Das war die Parata di Ritmi mit dem Orchestra della Canzone unter Maestro Angelini. Und jetzt kommen wir zu Orchester von Cramer. Und zwar nennt er sich hier Cramer e il suo nuovo Stil 1944. Also das Orchester im neuen Stil des Jahres 1944. Cramer war ja ein bekannter Akkordeonist, von dem auch zahlreiche Platten in Deutschland erschienen sind. Diese liegt mir auf Phonit vor und die Titel heißen Violetta, Prestami un Baccio und auf der Rückseite Con un Riccardo Strassera. Und die sind aufgenommen in Mailand am 1. Januar 1944.

Das war Cramer mit seinem Orchester Nuovo Stil 1944 und der Titel hieß hier italienisch Violetta, Prestami un Bacio. Der mag aber dem einen oder anderen Hörer auch als Musik, Musik, Musik bekannt gewesen sein und der ist nämlich von Peter Kreuder komponiert. Und die Rückseite hieß Con un Riccardo Strassera. Und wir haben ja mit dem Herrn Semprini angefangen und jetzt eben hatten wir den Herrn Cramer. Und die nächste Platte bringt uns die beiden vereint auf einer Schallplatte. Und zwar Semprini und Cramer mit rhythmischer Begleitung. Sie spielen hier Potpourris und zwar die erste Aufnahme bringt uns Bei mir bist du schön und Sing Baby Sing. Die Rückseite, das sind zwei Slow Fox, Where or When und The Moon Got in My Eyes. Und die ist wohl so, ich würde sagen, von 1938.

Das waren zwei Potpourris mit Semprini und Kramer. Und damit läuft unsere Zeit schon wieder langsam ab. Wir verabschieden uns. Michael Rolfe an der Technik und hier am Mikrofon. Mein Name ist Peter Michael. Wir haben jetzt noch eine Platte, die werden wir ausblenden müssen, mit dem Orchester Enzo Di Mola. Und der Titel, den wir hören, den hat er auch selbst komponiert. Der heißt Va Canzone Mia. Diese Platte ist wahrscheinlich im Jahre 1939 aufgenommen bei La Voce del Patrone in Mailand und mir hier in einer Übernahme auf Electrola aus Deutschland vor.

0: Guten Abend, meine Damen und Herren. Hier ist die Freisprechanlage mit
1: Martin Reuter
0: und Gertrud Zahlen. Wir sprechen heute über mal wieder von Meisenburg aus der Sicht von Martin Reuter und auch aus der Beschreibung. Denn der Autor, der ein Buch geschrieben hat über mal wieder von Meisenburg, sitzt rechts neben mir.
1: Wieso denn?
0: Ja, und dann haben wir aber auch noch einen Gast, die mal wieder von Meisenburg auch sehr interessant findet. Du stellst dich selber vor?
2: Ja, ich bin Sibylle Schäßwenter. Ich habe mich schon früher mit mal wieder von Meisenburg beschäftigt, aber ein so aufregendes Buch über sie wie das von Martin Reuter ist mir nicht untergekommen. Er stellt nämlich mal wieder von Meisenburg in den politischen Kontext ihrer Zeit, und diese Zeit war eine Zeit sehr großen Umbruchs. Nämlich die Zeit, wie die deutsche Kleinstaaterei ganz allmählich Unzufriedenheit hervorbringt, Revolten hervorbringt und schließlich durch den Sieg über Napoleon die Reichsgründung erzwingt. Deutschland war noch kein Deutschland. Deutschland war noch kein deutsches Reich. Das wird es erst. Und mal wieder von Meisenburg war an diesen revolutionären Umwälzungen und an diesem neuen Denken, auf dem die Revolte gegen die Kleinstaaterei basierte, mitbeteiligt.
1: Und nicht umsonst auch eine Frauengeschichte, ne?
2: Ja.
1: Frauengeschichte.
0: Martin?
2: Ja.
0: Würdest du ins Mikrofon sprechen?
1: Ich würde. Ich möchte noch mal hervorheben, was auf der letzten Umschlagseite das Zitat von ihr lautet. Ich dachte, es wird die Zeit kommen, in der die Frauen ihren eigenen Beruf nachgehen können, emanzipiert sein werden. Und dazu hat sie einen ersten Beitrag geleistet.
0: Das Erstaunliche an ihr ist ja, dass sie kommt ja aus einem, sagen wir mal, verdienstadligen Haus. Ihr Vater war Minister.
1: Also erstmal rechte Hand des Kurfürsten.
0: Genau.
1: Und dafür hat er seinen Titel auch verliehen gekriegt. Er war nämlich gar nicht adlig.
0: Ja, er war Hugenotte. Und und mal wieder hat quasi ihre bürgerliche Identität und eigentlich ziemlich aufgegeben, ne? Dann komm mal her.
1: Ja, ich kann jetzt die Tabelle nicht vorlesen, weil da ist das schön zusammengestellt, weil sie nämlich zwei Personen war. Einmal war sie eine fortschrittliche Bürgerin und andererseits war sie eine Adlige. Deshalb habe ich sie zum Dividuum ernannt, nicht zum Individuum.
0: Das heißt, sie hat mehrere Aspekte.
2: Das heißt aber auch, sie hatten eine Spannung in ihrem Leben, die andere nicht hatten. Sie ist als Hugenottentochter das Kind von Glaubensfrüchtlingen, das Kind von Leuten, die verfolgt wurden, weil sie vom Katholizismus zur evangelischen Religion übergetreten waren. Und die wurden in Frankreich umgebracht und mussten außer Landes fliehen. Und der Kurfürst Karl in Hessen, der fand, er braucht Leute, die Folgen des Dreißigjährigen Krieges beseitigen und alles wieder aufbauen, nahmen die Hugenotten auf. Als einziger Deutscher nahm er so viele auf und ließ sie auch bei sich bleiben. Und die bauten tatsächlich die Dörfer wieder auf und die bauten neue Kirchen und die bauten alles Mögliche und die machten ihm viel Ehre und die retteten Nordhessen vor der Zerstörung. Denn der Dreißigjährige Krieg hatte Nordhessen übel zugerichtet. Von diesen Leuten stammt mal wieder ab, das heißt von Menschen, die wegen ihres Glaubens, ihres ursprünglichen und ihres neuen sehr viel gelitten hatten, also tief verwurzelt waren in der Religiosität. Und andererseits kommt sie aus einem Elternhaus, wo die Assimilation gelungen war. Karl Rivalier, ihr Vater, war nicht immer Minister. Der war unter dem Vorgänger des letzten Kurfürsten, das war Wilhelm II. Hieß der Kurfürst, und der Wilhelm I., der hatte ihn als kleinen Kalfaktor in der Schreibstuhle verschimmeln lassen. Und erst unter dem Nachfolger stieg er auf. Und zwar so weit, dass eine im Namen ausgestorbene Adelsfamilie, die keinen männlichen Namensträger mehr hatte, dass diese Familie ihm übertragen wurde und die Rivaliers in einen Erbadel erhoben wurden, der auch noch eine Uradelsfamilie war, eine hessische. Und die Malvida war plötzlich mit 9 Jahren eine Baroness. Und damit wurde sie aber sehr gut fertig. Sie wurde der Adelshochmut, der ja anerzogen wird, den hatten die Hugenotten ihr nicht anerzogen, denn dazu kam diese Adelswerdung zu spät. Sie blieb also, was sie war. Aber sie fühlte sich verpflichtet, aus sich einen besonderen Menschen zu machen. Und zwar auf der Basis der idealistischen Philosophie, die ja um Weimar herum, also Schiller, die ästhetischen Briefe zur Erziehung der Menschheit, Fichte, das sind ja Erziehungsideale. Der Idealismus besteht eigentlich nur aus Erziehungsidealen. Wie nämlich das höhere Sein im Menschen schon im Kinde gepflegt werden kann und zur Entfaltung gebracht. Und es wird ein lebenslanger Prozess, dieses höhere Selbst immer weiter zu vervollkommnen. Und diesen Weg ist mal wieder gegangen. Und zwar ohne ihre Eltern und ohne ihre Erzieher, eigenständig, ohne dass man sie auf diesen Weg jetzt irgendwie gebracht hätte, aus sich heraus. Vielleicht, weil sie adlig geworden ist, aber bestimmt auch, weil die tiefe Religiosität ihrer Familie vorhanden war und weil der Zeitgeist um sie herum voll war mit diesen Ideen und Gedanken und sie nur aufgreifen brauchte. Und dabei hatte sie auch Lehrmeister. Und ich glaube, dass ihre beiden großen Lehrmeister Alexander Herzen, der russische Revolutionär war, und Theodor Althaus. Diese beiden Männer waren ihr Gesprächspartner und Diskussionspartner bei allen Fragen der geistigen und seelischen Entwicklung, die sie beschäftigt haben.
0: Allerdings nicht mit 9 Jahren. Und anscheinend, es muss ja was da gewesen sein, was sie gefördert hat. Das heißt, die Haltung der Eltern muss ja so gewesen sein, dass sie nicht unterdrückt worden ist.
2: Das ja, sie war Nummer 9 von 10 Kindern, da war Unterdrückung gar nicht mehr drin. Ich glaube, dass die Tatsache, dass sie so spät in dieser langen Geschwisterreihe geboren wurde, eher eine Art Freiraum war.
0: Das ist es immer.
2: In dem sie sich entfalten konnte.
0: Das ist es immer. Die Letzten sind ja immer die Revolutionäre.
2: Oder tatsächlich.
0: Ja, ja.
2: Ja, das, wenn du sagst, Gertrud.
1: Die immer auf die Kleinen aufpassen müssen. Das sind die Alten.
0: Nein, die Kleinen, die profitieren von den Vorgängern. Also die profitieren von ihren Geschwistern. Ja. Und die haben nochmal eine Sonderstellung. Du hast recht, man kann die nicht mehr so kontrollieren, wie man die Ersten kontrolliert.
2: Die sind keine Erwartungsträger mehr.
0: Ja.
2: Und also es gibt ja diese Theorie, die sagt, das erste Kind ist der Erwartungsträger, das letzte ist der Emotionsträger.
0: Aha.
2: Ich habe noch nie ein Gegenbeispiel gefunden. Es stimmt immer. Und also mal wieder ist meiner Ansicht nach der Erziehung durch die Eltern ein wenig weggerutscht. Und man muss auch bedenken, die Hugenotten hatten eine eigene Stadt mit französischer Schule, mit französischem Gottesdienst, mit einer eigenen Kirche, gebaut von Hofbaumeistern aus Frankreich, die weggejagt worden waren, weil sie evangelisch wurden. Leute mit fantastischen Bauideen, die diesen Hugenottenbarock, nenne ich ihn nach Kassel gebracht haben. Und die hatten eine eigene Verwaltung. Und erst der König Jerome, der 1802 nach Kassel kam, hat die Verwaltung zusammengelegt und hat die größte Fachwerkstatt Deutschlands zusammengelegt mit der Hugenottenstadt. Und die Hugenottenstadt beginnt bei der Murhartschen etwa und endet Friedrichsplatz. Mhm. Und die Alliierten haben zur Strafe, weil Kassel so viel kriegswichtiges Dreckzeug gebaut hat, die Hugenottenstadt Straße für Straße, Haus für Haus verbombt. Und diese Karlskirche ist ein Wiederaufbau, ganz scheußlich. Die war viel schöner. Mhm. Und die haben gesagt, es ist die Strafe. Und die Fachwerkstatt, da mussten sie ja nur ein paar Brandbomben reinschmeißen. Fachwerk brennt wie Zunder.
0: Ja.
2: Kassel ist unglaublich vernichtet worden von den Alliierten zur Strafe. Zur Strafe. Und das ist eigentlich schrecklich. Und diese Bombennächte waren, glaube ich, sehr grausam. Und ich kenne auch kannte einen jungen Mann, der, glaube ich, nicht mehr lebt, damals junger Mann, dessen Mutter ist in diesen Bombennächten zu Tode gekommen. Mhm. Und also das war, glaube ich, ganz schlimm. Aber das kommt erst später. Erst haben wir jetzt diese wunderbare Hugenottenstadt, in der mal wieder in einem wunderschönen Haus im Hugenottenbarock wohnte und lebte und in Schule ging, in die französische. Und deswegen hat sie auch ihr erstes Buch, die Memoiren einer Idealistin, auf Französisch geschrieben. Es wurde erst später ins Deutsche übersetzt.
0: Oh, das wusste ich nicht.
2: Es ist ursprünglich Französisch. Steht im Buch von Martin Reuter.
0: Ja, das habe ich überlesen.
2: Diese interessanten Phänomene kamen natürlich dem König Jerome sehr zugute, denn der konnte kein Deutsch und der hat die Hugenotten um sich versammelt. Und die Mutter von Malvida, die auf diesen Bällen getanzt hat, sagte zu ihrer Tochter Malvida, das war meine schönste, glücklichste Zeit. Das steht in den Memoiren einer Idealistin. Idealistin heißt nicht, was wir heute darunter verstehen, Traumtänzerin oder sowas, sondern ist eine philosophische Richtung, die vor allen Dingen in Weimar, wo Herder Hofprediger war, wo Goethe saß, von der Anna Amalia, einer der klügsten Frauen ihrer Zeit, herbeigeholt, damit ihr 18-jähriger Sohn Karl August ein bisschen Führung bekommt. Und zwar Führung von einem Sturm- und Drangdichter. Denn die Anna Amalia hatte den Werther gelesen, vor allen Dingen den Werther. Dazu ist ganz viel zu sagen. Und in Weimar ist tatsächlich gelungen, dass ein winziges Städtchen, eine Kleinstadt, ein Fürstentum wird, mit einer klugen Fürstin in der Mitte, die die großen Geister um sich versammelt. Die Prinzenerzieher waren, Wieland war der Erzieher von Karl August, Herder war der Erziehung des jüngeren Bruders. Mhm. Die wurden sorgsam ausgewählt. Und der Herr von Kalb, ihr Haushofmeister, der wurde nach Frankfurt geschickt, um die Goethes kennenzulernen, um die Familie Goethe aufzusuchen, um die Familie Goethe dazu zu bringen, dass sie ihren Sohn Johann Wolfgang nach Weimar lässt. Und das ist gelungen. Ja. Und Anna Amalia war damals 50 Jahre alt und trat ab. Und wir haben aber ihre Bibliothek, die nach ihr heißt. Das war eine sehr belesene, sehr kluge Frau, die genau wusste, was sie tat. Und in diesem Weimar blühte der sogenannte Idealismus. Eine Philosophie, eine pädagogische Philosophie, eine Erziehungsphilosophie, die den Menschen formen wollte, von Kindesbeinen an. Fichte zum Beispiel, schreibt Martin Reuter in seinem Buch, der hat die Internatserziehung propagiert. Der hat gesagt, das Kind muss raus aus dem Elternhaus. Das muss irgendwo hinkommen, wo es geformt wird und so weiter und so weiter. Also die waren, und Schillers ästhetische Briefe zur Erziehung des Menschen, die habe ich mal von meinem damaligen, dann abbrechen müssen, den Staatsexamen, da kam mein Kind etwas früher und das Examen hatte nur 3 Klausuren. Aber da habe ich die durchgearbeitet. Das ist ein ganz tolles Buch. Das ist auch ein großartiges Werk und das ist auch ein Hauptwerk des Idealismus, das, was man damals Idealismus nannte, was heute ein verpopularisiertes Wort ist, was ganz anderes bedeutet. Man hat den Menschen erheben wollen, auf der Basis natürlich religiöser Grundsätze, zu einem höheren inneren Selbst und zu einem Geist, der nicht nur denken kann, sondern der auch von den eigenen Emotionen getragen wird. Das war ein wunderbares Konzept. Und diesem Konzept folgte auch mal wieder und hat also irgendwie für die Mädchenbildung und in Hamburg und alles Mögliche ins Leben gerufen, damit diese armen Frauen was lernen konnten, zumindest Schneiderin werden oder irgendwas. Denn das Dienstmädchendasein damals war eine ganz schlimm. Die waren freiwillig für die männlichen Mitglieder der Familie. Und da hat Claire Goll einen Roman geschrieben.
0: Ja, und die ganzen Küchenlieder. Aber die Küchenlieder sprechen davon.
2: Ein Mensch ertrinkt. Das ist der furchtbarste, traurigste, schrecklichste Roman, den ich je gelesen habe. Da beschreibt sie, wie so ein Dienstmädchen voller Hoffnung, dass es jetzt ein bisschen Geld verdient, in so eine Familie kommt und wie die Kerle sie sich vornehmen und dann wird sie schwanger und dann wird sie rausgeworfen und dann muss sie sich ertränken, weil sie niemanden mehr findet, der sie aufnimmt. Das war gang und gäbe.
3: Ja.
2: Und diese Dinge, da gibt es auch übrigens einen Roman von Malvida, der heißt Florence. Ja. Also Phaedra ist nicht der Einzige, steht falsch im Internet, wo sie dafür plädiert, dass man diese unehelichen Mütter schützt und dass man denen für die was macht und dass sie nicht ins Wasser gehen müssen und sich ertränken und umbringen müssen. Da ist sie sehr dafür eingetreten. Und das waren schlimme Verhältnisse. Und dann muss man ja auch noch bedenken, dass man in Nordhessen bis König Jerome die Leibeigenschaft hat. Wir wissen überhaupt nicht mehr, was das bedeutet. Das heißt, der Mensch ist freiwillig, wenn er nicht adelig ist. Der ist weniger wert als ein Tier. Der wird verkauft an George Washington als Soldaten. Die werden eingefangen wie die Tiere auf den Dörfern.
1: Das und war ganz ab nach Kassel, ne?
2: Ja,
3: Martin.
2: Ja, ja. Und die Frauen waren auch freiwillig für den Adel. Und da gab es dann diese aus Bauernhöfen stammenden Mätressen, die das zu nutzen wussten. Denen musste ein Schloss gebaut werden. Die mussten eine vierspännige Kutsche fahren. Die mussten Dienstboten haben. Das war eine solche üble Wirtschaft. Und der König Jerome hat damit aufgeräumt, denn der Code Napoleon, eine Gesetzgebung, die auf den Grundsätzen der Französischen Revolution basierte, Freiheit, Gleichheit, Brüderlichkeit, hat das abgeschafft, die Leibeigenschaft. Und da waren natürlich die hessischen Fürsten außer sich, dass man ihnen das weggenommen hat, die Leibeigenschaft. Das war das Geschäft.
3: Ja,
2: das ist unglaublich gewesen. Und noch 1802 hatten die das. Das kann man sich überhaupt nicht mehr vorstellen. Gut, also Russland hat es noch länger, aber die hatten besondere 1863, Verhältnisse.
3: Ja. Ne?
2: Weil das ist ein Subkontinent gewesen.
1: Zar Nikolaus hat das abgeschafft, ne? Auch.
2: Ja?
1: In Russland, ja.
2: Ja, aber die haben es bis noch viele Jahrzehnte gehabt. Also fast.
3: Meines Erachtens 1863. Habe ich als Datum im Kopf.
2: Es war noch ein bisschen, ungefähr. Also ich glaube, es war noch länger. Also die haben hat es abgeschafft, aber wie spät, das muss man sich mal überlegen. Und diese ganzen winzigen Fürstentümer hier um so ein Städtchen herum, wie Kassel das war, und dann noch ein bisschen Bauernland und ein bisschen Umland, dass diese selbstherrlichen Landgrafen die Leibeigenschaft benutzen konnten für ihre Zwecke, das ist eigentlich unglaublich. Und
3: das war das finanzielle
2: kaum
3: Modell.
2: War der König Jerome weg, haben sie wieder die ganzen alten. Aber die Leibeigenschaft konnten sie nicht wieder einführen.
3: Okay.
2: Das ging nicht. Aber sie haben alles andere wieder haben wieder das Heer und also die Fürstentümer. Das muss man mal sagen. Deutschland bestand aus lauter kleinen Fürstentümern um kleine Residenzstädte herum. Und die hatten eine eigene Währung, die hatten ein eigenes Militär, die hatten eigene Grenzen, eigene Zölle. Die hatten eigene Schule, ein eigenes Theater. Die hatten absolute Autonomie. Das kann man sich überhaupt nicht mehr vorstellen, dass dieses winzige Weimar zum Beispiel ein eigenes Heer hatte.
3: Aber kein stehendes Heer.
2: Egal. Also
3: nee, das war ja. Okay.
2: Zum Stehenden hat wahrscheinlich die Klientel nicht gereicht. Aber das waren alles Missstände, die nicht umsonst von den revolutionär denkenden jungen Leuten kritisiert wurden. Und nicht nur kritisiert, man wollte das abschaffen. Und zwar nicht einfach nur abschaffen. Man wollte ein deutsches Reich. Das wollte man haben. Und das ging halt unter Napoleon, solange Napoleon seine unzähligen Geschwister, er hatte auch so furchtbar viele Geschwister, überall in die Fürstentümer reingesetzt hat, ging das nicht.
3: Ja.
2: Und als er dann besiegt war, da ging das wohl. Da hat man nämlich alle umgebracht, außer den König Jeromes, der einzige Überlebende von den Bonapartes.
3: Ui.
2: Und alle Bonapartes, die heute noch in Frankreich leben, die Familie gibt es noch, sind Nachkommen von Jerome. Und Jerome hat auch noch mal einen Sitz in der Nationalversammlung unter Napoleon III. Bekommen. Und warum? Der hatte eine Frau, die der so fabelhaft behandelt hat, dass sie alles getan hat, dass er am Leben bleibt.
3: Das war die Württembergerin, ne?
2: Die Württembergerin. Katharina von Württemberg, deren Vater dann Fürst wurde, der war es nur Herzog oder Landgraf oder irgend sowas. Und der verlangte von ihr, dass sie sich scheiden lässt von hier einem Napoleon-Bruder und so weiter. Das gibt's nicht. Und sie hat gesagt, sie macht es nicht. Und sie hat das durchgesetzt, dass er noch Herzog von Montfort wird, damit er in Frankreich noch mit einem Adelstitel, noch einem anderen, der ihn nicht preisgibt, aufwarten kann. Und der, was auch ganz traurig ist und wo wir nicht wissen, was passiert ist, der König Jerome hatte eine Mätresse. Alle hatten eine Mätresse. Immer. Musste man haben. Und die Katharina von Württemberg war auch gar nicht böse darüber. Aber der König Jerome war der Einzige, der eine standesgemäße Mätresse hatte und nicht eine Bauerntochter, nämlich Diana von Pappenheim. Der alte Pappenheim war wahnsinnig geworden. Der war sehr viel älter und hatte so Alzheimer, dass man ihn einsperren musste. Mit dem konnte man nicht mehr zusammenleben. Und die Diana bekam zwei Töchter von König Jerome. Von der einen weiß man, dass sie in einem Kloster untergebracht wurde, unter falschem Namen, in der Hoffnung, dass niemand sie dort entdeckt. Und bei der anderen Tochter weiß man gar nichts. Also, dass die am Leben geblieben sind, ist leider nicht sehr wahrscheinlich. Und die Katharina von Württemberg war immer so traurig, dass sie selbst keine Kinder bekam. Aber als sie auf der Flucht waren, da kriegte sie Kinder.
0: Hoi.
2: Und Jerome hielt ihre Hand, während sie die Kinder bekam. Und das hat sie ihm nie vergessen und hat alles getan, damit er nicht umgebracht wird wie alle anderen Verwandten von Napoleon, auch dessen eigener Sohn. Das sind auch so schöne Geschichten, die muss man einfach wissen, wenn man irgendwie, wenn man Kassel ins Auge fasst.
0: Jetzt und würde sich überlegt, ich gerne mal.
2: Wie war denn die politische Geschichte von Kassel?
0: Ja, ich würde gerne mal Musik einspielen. Du hast dir Light My Fire.
2: Habe ich mir gewünscht, ja.
0: Hast du dir gewünscht von The Doors? Ich versuch's mal, es ist ein bisschen tricky. Aha.

0: Ja, da blenden wir langsam mal wieder aus. Es dauert noch 5 Minuten, ja, 7 Minuten. Hier ist die Freisprechanlage mit
1: Martin Reuter.
0: und Gertrud Zalm, und unsere Gästin ist Sibylle Schiswenter. Sibylle, du hast gerade über die Zustände der damaligen Zeit erzählt, hier in Kassel, und auch über die Kleinstaaterei in Deutschland. Wir haben mal wieder von Meisenburg, das ist unser Thema. Martin hat ein Buch darüber geschrieben, 1999 verlegt oder rausgekommen.
2: 98. Verlegen worden.
0: Verlegen worden. Und ja, das ist ein sehr differenziertes Buch über mal wieder von Meisenburg, und es gibt erstaunliche Dinge zu entdecken. Du bist eine Entdeckerin von diesem Buch, Sibylle.
3: Es wäre schön, wenn ich es wäre. Ich kann es nämlich nur empfehlen. Es ist ein tolles Geschichtsbuch. Mal wieder ist eigentlich nur der Aufhänger. In einer gewissen Weise. Es ist ein Buch über deutsche Geschichte, und zwar über die vielleicht spannendste Zeit deutscher Geschichte, nämlich der Weg zur Reichsgründung. Wie war der und welche Leute haben das mitgetragen und mit welcher Philosophie und Ideologie haben die für die Reichsgründung geworben und sie schließlich auch durchgesetzt? Leider, muss ich sage ich jetzt mal, ist meine persönliche Meinung, ist der Preußenkönig deutscher Kaiser geworden und nicht der mal kurz zur Debatte stehende bayerische König, der ein Bildungskönig war. Stattdessen kriegten wir einen Militaristen, vor allen Dingen Wilhelm II., Säbelrassler, die Kriege vom Zaun brachen und ein Vorbild für Hitler waren in vielem. Leider.
0: Ja.
3: Aber das konnten wir jetzt nicht so voraussehen, vielleicht. Ich wollte noch mal wieder sagen, dass die Familie auch irgendwann missliebig wurde und nach Detmold ziehen musste oder zog, und dass mal wieder dort den Althaus, Theodor Althaus, kennengelernt hat.
1: Ja.
3: Und der ist ein, also da waren die Jungen alle noch. Und der wird eigentlich ein ganz großer Einfluss auf sie. Denn der war der Sohn eines hohen geistlichen Würdenträgers schon und selbst auch Pastor. Und ich glaube, mal wieder war damals noch sehr empfänglich.

0: wirklich für so religiöse Kontexte. Martin. Und der Althaus hat aber leider, ich möchte die Althausgeschichte kurz umreißen, weil der Althaus außer Alexander Herzen, meiner Ansicht nach, das sind die beiden großen Einflussnamen, die sie erlebt hat auf der revolutionären Seite in ihrer revolutionären Jugend, die ja nicht anhielt, wie wir heute wissen. Der Theodor Althaus, mit dem hat sie eine ganz enge Freundschaft, die sie für Liebe gehalten hat.
1: Ja, ich glaube es. Das war ihre große Liebe, der Theodor Althaus.
0: Aber irgendwann hat der Althaus sich eine andere Dame gesucht. Und sie hat ihn gefragt, was hat dir gefehlt bei mir? Und da hat er gesagt, ein bisschen Koketterie, ein bisschen mehr Flirt, ein bisschen mehr Schäkern. Das wäre es gewesen. Das hat sie so wahnsinnig getroffen. Das hat sie so unglaublich getroffen, dass es ausgerechnet das war,
1: das, was, sie
0: was er erwartet hat. Und da war es dann für sie innerlich schon erledigt. Sie hat aber, er kam dann ins Gefängnis wegen Majestätsbeleidigung, weil er wieder unglaubliche Sachen gesagt hat. Und die haben ihn begnadigt nach einem Jahr, aber er war schon nicht mehr gesund. Und sie hat ihm eine Stelle verschafft. Aber die Stelle musste er nach ein paar Monaten wieder aufgeben, weil sie ihn nicht akzeptiert haben. Mhm. Ihre Vermittlung, ja. Und der ist mit 2 Jahre nach der Haft an Leukämie gestorben. Jung. Mhm. Und ich denke, mit ihm starb ihre revolutionäre Gesinnung, wo sie eine hatte. Die hatte eine. Die war zwar passiv und rein geistig und mehr so philosophisch, pädagogisch. Also sie war keine Macherin. Das war keine, die auf die Straße ging und
1: sie war nicht auf den Barrikaden
0: schwang. Das gab es ja auch schon. So eine war sie nicht. Aber der revolutionäre Impetus, der in ihr war, ich bilde mir ein, der starb mit Althaus. Martin? Was sagst du dazu, Martin?
1: Martin, was meinst du? Warte, kannst du bitte ins Mikro sprechen?
2: Ich weiß nur, dass Althaus eine zentrale Figur für sie war. Und so genau weiß ich es aber auch nicht. Weil das kann man ja nur indirekt erfahren. Aber das war sicher eine Schlüsselszene für sie.
0: Ja.
1: Ja, man muss auch wissen, dass es revolutionär für Frauen gar nicht möglich, dass keine Revolution für Frauen möglich war.
0: Das sagst du. Weißt du, dass sie eine ganz furchtbare Hausdurchsuchung hatte, die so schrecklich war, dass sie daraufhin nach London ging?
1: Nach England floh, ja.
0: Weil sie in Deutschland nicht mehr bleiben konnte, weil sie die derartig behandelt haben. Das ging schon auch bis zum gewissen Grad.
1: Nein,
0: und da in London trifft sie ja Alexander Herzen, ihre zweite große revolutionäre Begegnung, mit dem sie ja ein ganzes Jahr lang unablässig diskutiert hat über alles und jedes. Mhm. Nicht nur die Töchter großgezogen, sie hat vor allen Dingen mit ihm eine Redebeziehung gehabt, die jetzt nicht erotisch eingefärbt war. Es war sie nicht. Herzen fand sie hässlich. Gibt so einen Brief, hast du in dem Buch erwähnt, dass irgendjemand sagt, die war so hässlich. Aber ein Freund dazwischen war noch, dass ein Freund von Althaus, ich weiß nicht, ob es Karl Schorz war, zu ihr zu mal wieder sagte, weißt du was mal wieder? Wir heiraten und gehen nach USA. Mhm. Und ihre Mutter hat gesagt, nee, du bleibst hier. Und daraufhin, weil man den Eltern immer gehorchte, nur aus diesem Grund hat mal wieder das abgesagt. Und das wäre natürlich toll gewesen. Der Schurz hat dann eine andere Frau erwählt, auch in Deutschland noch, und ist mit der zusammen emigriert und hat einen Haufen Kinder gekriegt. Und die waren alle sehr glücklich, glaube ich. Und ich glaube, es war Schurz.
1: Der war Minister in Amerika. Weißt du
0: noch? Und Amerika, weißt du, Amerika war das einzige Land, was schon sowas wie Demokratie, weißt du,
1: am Himmel
0: nicht direkt hatte, aber so als Vision, also schon formuliert hatte, schon wusste, was das ist. Das war so das, wo sie dachten, da ist das, was wir uns für Deutschland ersehnen, schon so ein bisschen im Werden. Das war das.
1: Ja, und der Schurz musste auch abhauen, ne? Der war auf der Liste, den hätten sie eingekerkert.
0: Ja, die waren alle unter Beschuss. Furchtbar. Aber da hätte sie die Mutter von ihr, mit der sie gar nicht mehr diese Beziehung hatte, so eng. Weil sie war ja dann immer im Ausland. Sie ist ja dann in Paris, wo sie den den Wagner kennengelernt hat und ich weiß nicht wie noch, die hat ja, das habe ich dir erzählt, die hat sogar Baudelaire kennengelernt. Die hat sogar Charles Baudelaire kennengelernt. Das muss man sich mal auf der Zunge zergehen lassen. Mal wieder von Meisenburg trifft Charles Baudelaire.
1: Einer der größten, abtrünnigsten Dichter, die man kennt. Also der wildesten Dichter in dieser Zeit.
0: Ja, aber also das finde ich toll. Also, ja. Dass die sich, sie hat ja viele, durch Herzen hat sie ja schon die ganzen Mazzini und die ganzen Revolutionäre kennengelernt. Aber dass sie dann in Paris auch noch solche Dichter kennengelernt hat, das hat mich so erfreut. Mhm. Da habe ich gedacht, wunderbar, einfach wunderbar.
1: Ich wollte nur mal den Gedanken ausführen, den ich vorher hatte. Das war, für Frauen war es unanständig, überhaupt politisch sich zu äußern, überhaupt sich zu äußern. Also das war verfemt und sie hat sich darüber hinweggesetzt. Über dieses Rollenklischee, was damals gefordert worden ist von den Frauen.
0: Und es ist ja gar nicht so schlecht bekommen, finde ich. Nee. Also wenn man sich ihr ganzes Leben so ansieht, kann man nur sagen, das ist ihr nicht so, gar nicht so schlecht bekommen. Die war sehr mutig. Das war überhaupt eine ganz außergewöhnliche Frau. Und es ist sehr schade, dass die Nazis sie, und ich meine, natürlich haben die Nazis sie nicht leiden können. Es gab zwei Schulen, habe ich gelesen, die nach ihr benannt waren. Auch eine in Berlin und hier in Kassel, die Heinrich-Schütz-Schule, die hieß früher mal wieder von Meisenburg-Schule. Mhm. Die haben dann die Nazis umbenannt, weil die ja so eine Revoluzzerin war. Na ja, also.
1: Und jetzt hat sie eine kleine, kleine Gasse in Kassel.
0: Ja, dieses, du meinst an der Güteranlage.
1: Genau.
0: Immerhin. Dass der Name überhaupt vorkommt in der Stadt. Da muss man sich schon wundern. Wenn man Nordhessen kennt, dann ist das schon ein Wunder. Ja. Aber Paris, das war auch nochmal eine tolle Sache für sie, glaube ich. Also die hat schon, also zumindest ein geistiges Leben gehabt, das sehr, sehr vielfältig und aufregend war. Und die fabelhaftesten Leute hat sie kennengelernt und die haben sich angefreundet mit ihr. Die wurde überall sehr geschätzt, sie war ein Vorbild für die Jugend und ich weiß nicht was alles. Und das ist schon toll. Und dann nach Rom, ne? Dann am Schluss nach Rom. Ja. Aber auch Wagner. Also der Wagner-Kreis, das war für sie ein großes Erlebnis. Diese Musik war ja keineswegs allgemein gelitten.
1: Nein.
0: Fanden ja auch viele, was das denn sei.
1: Warte mal, Martin.
2: Wagner hat er selbst tatsächlich noch Ballettmusik geschrieben. Das war ja auch was Ungewöhnliches für ihn.
0: Ja, ja.
1: Ballettmusik, oh, das habe ich noch nie gehört von ihm.
2: Ja.
1: Aha, okay.
0: Und sie hatte im Wagner-Kreis den Spitznamen Unser Bakunin, nannte sie sie. Unser Bakunin. Das muss man sich auch mal auf der Zunge vergehen lassen, dass sie in diesem Kreis für einen russischen Revolutionär gehalten wurde, in einer gewissen Weise. Also sie hat nicht verleugnet, ihr revolutionäres Denken, dass sie dieses revolutionäre Denken in sich trug und auch wenn sie es nicht mehr praktizieren konnte, dass es da war. Und es wurde auch gesehen. Es wurde ihr eingeräumt. Das ist ja auch das Fantastische. Was hat man dieser Frau alles eingeräumt?
1: Ich überlege gerade.
0: Ja, dieser französische, ich kann mir den Namen nicht merken, dieser französische, der war sehr Pazifist und Antimilitarist.
1: Romain Rolland.
0: Mhm. Der konnte so schön Klavier spielen. Und da haben die Töchter von Alexander Herzen, der Alten mal wieder, die schon 50 Jahre her war das schon, dass sie da im Herzen, bei Alexander Herzen gewesen ist, nach 50 Jahren, einen Flügel geschenkt, damit ihr so ein Mann vorspielen kann. Wie findest du das?
1: Find ich
0: das ist doch einfach wahnsinnig. Das kann doch nur mal wieder geschehen, oder?
1: Ja, also ich meine, es ist ja die Frage, mit was hat denn mal wieder, von was hat mal wieder von Meisenburg gelebt?
2: Oh, das ist, meine ich, hätte ich, sie war Stiftsfräulein. Früher hat man für solche Menschen Geld geschaffen über eine religiöse Stiftung. Das ist auch was sehr Seltsames. Sonst hätte sie gar nicht leben können.
0: Ja, ja. So wie die Günderode. Mhm. Caroline von Günderode, die war Stiftsfräulein und die hat sich umgebracht, weil sie für den Mann, den sie liebte, einfach zu mittellos war, zu arm war. Mhm. Und der hat dann die Tochter seines Professors geheiratet, seines vorgesetzten Professors, wo Geld war. Das muss man sich über die Günderode, mit ist auch eine 27erin, ja, glaube ich.
1: Ja. Also das heißt, also, sie hat eigentlich Stiftsfräulein, das ist von der evangelischen Kirche vermutlich.
0: Nee, katholisch. Wenn du nicht heiratest,
1: ah, okay.
0: Wenn du ledig bist,
1: okay,
0: keine Kinder hast, dann wird das Familienvermögen in ein Stift gegeben und wenn kein Familienvermögen da ist, wird gesammelt.
1: Oh.
0: Ich glaube, das gibt es heute noch. Ich habe mal irgendwo gelesen, dass es heute noch heimlich, still und leise für adlige alte Jungfern solche Institutionen gibt.
1: Da müssen wir mal nachgucken. Ja, also das war ihre Lebensgrundlage und damit konnte sie gut leben. Relativ gut.
0: Also die hat viel geschrieben für Zeitschriften.
1: Ja, natürlich, sie war Journalistin.
0: Die Bücher eigentlich haben auch was eingebracht. Sie hat immerhin zwei Romane, Phaedra und Florence, mhm, und die Memoiren einer Idealistin und der Lebensabend einer Idealistin, zwei getrennte.
1: Ja.
0: Und die Idealistin
1: ist gut gelaufen.
0: War, ja, ja, das war ein Buch, das war sehr populär. Mhm. Kommt gleich nach dem Werther. Mhm.
1: Gleich nach dem Werther, echt?
0: Also der Werther, ja. Übrigens, der Werther wurde sogar in China gelesen.
2: Ja. Was hier noch witzig ist, dass die Memoiren einer Listin von Annemarie Burkhardt gelesen worden sind.
1: Ja.
2: Die kannte das, das war mir neu.
1: Die Annemarie Burkhardt, die...
2: Frau von Lucius Burkhardt.
1: Jetzt haben wir hier ein kleines Malheur, und zwar mein Malheur. Ich würde... Mima, geh doch einfach mit raus mit der Tasche. So ist es, wenn man sein Handy nicht abschaltet. Wobei ich das immer tue. Mach die Tür zu. Ja, danke. Ja, tut mir leid. Wir haben einen kleinen Störfaktor. Die Annemarie Burkhardt ist nun wieder jemand ganz anderes.
2: Ja, und zwar sehr.
1: Von Lucius Burkhardt.
2: Aber dass sie die Memoiren gelesen hatte, das fand ich interessant.
1: Ja. Also das war sozusagen ein viel besprochenes und auch viel gelesenes Buch. Und sie hat geschrieben für Zeitungen. Und sie hat auch Vorträge gehalten.
0: Und sie hat auch noch Kinder unterrichtet. Also sie hat, glaube ich, weiter Kinder unterrichtet, aber nicht mehr in dem Haushalt, in dem sie gelebt haben, sondern extern.
1: Ja.
0: Also die hat sich schon ernährt. Und üppig, die hat ja nicht viel gebraucht. Es gibt ja so Fotos von ihren Zimmern und so. Also die hat ganz, ganz bescheiden gelebt.
1: Also die sahen sehr schön aus. Also sie waren gepflegt und schön. Also
0: ja, schöne Möbel. Die alten Möbel waren ja alle schön.
1: Ja, aus jetziger Sicht.
0: Also musst du mal denken, 1930 gestorben, die hat noch die Gründerzeit erlebt.
1: Ja.
0: Die Gründerzeit mit diesen Möbeln.
1: Ja. In Rom.
0: Ja. In Rom.
1: Sie hat dann... Allerdings ihre politische, Extrovertiertheit, glaube ich, hat sie dann aufgegeben. Und sie sagt ja selber, dass das quasi mit Herzen und seiner Tochter, da wurde sie ja die Herzen hat ihr seine Tochter gegeben.
0: Beide, zwei Töchter, beide. Nathalie und Olga.
1: Mhm. Und damit hat sie hat gesagt, es war ihre Aufgabe. Sie hat ihre Aufgabe gefunden. So zumindest habe ich es gelesen.
0: Und Olga hat ja war ja nur ein Jahr beim Herzen. Ja. Und Olga hat durchgesetzt,
1: dass
0: sie mit mal wieder in Paris leben darf. Die hat das Elternhaus verlassen. Die hat zu ihrem Vater gesagt, ich haue ab hier. Ich möchte bei mal wieder leben. Und der musste nachgeben, weil sie da überhaupt nicht bereit war, im Elternhaus zu bleiben. Mhm. Die hat das gemacht. Mhm. Und die hat mit Valmida zusammengelebt in Paris, so lange, bis sie den Gabriel Monod kennengelernt hat und den geheiratet hat. Bis dahin hat sie bei Valmida gelebt, weil das war ihre Mutter, sozusagen. Mhm. Also das war natürlich auch schon ein Ding. Und sie war natürlich enttäuscht, Valmida war so enttäuscht. Bei zwei Frauen war sie sehr enttäuscht, das will ich jetzt erzählen.
1: Yeah.
0: Einmal natürlich, dass die Olga Herzen heiratet. Aber dann, noch viel entsetzter war sie, dass Lou Andreas Salome, die sie auch kennengelernt hat, heiratete. Und was sie nicht wusste, ist, dass Lou Andreas Salome eine Onkel-Ehe hatte, die nicht vollzogen wurde.
1: Eine Josefs-Ehe nennt ja.
0: Mhm. Onkel-Ehe? Nach dem Krieg nannte man das Onkel-Ehe. Okay. Mhm. Und dass der Mann Selbstmordversuch gemacht hat, einen ganz furchtbaren, ich weiß nicht, sich ins Gesicht geschossen oder irgendwas ganz Grässliches, wo sie wusste, wenn sie den nicht heiratet, dann bringt er sich grauenhaft um. Und das, nur deswegen hat sie es gemacht. Also das wollte sie nicht, dass er sich. Weil der war so besessen von ihr, es war natürlich alles Blödsinn. Weil die. Weißt du, wer der erste Mann von ihr war?
1: Ja, warte mal. Nee, Nietzsche war nicht ihr erster Mann. Die hatten nichts miteinander.
0: Ihr erster Mann war Rainer Maria Rilke. Das war der Mann, der sie rumgekriegt hat. Der erste, da war sie schon, ich weiß nicht wie viel, 40. Niemand hat es geschafft bei ihr. Der eigene Ehemann schon gar nicht. Mhm. Aber Rilke.
1: Tja.
0: Und Claire Goll hat mal von ihm gesagt, wenn Rilke jemand wollte, dann konnte man auf keinen Fall widerstehen. Das war unmöglich.
1: Oho, oho.
0: Das war auch bei der Lou.
1: Gut.
0: Und dann ist er ihr nach Paris gefolgt. Ah, da gibt es dann die wahnsinnigsten Sachen.
1: Ja.
0: Also Literaturwissenschaft in Anekdoten. Ja, da bin ich, da weiß ich vieles. So.
1: Ja, also mal wieder von Meisenburg hat dann eben die Olga erzogen. Für mich hatte es sich anders angehört. Ich hatte aus der Literatur den Eindruck, dass sie das sehr stark verfolgt hat, dass sie die Olga bekommt. Ist das ein Irrtum?
0: Ja.
1: Okay, das ist ein Irrtum.
0: Martin? Das war Olgas Idee.
1: Olga wollte das.
0: Beide Kinder hingen sehr an ihr und waren, alle drei waren todunglücklich, dass der Alexander Herzen irgendeine Verwandte an ihre Stelle setzte. Mit der Begründung, ja, die ist ja blutsverwandt mit mir. Und dann musste man wieder gehen.
1: Der Revolutionäre,
0: das war ganz Herzen furchtbar. Und das war vor allen Dingen für diese Kinder furchtbar. Und besonders für Olga.
1: Mhm.
0: Nee, also ich meine, sie hat es sicher bejaht, aber ausgesucht hat sie sich das nicht.
1: Betrieben hat sie das nicht. Ah ja. Sie hat in Paris dann Wagner kennengelernt und war begeisterte Anhängerin von Wagner. Sie hat sich mit Cosima gut verstanden, eigentlich sehr intensiv verstanden.
0: Obwohl die grundverschieden waren.
1: Ja.
0: Also die konnte sich auf Leute einstellen, auch in einmaliger Art, mal wieder. War eine ganz große Anknüpferin.
1: Mhm. Verbinderin auch.
0: Ja.
1: Ja. Ich meine, sie kannte eigentlich alle zentralen Personen des Kulturlebens.
0: Ja.
1: Inklusive der
0: Philosophie. In Italien, in Frankreich und in Deutschland.
1: Ja.
0: Das muss man auch noch sagen.
1: Ja.
0: Und zwar nicht nur des Kulturlebens, sondern auch des politischen Lebens und alle europäischen Revolutionäre, einschließlich eines Russen. Also das muss man sehen. Das ist schon Wahnsinn.
1: Und jetzt würde ich gerne mal eine Musik ihres Lieblingskomponisten spielen. Ich bin ja nicht so ein großer Fan.
0: Also du spielst uns jetzt Wagner.
1: Ja, aber natürlich. Jetzt kommt der obligatorische Fehler. Warum geht das nicht? Ah, jetzt müsste was kommen, aber es kommt nichts. Ich glaube, wir müssen auf den Wagner verzichten.
0: Aber echt?
1: Nein, das kann nicht.
0: Schade. Du hattest doch irgendeine Ouvertüre mitgebracht, ne?
1: Ja, natürlich habe ich die Ouvertüre mitgebracht. Und
0: was hast
1: eigentlich
0: du mitgebracht? Den vielen Holländern nicht, aber.
1: Nein. Warte mal. Irgendwas will der nicht. Also,
0: ich finde, der fliegende Holländer hat die tollste Ouvertüre.
2: Ja, du hast die Mikros noch an.
1: Ja, das weiß ich, dass ich die Mikros an. Der Musik zu tun, Martin.
0: Okay. Dann halt nicht. Dann vielleicht noch ein bisschen die Doors.
1: Die Doors, da muss ich jetzt zu.
0: Oder magst du die Doors nicht?
1: Och, ich habe nichts gegen Doors. Was nehmen wir denn? That's the End?
2: The End, ja.
1: Das ist nicht da. Nee, warte mal. Wollt ihr das The End?
2: Würde ich vorschlagen.
1: Das geht doch so elend lang.
2: Da kannst du rausgehen, ist doch kein Problem.
1: Okay, der Wagner. Ich könnte den Wagner noch suchen. Du wolltest die Ouvertüre zum fliegenden Holländer, ne?
0: Ja, die wollte ich.
1: Okay.
0: Weil das war das Erste, was ich von Wagner in der Oper gehört habe.
1: Ja.
0: Dass der Holländer und diese Ouvertüre und Ich wollte auch mal in Wagner-Opern gehen in München. Da gab es so billige Stehplätze, weißt du? Studentenstehplatz, 3,50. Aha. Musste man allerdings seinen Personalausweis hinterlegen und so Zeug.
1: Ja.
0: Und da waren so kleine Bänkchen, weißt du, wo man konnte nicht richtig sitzen, aber man musste nicht nur stehen. Man konnte sich so, ich fand das toll und ich habe das genutzt, dreimal die Woche bin ich dahin.
1: Oho.
0: Ich hatte so einen Bildungshunger, im Internat gab es ja überhaupt nichts. Und ich war ja die letzten Jahre im Internat.
1: Oho, oho, es fängt an, es fängt an.

0: So, das war jetzt die Ouvertüre vom Fliegenden Holländer. Wir sind in der Freisprechanlage mit Sibylle Cheswenter und wir sprechen über das Buch mal wieder von Meisenbuch, das Martin Reuter, der neben mir sitzt, geschrieben hat. Martin, ich hätte gerne von dir gewusst, wie du eigentlich mal wieder von Meisenbuch einschätzt, wie das.
1: Also ich finde es großartig, dass sie zur ersten Welle der deutschen Frauenbewegung gehört. Denn es war damals ja sehr selten, dass Frauen den Gedanken hatten, sie müssen einen Beruf haben, sie müssen Geld verdienen und sie dürfen sich öffentlich äußern. Und das war zu der damaligen Zeit wirklich ganz außergewöhnlich. Deshalb finde ich, soll man sie nicht Apotheose rausmachen, aber man soll diesen realen Wert einschätzen können. Es war eine großartige Frau.
0: Und Sibylle, du?
2: Ja, ich schließe mich da an. Martin hat total recht. Mhm. Sie ist ein Vorreiter für vieles, finde ich. Für die Orientierung auf das Musische. Also die hat sich ja in der zweiten Lebenshälfte sehr den Künsten zugewandt. Mhm. Ja. Dann diese Entwicklung auf der Basis von Philosophie zum Höheren, immer weiter, lebenslang, das ist auch was Tolles.
0: Sie hat sich
2: dann war sie meiner Ansicht nach sehr intelligent. Ihre Briefwechsel, die sind auf einem Niveau, da kann man nur staunen, dass eine Frau, die so wenig in die Schule gehen durfte, es gab ja noch keine Mädchenschulen und gar nichts, sowas so formulieren kann, so ein Deutsch parat hat. Und zweisprachig war sie ja auch noch. Und die Memoiren sind ja auf Französisch geschrieben gewesen, von jemand anders übersetzt. Also das sind schon unglaubliche Sachen. Und also es gibt ganz wenig an ihr, wo man sagen könnte, das findet man nicht so gut. Und was ich ganz erschreckend finde, das will ich jetzt auch noch mal sagen, dass die Zeitgenossen sie so hässlich fanden. Ich finde das überhaupt nicht.
1: Nee.
2: Das war der Zeitgeschmack. Kleiner, grässlicher, kleiner Kussmund, kleiner roter Kussmund, weißt du, du weißt, zwei auseinanderstehende Augen. Du siehst ja auf den Gemälden immer das Ideal, mehr oder weniger hingepinselt, egal wen es darstellt. Und so sah sie natürlich nicht aus, aber sie sieht doch für unseren Zeitgeschmack
0: absolut
2: gut aus.
0: Ja, also ich habe es auch nicht verstanden.
2: Ich meine, unglaublich.
0: Sie war später halt ein bisschen fülliger.
2: Naja, das ist normal.
0: Aber das ist
2: aber den meisten.
0: Ich fand sie schön.
2: Manche werden dürre, aber nicht die werden fülliger. Also
0: Martin, was sagst du über die Schönheit von mal wieder?
1: Ich habe mir über die Schönheit überhaupt gar keine Gedanken gemacht, weil das fand ich nicht interessant. Ob eine Frau schön ist, ist doch für das, was sie vorbringt, völlig unerheblich, meiner Meinung nach.
0: Hm? Naja.
1: Aber dass sie eine Anti-Rolle gespielt hat, das ist doch das Wichtige.
2: Ja, das
1: ist wie sie nur ausgesehen hat, ist doch, mir ist das wurscht.
2: Ja, und so früh schon, also zu der Zeit, man muss immer denken, dieses Jahrgang 1816, das ist noch, ich weiß nicht, das ist 16 Jahre vor Goethes Tod. Ja. Das ist sozusagen im letzten Viertel der Goethezeit, also der Goethes Lebenszeit. Also das ist eigentlich unglaublich früh. Für diese Haltung, die hatte, ist das unglaublich früh. Also das ist sehr erstaunlich, dass später die Frauenemanzipation sich entwickelt und so weiter und auch bis zum Wahl. Ich meine, das kommt doch alles erst so viel später.
0: Sie war absolut futuristisch für ihre Zeit. Ne?
1: Dafür mussten ja die Suffragetten mussten ja das Recht brechen.
2: Ja.
1: Sonst wäre das ja nichts geworden.
2: Stimmt. Die mussten das Recht brechen und das war auch erst nach dem Ersten Weltkrieg überhaupt möglich, das Wahlrecht durchzusetzen. Mhm. Weil da war nämlich alles so durcheinander und Deutschland war so schlecht gemacht. Aber in England haben sie eben die Suffragetten schon früher, ne? Die haben schon früher sich eingesetzt.
0: Ja. Und die haben auch teuer dafür bezahlt.
2: Also die sind in den Knast gekommen.
0: Die sind in den Knast gelandet. Ja, ja.
2: Alle Revolutionäre. Zur Revolution, zu Herzen möchte ich noch mal sagen. Mhm. Herzen ist auch ein Frührevolutionär.
0: Ja.
2: Der ist leider nicht alt geworden.
1: Hast du die Memoiren gelesen?
2: Nein, habe ich nicht gelesen.
1: Mein Leben, das ist sehr interessant.
2: Ja, soll ich das lesen?
1: Kann man nur empfehlen.
2: Aha, gut, werde ich mir merken. Also jedenfalls, ich weiß, dass er nur 58 geworden ist und dass er diese Zahnwillkür auch so abscheulich fand. Also da waren mal wieder und er waren sich einig, dass dieser Despotismus sowohl im Zarenreich wie auch in den Kleinstaaten Deutschlands ganz furchtbar war. Und wenn du denkst, wie früh, 1850, da war doch die russische Revolution noch weit entfernt. Der Matrosenaufstand ist 1913.
0: Ja.
2: Das ist doch unendlich weit weg. Da war der schon auf demselben Level, was. Und dazu will ich noch mal was sagen.
0: Nein, ich glaube, wir können nichts mehr sagen. Wir sind am Ende unserer Sendung.
2: Okay, aber dann sage ich jetzt Sibylle, euch noch mal, was Sibylle, ich noch mal sagen will. Ja. Ich habe nämlich ein Buch mal gekauft auf dem Flohmarkt aus Russland, ins Deutsche übersetzt für die DDR. Mit Fotos von wie der Zar die Revolutionäre in den Gulags, in Doppelketten, die Gulags sind nämlich die Erfindung der Zaren, nicht von Stalin, wie die in Doppelketten gehalten wurden. Leute, die einfach nur gesagt haben, der Zar macht nicht alles richtig, mit einer Halskette und einer Fußkette, und wenn die irgendwas gemacht haben, das ist ganz furchtbar.

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Oh Mary, so heißt dieser Titel. Und genau der ist diese Folge auch gewidmet. Wir hörten J.J. Cale. Das war ein Titel aus seinem tollen Album Roll On. Aus dem Jahre 2009 stammt dieser Silberling.

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1: JJ Cale mit dem Titel Who Knew? Herrlich, diese Wortspielereien. Und der Mann, JJ Cale, ist ja nun wirklich dafür bekannt, an seinen Sounds lange und ideenreich und ja, mit viel Geduld zu tüfteln. Bis der mal wieder mit dem Album rauskommt, sind schon wieder ein paar Jahre ins Land gegangen. Beim Titeltrack davor, Roll On, übrigens mit dabei, sein alter Freund und Verehrer Eric Clapton. Hier weitere Tracks aus dieser tollen Scheibe. Roll On, JJ Cale.

Tja, ein bisserl süßlich kam's daher, soeben. Klingt ein bisserl nach Country. Naja, ist es aber nur bedingt. Anyway, we're going down the road to Escondido. Und zwar zusammen mit dem guten alten Oki G.J. Cale. Und dann hätten wir da noch einen weiteren Mitfahrer im Pickup-Truck. Das ist nämlich Eric Clapton. Und der hat seinen Gitarrenkoffer auch schon aufgemacht.

Humor hat er also auch. Der gute J.J. Cale, der Laidback Oki aus Oklahoma, aus Tulsa, okay. Und bei diesem tollen Titel Last Will and Testament, eine ziemlich abstruse Geschichte, sehr knapp und bündig, aber witzig erzählt. Herrlich, diese textilen Wortspielereien. Auf sowas muss man erstmal kommen. Wurde wiederum begleitet von seinem Freund und, ja, darf man wohl sagen, seinem Verehrer Eric Clapton an der zweiten Gitarre. Hier einige weitere J.J. Cale Sounds aus neueren Produktionen des Künstlers.

In meiner heutigen Folge der Laidback Oki, DJ Kale aus Tulsa, Oklahoma. Und ja, um ihn mal ausgangs hier zu zitieren, we've come to the end of the line, don't we? Bis demnächst, folks. Take care, everybody, and have a good week. Bye-bye.

0: Ja, herzlich willkommen zu Devil's Kitchen im Freien Radio Kassel. Und das mit mir heute allein. Weil der Klaus hat quasi einen Gig auf einer Konfirmation und sowas. Ja, und so senden wir heute ungläubig, wie man es grammatisch richtig ausspricht. Ja, wir haben gehört, was haben wir gehört? Holy Moses, Lost in the Maze. Und da ich ja jetzt alles alleine machen muss heute und aber ab und zu rauchen muss, muss ich heute wieder einen langen Song spielen. Und der ist auch wieder ein Klassiker. Huch, ich bin ans Mikro gestoßen. Hoffentlich ist euren Ohren nichts passiert. Queensryche mit Sweet Sister Mary von dem legendären Operation Mindcrime Album. Also dem Mindcrime Album halt. Viel Vergnügen.
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Ja, Night Demon waren das. Mit Darkness Remains von der Live Darkness Scheibe. Ihr wisst das. Ein Gruß an die Technik. Ich habe eben mal am Gain-Regler gedreht, weil es ein bisschen übersteuert hatte und dann hat es geknistert. Also CD-Player 1, der Gain-Regler könnte mal ein bisschen, das Brudi könnte mal ein bisschen Kontaktreiniger gebrauchen, wenn wir das da haben. Gut, haben wir das

Ein Song. Gypsy Tears heißt der. So, jetzt muss ich aber hier umstöpseln. Moment, ich mach das mal hier hoch. Gleich haben wir's. Man muss ja alles alleine machen. So, Gypsy Tears, Legion, Lex Legends.

Ja, miau. Das war Jörn Lande, Bridges Will Burn für alle Hausfrauen unter euch. War mir jetzt doch ein bisschen... Er hat schon bessere Songs gemacht, aber ich habe die Platte auch lange nicht gehört. Naja, er ist aber auf alle Fälle ein guter Sänger. So, weiter. Wem das zu hausfrauenmäßig war, oder zu mainstreamig, wie mir zum Beispiel eben, gibt es jetzt ein bisschen was anderes, nämlich Sulfur Aeon, Hammer from the Howling Void, würde ich mal sagen. Viel Vergnügen und ich rauche jetzt.

Ja, das war ein Obituary. Mit Mindset. Übrigens ein Album, was wir damals noch als Promo gekriegt haben. So als richtige CD. Cool, ne? Gibt's heute alle nicht mehr. Gut, das war jetzt ein bisschen heavier. Jetzt wird's wieder brockig. Weil manche Leute kennen mich ja als Brock-Freak. Tremseherder haben ja einst, also gar neulich, ein neues Album rausgebracht. Ist aber auch schon etwas her. Parasomnia hieß die, oder heißt sie immer noch. Und davon hören wir jetzt Bent the Clock. Und ich habe 7 Minuten Zeit, Nummer zu rauchen. So.

Ja, Ossi lebt, wie ihr gehört habt. Killers of Giants vom Ultimate Sin Album 86 war das. Und wir haben ja letzte Woche etwas längere Lieder gespielt, weil wir haben ja Fußball hier geguckt, im etwas größeren Saal hier nebenan. Und da haben wir sträflicherweise unser Motto, keine Show ohne Ossi, ein wenig vernachlässigt. Deswegen gibt es noch einen Ossi-Song, und zwar vom Vorgängeralbum Bark at the Moon, nämlich Center of Eternity. Und danach gibt es was Besonderes nur für mich.

Ja, John Lord und Rick Wakeman haben gechampt zusammen. Und zwar, das war 2011 auf dem Sunflower Champ. John Lord an der Hammond B3, elektromechanisch natürlich. Und Rick Wakeman am Minimoog Synthesizer. Während die eingefleischten Metaller werden wahrscheinlich die Nase rümpfen, aber ich finde sowas geil. So, aber damit die Naserümpfer jetzt auch zu ihrem also nicht zu kurz kommen, gibt es jetzt Iced Earth. Da werden jetzt auch wieder welche die Nase rümpfen, aber ist mir auch scheißegal. Egal, was der da für Scheiße verzappt hat, doch schon Schaffer, sage ich immer. Eine geile Band war's und da hören wir jetzt mal, wie heißt sie jetzt noch? Raven Wings. Und ich kann schon wieder rauchen gehen. So, viel Vergnügen.

0: Ja, der Meister. Dio. One more for the road. So, ich muss immer hier gucken, weil ich gerade was auf YouTube hier euch vorspielen will, beziehungsweise andere Leute damit nerven. Und zwar Arion. Eine meiner Favoriten nach Dream Theater. Amazing Flight spielen wir jetzt. Ich glaube, es ist vom 30 Jahre Arion von der DVD. Ich spiele es jetzt ab, weil ich bin ja nur alleine hier. So, okay, dann halt viel Vergnügen. Oder auch nicht.
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Kennelmess natürlich. Dark are the Wails of Death. Eine Hausband früher mal bei uns sozusagen. Die haben wir öfters mal gespielt. Gut, schlaf gleich ein, muss ich sagen. Die Hitze macht einen doch ganz schön fertig, auch wenn wir hier in der Teufelsküche sind. Und draußen spielt übrigens David Garrett auf dem Friedrichsplatz und deicht uns ein. Aber egal. Jack Panzer habe ich aufgelegt mit Long Awaited Kiss. Ich weiß nicht, ob sie jetzt das Knutschen meinen oder die Band. Keine Ahnung. Hören wir es uns mal an. Und dann muss ich improvisieren, weil mir gehen die CDs aus. Weil ich alles alleine machen muss. So.

Jo, Slayer, Regenblatt, Reiningblatt von der Regenblatt. Und ich mache jetzt noch mal ganz schnell Neil Morse drauf. Dann habe ich es nämlich alleine geschafft, versteht ihr das? Und ich mache dann Feierabend. Also Neil Morse kommt jetzt, Moment, ich muss jetzt mal gucken hier, mit Prolog, also es ist ein Prolog halt, Before the World Wars und A Million Miles Away. Im Anschluss hört ihr dann Devil's Kitchen. Könnt ihr natürlich nochmal hören. Welcome to Hell mit dem Dirk und dem Lars. Und ich sage jetzt Tschüss und das nächste Mal wieder zu zweit, denke ich mal. Okay, bis denne.

0: Yeah, Danko Jones mit My Little Rock'n'Roll. Und damit begrüßen wir euch in der Rock'n'Roll-Hauptstadt des Sonntagabends bei Welcome to Hell.
1: Einen wunderschönen guten Abend. Hier in dieser großartigen Sendung mit einem großartigen Programm wieder.
0: Natürlich, wir haben wieder für euch ordentlich was vorbereitet. Unter anderem gibt es Neuigkeiten von Apsu, von John Corabi, von Rachel Bolan, Bassist von Skid Row, und wir gucken aufs Wacken Open Air vor. Also wir haben einiges vor in den nächsten zwei Stunden. Warum Danko Jones zum Anfang? Ja, ich war gerade vor ein paar Tagen, also letzten Samstag, bei Danko Jones und Wolf Hagen. Schöne Grüße übrigens an Kulturzelt. Vielen Dank auch für die Pressetickets. Wir haben erst Freitag Atze Schröder gesehen. Das war wie immer großartig. Und Danko Jones dann tatsächlich auch dort im Kulturzelt. Vorher war Doro noch da gewesen und Heavy Saurus einen Tag später. Danko Jones hätte ich nie gedacht, dass er so voll wird. Man sieht ihn ja öfter mal auf irgendwelchen Festivals, dass er dann quasi mit im Backprogramm ist. Aber dass er selber das Kulturzelt, ich finde, sehr, sehr gut besucht macht, hätte ich nicht erwartet. Hat eine super Setlist gespielt, viele ältere Stücke auch tatsächlich dabei, einige neue und eben auch Songs von der Wildcat-Scheibe, wie zum Beispiel My Little Rock'n'Roll, den er als letztes performt hat. Um die 70 Minuten, und das Besondere daran war, das war ja Samstagabend, so 21 Uhr. Samstagmorgen hat er um 1.20 Uhr noch auf dem Rock im Park gespielt, Rock am Ring gespielt. Und Sonntag hat er Rock im Park gespielt danach.
1: Ja, also das ist schon geil eigentlich, ne?
0: Und dann zwischendurch mal ein kleiner Abstecher nach Nordhessen sozusagen, um dort den Rock'n'Roll mitzubringen. Ja, die drei Bandmitglieder super drauf gewesen. Der Danko war sehr ein bisschen überrascht, dass er so großartige Publikumsreaktionen hat. Also hat Spaß gemacht. Vielen Dank ans Kulturzentrum nach Wolfhagen. Es war ein super Abend. Ja, dann starten wir mit neuen großartigen Alben, und da hast du gleich was ausgewählt, was richtig aus der Baller-Ecke kommt.
1: Genau, und ich habe es euch letzte Woche schon angekündigt. Hier kommt er wieder, mein legendärer Spruch: Dänen lügen nicht. Denn die Band kommt aus Dänemark. Thorium. Suburban Rot ist ihr neues Album, und die feiern auch schon ihr 30-jähriges Jubiläum. Die gibt's also schon ein bisschen länger. Mann, ne? Schon krass. Sie bieten groovenden Oldschool Death Metal auch beim ersten Song, den wir hören, mit einem coolen Intro, wo ich denke, wenn das eine deutsche Band gemacht hätte, hätten wir das jetzt hier nicht im Radio spielen können. Aber es sind Dänen, das ist völlig okay, denke ich. Ist seit letzter Woche draußen, die Scheibe. Checkt sie mal an. Wir spielen zwei Songs, weil sie mir richtig, richtig gut gefallen hat. Wir fangen an mit dem Song MG42 von Thorium. 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

0: Suburban Rot heißt die Platte, MG42 der Song und das war die Band. Thorium aus dem schönen Dänemark.
1: Genau, aber wir spielen ja noch einen zweiten Song von den Dänen, ne?
0: Weil's mir so die nicht gefallen. Lügen, genau. Ja.
1: Genau, wie gesagt, auch schon 30 Jahre mit dabei. Ne?
0: Brennt sich mir in den Kopf ein, dieser Spruch.
1: Ja? Mhm. Vielleicht kommt der heute ja nochmal.
0: Na, wer weiß.
1: Wer weiß, wer weiß.
0: Ich habe ein gutes Gefühl.
1: Ja, vom Gefühl her habe ich ein gutes Gefühl.
0: Mhm, genau.
1: Ne? Ja, so machen wir es. Okay, Thorium, Suburban Rot. Und was wäre eine Vorstellung ohne den Titeltrack? Den spielen wir jetzt für euch. Suburban Rot von Thorium.

0: Jawohl, Thorium aus dem schönen Dänemark, wie gesagt, Suburban Rot. Heißt, die Platte ist im Laden erhältlich und das war der Titeltrack, Suburban Rot.
1: Jawohl, und wir machen weiter mit etwas völlig anderem, nämlich aus dem sonnigen Italien kommt die Band Moonlight Haze. Interstellar Madness heißt die EP, die sie rausgebracht haben Ende Mai und bietet schon ganz schön symphonischen Power Metal. Ja, natürlich erfinden die auch das Rad nicht neu, müssen sie auch nicht, aber es ist so ganz fluffig irgendwie und das reicht eigentlich für mich. Es gibt immer Abwechslung, also auch mal verschiedene Sänger, Sängerinnen, so das Übliche halt. Ne? Moonlight Haze, ja, wir spielen einen Song für euch. We are fire.
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0: Ja, das war's. Moonlight Haze mit dem Song We Are Fire. So, jetzt kommen wir musikalisch zu etwas, das gar nicht so weit weg ist, nämlich zur Band Acacia Avenue. Ist eine Melodic AOR-Band, die es seit 2008 gibt. Auf dem Album sind insgesamt 4 Sänger. Per Johansson ist der Hauptsänger, aber auch Pete Sundell, Doug Finn Jönsson und Tony Mills sind dort zu hören. Tony Mills ist ja mittlerweile leider verstorben.
1: Ja.
0: Ich weiß nicht, ob du das mitbekommen hast. Sehr tragisch, gar nicht so vor so ganz langer Zeit. Aber auf dieser Platte ist er jetzt nochmal zu hören. Es ist übrigens eine dänische Band. Und wir wissen alle, Dänen lügen nicht. Genau. Gut klassiger, bisschen unspektakulärer Hardrock, aber trotzdem, wie gesagt, von guter Qualität. Und deswegen wollen wir da mal reinhören. Das Album lautet auf den schönen Titel Chapter 5. Und ja, ist das 5. Album. Wenig überraschend. Hier ist Stand Your Ground von Acacia Avenue.

0: Name, ne? Genau, dort gibt es jetzt eine Veröffentlichung von alten Demo-Sachen, also den Demos der Band, den Zweien.
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0: Ja, also das Lachende ist, es ist natürlich limitiert auf 500 CDs und 500 LPs, die jeweils 250 Stück in verschiedenen Farben. Das ist jetzt die gute Nachricht. Die schlechte Nachricht ist, dass es musikalisch, für Komplettisten ist. Ich glaube nicht, dass der normale Metaller hier irgendwas mit anfangen kann. Und auch so der eine oder andere Black Metaller oder Fan von Apsu wird seine Schwierigkeiten haben, weil die auf ihren Demos noch etwas anders musiziert haben als auf den späteren Platten. Sie sind weniger atmosphärisch, sondern mehr so basisch, sag ich mal. The Temples of Offal und Return of the Ancients heißen sie. Zumindest lyrisch ist es so wie dann auf den Platten auch. Musikalisch nicht ganz so. Und der Sound ist sehr basisch. Aber ne, da machen wir uns ja nicht so viel Gedanken drum. Ne? Zum 35. Jubiläum jetzt aufgelegt. Wir spielen euch einen Song vom Temples of Offal Demo Sumerian Sands.

0: Ja, Wahnsinn, dass diese Band mal so deathmetallisch war. Also mit über die Jahre später, so ab Son of Tiferet, haben sie ja doch tatsächlich eher den Black Metal gefrönt, auch mit abgefahrenem Gesang, aber so einen tiefen Gesang habe ich, kann ich mich bei absolut tatsächlich auch überhaupt nicht dran erinnern. Ich fand es nicht ganz so schlimm, wenn man bedenkt, dass es halt ein Demo aus den 90er Jahren ist. Man, das ist ja alles auch schon ein bisschen her. Ja, das war ein Abzu mit dem Song
1: Sumerian
0: Sumerian
1: Sands.
0: Sands, The Silence als Untertitel noch für alle, die es komplett haben wollen.

0: Ja, jetzt kommt man zu einer Band, die ja eigentlich so auf Düsternis aus ist. Melancholost. Was machen die wohl?
1: Ja, was machen die wohl? Tatsächlich ist es so, dass das die neue Band des Menschen ist, der bei Solemnity spielt. Also besser gesagt, es ist ein Projekt. Sven ist, glaube ich, der Sänger von denen. Tales from the Poisoned Apple heißt die Scheibe. Und ja, frönt so ein bisschen dem Okkult-Rock-Metal-Schrägstrich so. Das Ganze bietet 63 Minuten Musik, 15 Songs. Und da ist wieder etwas so, wo man denkt, Mensch, hätte er vielleicht 20 Minuten weniger machen sollen. Weil ich glaube, er hatte einfach gar nicht so viele super tolle Ideen, um über eine Stunde Musik zu machen. Weniger ist manchmal mehr, ne? Naja, muss jeder wissen. Es ist zumindest Value for Money. Und zumindest die erste, ja, ich sag mal, die erste Hälfte der Scheibe ist auch tatsächlich gut. Es wird nach hinten hin leider aber ein bisschen langatmig. Deshalb ist es auch kein Tipp geworden. Melancholos Tales from the Poisoned Apple rausgekommen Mitte Mai. Wir hören den Song Lieber 777.

Melancholos mit dem Song Liber 777 von ihrem neuen Studioalbum Tales from the Poisoned Apple. Wir kommen zu etwas völlig anderem. Letzte Woche haben wir euch ja die neue Dead Daisies Live-Scheibe vorgestellt. Und jetzt stellen wir euch was von John Corabi vor. Ja, ehemaliger Sänger von Mötley Crüe oder jetzt aktuell bei The Dead Daisies. Aber der hat jetzt tatsächlich nach vielen, vielen, vielen Jahren das erste Mal ein Solo-Album gemacht. Und ist ja oft so bei Hardrock-Sängern, dass sie in ihrem Bereich bleiben, sich gar nicht so ganz groß davon entfernen, was sie eigentlich normalerweise machen. Und dann denkt man so, hätte die Band vielleicht auch machen können. Bei John Corabi ist es ein bisschen anders, denn hier treffen wir auf 70s Rock und Blues influenced Hard Rock. Und das muss man tatsächlich ganz groß schreiben, denn der Blues regiert hier bei John Corabi und der John ist wohl ein großer Verfechter dieser Musikrichtung. Was mich erstmal nicht so angemacht hat. Aber nachdem ich die Scheibe gehört habe, muss ich sagen, die ist richtig geil geworden. Und ich bin sehr begeistert. 2025 wurde sie aufgenommen, auch in Nashville. Offensichtlich auch in diesem Studio, was er da letzte Woche beim Dead Daisies Konzert auch gesagt hat. Da, wo die ganzen großen Blues-Rock-Alben aufgenommen wurden. Zusammen mit Paul Taylor am Piano, unter anderem war er bei Winger, mit dem Gitarristen Richard Fortus, den kennt ihr von Guns N' Roses, und mit Chris Starr, das ist der Gitarren-Solo-Spieler, der ist unter anderem bei Blackberry Smoke dabei. Auch wieder da ein bisschen Name-Dropping, natürlich. Wir hören das mal rein. Ist eine tolle Scheibe geworden, auf der es sehr viel zu entdecken gibt. Und wir nehmen jetzt mal einen Song, der so ein bisschen aus der rockigeren Schiene ist, aber auch schon den ersten Blues-Charakter hat, nämlich Faith, Hope and Love. Hier ist John Corabi.

Wir fangen mal sehr bluesig an, ne? Faith Love, nee, Faith Hope and Love, so rum von John Corabi. Das Album heißt übrigens New Day, das vielleicht noch an der Stelle dazu zu sagen. Wir kommen gleich spannenderweise zur ersten Single dieses Albums und das ist ein bisschen fluffiger, bisschen rockiger Song, der gar nicht so bluesig ist, aber der ziemlich cool ist und einen leichten Country-Einschlag auch hat. Hier ist 1969 von John Corabi.

Ja, sehr toller Song 1969 von John Corabi vom neuen Album New Day. Und ja, so ein bisschen, es ist so ein bisschen die Fortsetzung dessen, was er auch auf der Dead Daisies Blues-Rock-Scheibe schon zelebriert. Allerdings gibt es hier auch noch ein paar Songs, die ein bisschen aus diesem Rahmen fallen. Und der nächste ist so einer, denn der hat einen sehr starken balladesken Country-Einfluss, finde ich. Und den möchte ich gerne nochmal spielen. Ich finde, wirklich eine starke Scheibe. Ich mag einfach den Gesang von John Corabi auch sehr gern. Der war ja auch bei Mötley Crüe ganz stark. Aber ist halt immer, wenn Sänger zu Bands kommen, die man über den Sänger definiert, dann hat man es immer schwer. Und das war leider bei ihm so. Das war beim Tim Ripper, beim Priest so. Und da gibt es noch unzählige weitere Beispiele. Ja, wir hören den dritten Song noch von John Corabi vom aktuellen Album New Day. Und der heißt Love That Would Never Be. Here is John Corabi.

0: Ja, ihr habt's gemerkt, ein vielseitiges Album, New Day von John Corabi, und das war der Song Love That Will Never Be. Und wie gesagt, irgendwie kenne ich diese Melodie, ich weiß aber nicht woher. Also nicht von dem Song, keine Ahnung. Ich kann es nicht einordnen, auf jeden Fall ist die Platte super. Kaufen, ist auch schon seit Anfang Mai draußen, also kaufen.
1: Okay, wir gehen mal in den Melodic Rock Sektor mit der Band Frontline aus Nürnberg, die jetzt quasi ihr Comeback nach 20 Jahren feiern. Rebirth heißt die Scheibe, das ist ziemlich passend, ist seit Mitte Mai draußen. Ja, und ist auch dem 22 gestorbenen Gitarristen gewidmet so ein bisschen. Das ist ja immer schön, wenn sie dann trotzdem weitermachen. Ja, und da es eine Melodic Rock LP geworden ist, spielen wir natürlich auch den Opener der Scheibe. Wir spielen aber zwei Songs. Zuerst den Opener Burning Horizon von Frontline.

0: Frontline vom neuen Album Rebirth mit dem Song Burning Horizon.
1: Ja, insgesamt sehr fluffig. Es werden natürlich keine neue Härte gerade erreicht, das ist schon klar. Ja, und weil es mir ganz gut gefallen hat, spielen wir auch noch einen zweiten Song davon, nämlich Two Tickets to the Afterglow von Frontline.

0: Also ein bisschen schwingt Nestor mit, muss ich sagen.
1: Ja, aber es ist doch einfach gute Laune-Musik so, oder nicht?
0: Genau, Frontline waren das von ihrer neuen Scheibe, die da heißt Rebirth mit dem Song Two Tickets to the Afterglow. Einen Neuverstand haben wir noch, bevor wir uns mit dem Wacken Open Air beschäftigen. Und zwar geht es um Rachel Bolan, ja, seines Zeichens Bassist von Skid Row. Der hat eine Soloscheibe gemacht, Gargoyle of the Garden State. Und das ist tatsächlich mit Skid Row nicht vergleichbar. Das finde ich wieder persönlich sehr gut. Ist ein punk-hardrockiges Album, das aber irgendwo auch so Elemente aus dem Wave-Bereich der 80er hat. Ein bisschen glammig auch teilweise ist. Also ist schon eine Differenz zu Skid Row, seine Hauptband, und hat auch viele Gäste dabei, unter anderem seine Brothers von Skid Row, Snake, Scotty Hill, Rob Hammersmith, aber auch Corey Taylor zum Beispiel, Danko Jones oder Nuno Bettencourt. Also es sind auch wieder viele Name-Droppings hier. Trotzdem ist die Scheibe sehr, sehr stark geworden und wir haben hier tatsächlich noch eine CD der Woche als letzte Neuverstellung und hören erstmal rein in die Scheibe von Rachel Bolan, Gargoyle of the Garden State. Und hier ist einer von den wenigen Songs ohne Gastmusiker, nämlich der Song Memory.

Rachel Bolan war das hier für euch bei Welcome to Hell vom Gargoyle of the Garden State. Gott, war es schwierig. Ja, ein tolles Album. Und ihr merkt schon, es ist punkig. Ja, und das ist auch okay so. Es klingt halt immer so ein ganz klein bisschen nach Ramones. Der gute Rachel ist wohl durchaus ein Fan dieser Band. Ja, nächster Song ist mit Corey Taylor. Auch ein sehr cooler Song. Big Stick heißt der. Und da gibt es eine ganz klare Kante gegen Rechtsradikalismus. Und ja, das unterstützen wir natürlich an dieser Stelle absolut. Welcome to Hell, Faschos, go home. Hier sind Rachel Bolan und Corey Taylor und verschiedene Musiker von Gargoyles of the Garden State mit dem Song Big Stick. Und ab geht's.

Das war's hier von dem großartigen Rachel Bolan mit Corey Taylor zusammen. Big Stick vom neuen Album Gargoyles of the Garden State. Ja, wohl einen Song haben wir noch von der Platte, die mir wirklich ausgesprochen gut gefallen hat. Auch wenn ich tatsächlich kein großer Punk bin und kein Punk-Hörer bin. Aber die Musik nimmt einfach mit und macht Spaß. Da muss man einfach reinhören. Die Songs sind größtenteils zwischen 3 und 4 Minuten, gehen halt ins Ohr. 11 Songs sind drauf, 36 Minuten. Also ich sag mal, an Spielzeit hat er sich jetzt nicht total überworfen. Aber ist gut. Also sollte man machen. Hier ist noch ein weiterer Song von Bolan, wie er ja die Platte betitelt hat. Gargoyles of the Garden State und noch einer der Songs, wo er allein singt. Hier ist Devil in the White.

Das war Rachel Bolan von Gargoyles of the Garden State mit dem Song Devil in the Wild. So, jetzt kommen wir uns ein bisschen um das Wacken Open Air 2026. Dieses Jahr vom 29.07. bis zum 1. August, also quasi das letzte Juli, / 1. August-Wochenende, zum 35. Mal. Ja, erstmal herzlichen Glückwunsch nach Wacken für diese Zahl. Das ist auch nicht selbstverständlich in der heutigen Zeit, dass man tatsächlich so lange durchhält. Und die Wacken-Jungs machen da schon was sehr, sehr richtig. Ja, über 150 Bands sind wieder angekündigt für diese 4 Tage Musik. Und das erste Mal seit vielen Jahren gibt es tatsächlich jetzt noch Tickets. Das heißt, ihr könnt noch zuschlagen. Wie das geht, werden wir euch im Laufe der Sendung hier noch sagen innerhalb der nächsten 50 Minuten. Jetzt spielen wir erstmal ein bisschen Musik von einer Band auf dem Wacken Open Air, nämlich einer Band am Mittwoch. Und wir beschäftigen uns auch vorwiegend heute mit der Running Order. Und einer der Bands wird sein, die Band Hämatom. Und hier spielen wir einen Song von ihnen. Tanz auf dem Vulkan.

Jawohl, da könnt ihr mittanzen auf dem Vulkan, auf dem Wacken oben her am 29.07.2026. Am Mittwoch ist das der Headliner auf der Faster Stage. Ja, ich werde euch ein bisschen mit dem Billing beschäftigen, oder werden uns ein bisschen mit dem Billing beschäftigen und werde euch ein bisschen vorlesen, was alles spielt, dass ihr auch einen groben Überblick habt, was da vor Ort auf euch zukommt. Am Mittwoch, den 29.07. auf der Faster Stage, da ist Doors oben, 15.30 Uhr. Erste Band Love Bites, dann The Butcher Sisters, Electric Bass Boy, und dann die Jungs von Hämatom. Übrigens könnt ihr auch alles nachlesen auf der Seite wacken.com. Da gibt es alle Informationen auch nochmal zum Sehen, Hören und Verstehen. Dann gibt es die Lauder Stage. Faster und Lauder sind die beiden Bühnen, die hier geöffnet sind. Am Mittwoch schon. Auf der Lauder geht es um 10.30 Uhr schon mit Doors Open los. Und da spielen im Laufe des Tages ab 12 Uhr Broken by the Scream, die Visions of Atlantis, Thunder Mother, The Heart Kiss, The Gathering, jawohl, auch die sind wieder zusammen, und Lacuna Coil. Dann gibt es die vier kleinen Bühnen, die auch Programm haben, nämlich die Headbanger Stage, die Wet Stage, die Wasteland Stage und die Wackinger Stage. Auf der Headbanger Stage geht's ebenso wie auf Wet Stage und auf Wackinger und auf Wasteland um 10.30 Uhr los und die spielen dann quasi so nacheinander. Auf der Headbanger Stage sind vorwiegend an dem Tag Metal Battle Sieger, bis auf um 14.45 Uhr Expello. Dann spielen um 21.15 Uhr Kadaver und der gute Mambo Kurt um 0.15 Uhr. Wird den Abend beschließen auf der Headbanger Stage. Sonst gibt es die Metal Battle Gewinner von USA, Kanada, Sahara und Afrika, Irland, Litauen, Italien, Finnland, Norwegen und Island. Auf der Wet Stage sind ebenso viele Metal Battle Gewinner, nämlich von Ungarn, Zypern, Griechenland, Schweden, Österreich, Frankreich, Luxemburg, Belgien, Mexiko und das müsste jetzt Litauen sein. Nein, das ist Lettland, Entschuldigung. Und dazu spielen auch Velvet Rush ab 20.15 Uhr und die unverwüstlichen Roast Tattoo ab 22.45 Uhr. Wackinger Stage ist vorwiegend an dem Tag auch musikalisch belegt mit den Wacken Firefighters. Gleich als erstes dann die Alien Rock Explosion, Fifth Avenue, dann der ehemalige Almighty-Sänger Ricky Warwick, Vanier, Dirty Shirt und Unzucht. Und auf der Wasteland Stage ab 14 Uhr Diabolisches Werk, Battle Creek, Poison the Preacher, Phantom, damit ist es ein bisschen düster mit Crypt Sermon. Dann kommen die Sepultura-Ableger von The Troops of Doom und klassischer Metal abends noch am 29. auf der Wasteland Stage um 23 Uhr mit Sacred Steel. Das sind schon eine Menge Bands, die ich jetzt genannt habe, aber das ist noch lange nicht alles, denn das war jetzt der erste Tag und ab dem Donnerstag werden die Bühnen auch noch ein bisschen größer, denn dann kommt auch noch die fehlende Bühne, nämlich die Harder Stage dazu. Jetzt gibt es erstmal Musik, zum einen von Lacuna Coil. Die spielen ja, wie ich gerade eben schon sagte, am Mittwoch um 21 Uhr und schon als Vorgucker auf den Donnerstag, nämlich Sabotage. Von Lacuna Coil gibt es den unverwüstlichen Song, den wir immer wieder gerne spielen, nämlich My Wings, und danach von Sabotage Hall of the Mountain King. Ab geht's!

Savatage mit Hall of the Mountain King Savatage am Donnerstag auf dem Wacken Open Air. Da kommen wir jetzt zu diesem wundervollen Tag und da fangen wir natürlich mit den drei großen Bühnen an. Faster, Harder und Louder. Auf der Louder geht es bereits um 10.30 Uhr los mit Doors Open, 12 Uhr erste Band Alien and Farm, dann die H-Blocks, Therapy und Life of Agony und POD. Das ist also ein bisschen der Blick zurück in die 90er, Anfang der Nullerjahre. Da waren diese Bands alle sehr, sehr, sehr groß. Und den Abschluss auf der Bühne macht tatsächlich Turbo Negro, auch so ein Relikt aus der Vergangenheit, die aber tatsächlich immer noch sehr, sehr aktiv und sehr, sehr valide sind. Also eine sehr interessante Retrospektive auf der Louder Stage. Auf der Faster Stage gibt es nur drei Bands. Da wird um 14.30 Uhr ebenso wie auf Harder eröffnet, also quasi auf dem Infield. Und da spielen natürlich traditionell als erste Band Skyline um 15 Uhr. Dann kommt der großartige Gitarrengott von Yngwie Malmsteen 17.30 Uhr. Und dann, wie eben schon geschürt und gespielt, Savatage ab 20.30 Uhr, der Headliner auf der Faster Stage. Auf der Harder Stage, wir haben es gerade frisch letzte Woche schon verkündet und gesehen, auch auf dem Rock Hard Festival, nämlich die 50 Jahre Anniversary Virgin Killer Show von Uli John Roth zu Ehren der Scorpions um 16.15 Uhr. Dann kommt Europe, und da geht es dann wirklich eigentlich schon ein bisschen zurück in die 80er, wobei Europe ja im Moment auch wieder in den letzten 10 Jahren richtig geile neue Platten gemacht haben, allerdings eher etwas bluesiger und nicht mehr ganz so Stadionrockmäßig. Um 19 Uhr sind Europe auf der Harder Stage. Und der Headliner der Harder Stage ist dann um 22.15 Uhr Def Leppard. Ja, dann kommen wir zu den drei etwas kleineren Bühnen, nämlich die Headbanger, die Wackinger und die Wet Stage. Nein, doch, da kommen wir genau zu. 10.30 Uhr ist da jeweils Doors Open. Und wir machen erstmal die Headbanger und die Wet Stage, die sich ja immer gern abwechseln. Auch da gibt es wieder einige Metal-Battle-Gewinner. Nämlich insgesamt 6 Stück auf der Headbanger Stage, die Metal Battle Gewinner von Holland.

es noch vier, ich sag mal, Bands, die schon länger im Geschäft oder auch erfolgreicher sind. Ab 16:15 Uhr Kraft, ab 18:15 Uhr Spectral Wound, Misery Index ab 20:30 Uhr und ab 23 Uhr sind Nergal und Misfirming, die Behemoth Swantwith performen. Auf der Wackinger Stage und auf der Wasteland Stage ist jeweils auch wie immer ab 10:30 Uhr schon Betrieb. Auf der Wackinger Stage 12 Uhr Wüstenberg, dann die Katerfahrt, Vogelfrei, Sagenbringer, habe ich gerade auf dem Hell over Halen gesehen, waren sehr geil. Stormseeker, Kupfergold und Mantra. Und auf der Wasteland Stage ab 14 Uhr Save Yourself, Blacktisch, die gute Brunhilde, 9mm Headshot. Witch Hazel, Temple of the Absurd, das die noch gibt, faszinierend. Evil Jared and Krogel und dann letzte Band auf der Wasteland Stage am Donnerstag, den 30. Year of the Goat. Ja, jetzt haben wir uns erstmal ein bisschen Musik verdient und danach werden wir euch noch ein bisschen sagen, was denn eigentlich das Ticket kostet, wie ihr es kaufen könnt, etc. pp. Und wir fügen euch ein Musik von Europe, Last Look at Eden, was Aktuelleres als ersten Song. Und danach schon der Fokus auf den Freitag mit Life of Agony, mit Through and Through. Aber erstmal gibt es Europe.

Life of Agony mit Through and Through. Und davor habt ihr gehört, die großartigen Europe mit Last Look at Eden. So, wenn euch das Billing jetzt schon ordentlich gut gefallen hat, dann könnt ihr natürlich schon mal auf die Seite wacken.com gehen. 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In den Tickets ist enthalten der Zugang zum gesamten Festival zwischen dem 29.07. und 1.08. Dazu Camping ab dem 26.07. und natürlich Zutritt zu allen Bühnen und dem gesamten Festivalgelände plus einen kostenlosen Bus-Shuttle ab Bahnhof Itzehoe. Ist ja auch für den einen oder anderen wichtig, dort hinzukommen. Und man versucht ja auch so ein bisschen in den letzten Jahren den Fußabdruck nicht zu groß werden zu lassen. Und deswegen bietet man ja immer mehr Optionen an, auch mit Bussen anzureisen etc. pp. Deswegen gibt es diese Option. 351 Euro, wie gesagt. Und dann ist dieses Festival das nächste Festival, auf dem ihr seid. Vom 29.07. bis zum 1.08. Und musikalisch geht's jetzt weiter mit einer Band vom Freitag. Zu dem kommen wir gleich, nämlich mit Running Wild. Hier ist Black Hand Inn.

Jawohl, die letzte Running Wild Show wird es auf dem Wacken Open Air dieses Jahr geben. Am 31.07. um 23.15 Uhr auf der Faster Stage. Aber ich will nicht zu weit vorgreifen, denn jetzt kommen erstmal die anderen Hauptbands an diesem Tag. Faster und Harder öffnen um 12 Uhr. Lauda ist bereits um 10.30 Uhr am Start und deswegen fangen wir mit der auch an. Ab 12 Uhr Mr. Hurley und die Pulveraffen. Ab 13.45 Uhr Future Palace. Dann um 15.30 Uhr Manta, die Paleface Swiss um 17.15 Uhr. Dann Hatebreed 19 Uhr. Bloodfire Death, a Tribute to Bathory ab 20.45 Uhr. Ab 22.45 Uhr Emperor mit einem Best-of und der Emperor EP im Original-Line-Up eine Sondershow und ab 0.45 Uhr Subway to Sally. Auf den Stages Fast on Harder, wie immer, nicht so viel Bands, aber dafür qualitativ sehr, sehr hochwertige Bands. Da geht's ab am 31. am Freitag um 12.30 Uhr auf der Faster Stage mit Guter Lachs. Jawohl, schnell die Klobürsten und Klorollen her. Wird ein bunter Tag. 14.30 Uhr Paradise Lost hätte ich lieber im Dunkeln gesehen, muss ich ehrlich sagen. Im Dunkeln kommen die noch geiler, aber die Band ist natürlich über jeden Zweifel erhaben. 17 Uhr Black Label Society für alle Freunde von Zakk Wylde. 19.45 Uhr, anderthalb Stunden lang In Flames und dann die angesprochene Running Wild Show ab 23.15 Uhr, das letzte Mal Running Wild. Und ja, das gab es vor einigen Jahren schon mal übrigens tatsächlich. Der eine oder andere kann sich noch erinnern, dass Running Wild schon mal die letzte Show gespielt haben. Bin mal gespannt, ob es diesmal wirklich die letzte ist. Auf der Harder Stage ab 12 Uhr ist Doors Open, ab 13.30 Uhr wird es düster mit Freight. 15.45 Uhr Danko Jones, 18.15 Uhr Saxon, 21.30 Uhr dann Judas Priest, der große Headliner und auch die letzte Show von Sepultura um 1 Uhr bis 2.15 Uhr. Ja, dann gibt es die Headbanger Stage, die Wet Stage wieder im Wechsel ab 10.30 Uhr beide. Auf der Headbanger Stage ab 12 Uhr 10.56. Dann kommt Grunt Magus ab 14 Uhr, ab 16 Uhr Any Given Day. Ab 18 Uhr Pick Destroyer mit einem Prowler in the Yard 25th Anniversary Set. 20 Uhr Bear McCreary. 22.30 Uhr The Haunted und um 1 Uhr nachts, da hätte ich tatsächlich Paradise Lost lieber gesehen. Alcest, vielleicht tauschen die ja noch, wäre so ein Wunsch von mir. Auf der Wet Stage ab 10.30 Uhr, Doors Open ab 11 Uhr, noch der letzte Metal Battle mit einer Award Ceremony. Ich denke mal, da wird dann der entsprechende Preis vergeben, wer denn die beste Metal Battle Band ist. Ab 13 Uhr Employee to Serve, dann 15 Uhr Dead by April, 17 Uhr Death Haven, 19 Uhr Animals at Leaders. Das ist alles so modernes und dann kommt Crematory mit einer 35th Anniversary Show ab 21.15 und als letzte Band Skint ab 23.45. Dann haben wir Wackinger Stage und Wasteland Stage am Freitag. Wackinger Stage ab 10.30 Uhr ist Doors Open. Ab 12 Uhr spielen Tuxedo, ab 13.15 Uhr Blast of Glory. Meta Klapper 14.15 Uhr, 15.30 Uhr Trollt. 17 Uhr Kruachan, Elekelacet mal wieder in Wacken. 18.45 Uhr Dubitosa Kollektiv, 20.30 Uhr und Faun. Also da bleibt es sehr mittelalterlich an dem Tag ab 22.15 Uhr. Auf der Wackinger Stage, auf der Wasteland Stage wird es ein bisschen düsterer. 14 Uhr Heartless Human Harvest, 15 Uhr Cursed Abyss, 16 Uhr Chaos Bay, 17.15 Uhr Luna Kills. Sehr bunt und sehr, sehr granatenstark wird es 18.30 Uhr mit Insanity Alert. Arroganz 19.45 Uhr, am 21.15 Uhr Devilje Jagode. Und die Band, die Stage beschließt um 23 Uhr, ist die auf der Wasteland Stage Alpha Henne. Wichtig ist zu wissen, das sind natürlich nicht alle Bühnen. Es gibt noch ein paar kleine Bühnen mehr. Deren Programm wird erst in den nächsten Wochen bekannt gegeben. Wir sind ja jetzt noch 45 Tage vorm Wacken Open Air. Also da wird sie noch einiges tun. Die 351 Euro sind gut angelegtes Geld. Das merkt ihr ja hier schon. Wir spielen jetzt wieder ein bisschen Musik. Und zwar mit dem Headliner des Freitagabends von Judas Priest gibt es Never the Heroes. Und dann von Emperor, I am the Black Wizards.

vom Demo. Emperor, I am the Black Wizards. Ja, damals hat alles angefangen. Die Black Metal Welle in den 90er Jahren. So, wir kommen zum Samstag, dem letzten Tag des Wacken Open Airs. Samstag, der 1.8. Und da widmen wir uns auch wieder zuerst der Lauda Stage, die bereits um 10.30 Uhr die Tore öffnet. Die erste Band fehlt noch. TBA steht da, to be announced, also kommt noch ab 12 Uhr. Dann ab 13.45 Uhr Kitty, 15.30 Uhr Throne, 17.15 Uhr Bleed from Within, also alles auch eher so aus dem modernen Bereich. Kerbholz ab 19 Uhr, dann 20.45 Thy Art is Murder. Und dann wird's richtig finster. Triptychon mit einer exklusiven Best-of-Show und mit einigen World-Premiere-Songs. Mal was ganz anderes. Bisschen Black Metal zum Schluss oder düster Metal vielleicht eher. Faster und Harder machen beide 11 Uhr auf. Auf Faster geht's los um 12.30 Uhr mit Kim Dracula. 15 Uhr Nevermore mit ihrer Reunion-Show, bin sehr gespannt. 17.30 Uhr Airborne, 20.45 Uhr Powerwolf und um 1 Uhr in der Nacht noch Aelstorm. Auf der Harder Stage auch 11 Uhr Open und da geht's um 11.30 Uhr mit Heavy Saurus los. Jawohl, haben jetzt gerade letzte Woche hier in Wolfhagen gespielt, sehr, sehr cool. Dann Orbit Culture ab 13.45 Uhr, 16.15 Uhr Lamb of God, 19 Uhr Arch Enemy. 22.30 Uhr kommen die Promoters nochmal mit ihrem Farewell and Thanks. Und die letzte Band, der Headliner des Abends, ist ab 23 Uhr dann Sabaton. Headbanger Stage, jeweils wie die Wet Stage, um 10.30 Uhr geht's los. 12 Uhr mit Focus, 14 Uhr Crimson Glory, nicht verpassen, ganz, ganz wichtig. 16 Uhr Angelus Apatrida, 18 Uhr Municipal Waste. Dritte Wahl um 20 Uhr, um 22.30 Uhr Wendet und The Limit machen um 1 Uhr den letzten Gig auf der Headbanger Stage. Auf der Wet Stage fällt die erste Band auch noch, TBA ab 11 Uhr. Dann Blood Command 13 Uhr, Our Promise ab 15 Uhr, Hardline ab 17 Uhr. Jawohl, die Jungs um Johnny Gioli. Lagwagon 19 Uhr, 21.15 Uhr, Corrosion of Conformity und 23 Uhr, Fit for an Autopsy. Bleiben uns die Wackinger Stage und die Wasteland Stage, beide öffnen 10.30 Uhr. Auf der Wackinger Stage nochmal um 12 Uhr die Wacken Firefighters, Minotaurus 13.30 Uhr, 15 Uhr Dieter Birr Maschine, 16.45 Uhr die Zeltinger Band, auch was ganz Kultiges, 18.30 Uhr Ad Infinitum, 20.15 Uhr Finsterforst und 22.15 Uhr die alten Drecken von Einherjer. Auf der Wasteland Stage ab 14 Uhr TBA, warten wir also noch drauf. 15 Uhr Stoneham, 16 Uhr Assrock, 17.15 Uhr Eidet, 18.30 Uhr The Other, 19.45 Uhr Castle Red, 21.15 Uhr Guilty Trap, Hackenite ab 23 Uhr und um 0.30 Uhr bis 1.11 Uhr. Das ist eine sehr lustige Zahl. Da spielen TBA, also wird auch noch bekannt gegeben. Wie gesagt, 351 Euro. 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Jetzt gibt es wieder Musik. Und zwar von Arch Enemy haben wir hier Diva Satanica und dann von Corrosion of Conformity Vote with a Bullet. Ab geht's.

Susi, Vote with a Bullet. Einen Song habe ich noch, nämlich von Nevermore, den River Dragon, der gerade kommt. Ne? The River Dragon has come. Großartig, Wacken Open Air, ja, Rain or Shine. Einmal muss man es tatsächlich pro Wacken-Vorschau auch sagen. Wir freuen uns sehr drauf, auch im 35. Jahr wieder beim Wacken Open Air dabei zu sein. Und ja, ich finde das Billing auch wirklich gut. Also gerade so die obere Hälfte mit den Headliner ist diesmal sehr stark und auch sehr viele tolle Sachen so, ich sag mal, nicht auf den ersten Blick vielleicht erkennbar, aber sowas wie Black Label Society oder eben auch COC Emperor finde ich natürlich richtig geil, da habe ich echt Bock drauf. Und natürlich auch die großartigen Crimson Glory, das wird sicher ein Spaß. Ja, ein Song gibt's wie gesagt noch, The River Dragon Has Come von Nevermore. Wir sehen uns in Wacken, 29.07. bis 1.08. Schaut auf wacken.com, da gibt es alle Informationen zu den Tickets. Und wie gesagt, es gibt noch Tickets, kauft euch euers. Wir sehen uns in Wacken. Bis dann, einen schönen Abend und wir hören uns nächste Woche wieder bei Welcome to Hell. Ciao.

0: Wertschöpfung und Wertschätzung. Worum geht es? Im Themenjahr SDG Plus Arbeit und Wirtschaft fragen wir, wie lassen sich Produktion und Arbeit so gestalten, dass sie unsere Zukunft sichern und zugleich mehr Anerkennung erfahren? Zukunftsfähig heißt, Ressourcen schonen und die Umwelt nicht überlasten. Gute Arbeitsbedingungen schaffen, die faire Teilhabe ermöglichen. Wohlstand sichern. Die Ausstellung zeigt Ansätze für eine regional verankerte Wirtschaft, die die Ziele für nachhaltige Entwicklungen, in Klammern SDGs, der Vereinten Nationen berücksichtigt und gleichzeitig die Lebenswirklichkeit der Menschen achtet, die diese Wirtschaft tragen. Dafür braucht es einen Strukturwandel hin zu Kreislaufsystemen, weg vom Wegwerfen, hin zum Wiederverwenden, Teilen und Aufwerten von Materialien. Was erwartet sie? Praxisbeispiele. Spaziergänge und Treffen machen den Wandel sichtbarer. Gezeigt werden Projekte, Prozesse und Prototypen. Vom Reparieren und Heilen bis zur Vernetzung industrieller Stoffströme. Handwerk, Zivilgesellschaft, Kommunen, Start-ups, Unternehmen und Natur kommen hier zusammen. Sie erfahren, wo sie sich einbringen können oder vielleicht schon unbewusst Teil des Wandels sind. Warum ist das wichtig? Die bisherige lineare Wirtschaft, produzieren, nutzen, wegwerfen, verursacht ökologische, soziale und wirtschaftliche Schäden. Kreislaufprinzipien wie Wiederverwendung, Teilen und Auswertung von Materialien können diese Schäden verringern. Die Universität Kassel entwickelt Technologien, Bildungsangebote und Projekte, um diese Ideen regional nutzbar zu machen. So entstehen realistische und lokal verankerte Veränderungsoptionen. Wo fangen wir an? Wir stellen einfache, aber entscheidende Fragen. Welche Dinge schätzen wir? Woher kommen sie und wohin gehen sie? Unter welchen Bedingungen entstehen sie? Welche Alternativen gibt es? Anhand von Wolle, Pilzen, Kohle, Grünschnitt oder Abfall zeigen wir, wie Materialien neu gedacht werden können, wie daraus neue Wertschöpfungsketten, Arbeitsformen und veränderte Strukturen entstehen. Was ist unser Ziel? Wir wollen Neugier wecken, Zugänge schaffen und praktikable Wege zeigen, ob sie privat interessiert sind, in einem Betrieb arbeiten oder kommunal Verantwortung tragen. Sie sind eingeladen, mitzuwirken, auszuprobieren und Erfahrungen zu teilen.
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2: Ist das denn okay für alle, wenn wir uns duzen?
3: Genau. Da fühle ich mich gleich 40 Jahre jung.
2: Na, so soll das sein. Das ist ja schön. Also, habt ihr alle Kaffee und Kuchen? Schön, das sieht gut aus. Ansonsten könnten wir langsam anfangen. Und habt ihr auch euch alle schon ein Foto ausgesucht?
4: Ja, ja.
2: Hammer. Super. Soll ich einfach mal starten? Damit, ich habe mir hier dieses Foto ausgesucht. Weil ich habe das gesehen und dann habe ich mich daran erinnert, dass man als Kind, wenn man an der Metzgertheke vorbeigegangen ist, immer so eine Scheibe Mortadella bekommen hat. Ja,
5: das ist aber heute auch noch so.
2: Habe ich mich immer ganz besonders drauf gefreut. Ja, genau. Und genau, ich freue mich auf den Austausch.
3: Also ich habe mich das ausgesucht sofort, weil ich vegetarisch bin und ich liebe Gemüse, Obst und jedwede Grünzeug. Und ja, da bin ich groß geworden, weil zu meiner Zeit ein großer Schrebergarten da sicherte das Überleben der Großfamilie. Ne?
5: Ich hatte mir das ja ausgewählt mit eingemachten Lebensmitteln, weil ich das so spannend fand. Das kenne ich vor allem von meinen Großeltern, die sehr viel eingemachte Sachen hatten. Ganz viele auch nicht beschriftete Gläser. Und ich das nie so selbst gemacht habe und meine Eltern auch nicht. Marmelade einkochen war noch so das Größte oder der meiste Aufwand. Und ich bin jetzt vor ein paar Jahren bei meinen Schwiegergroßeltern in das alte Haus gezogen. Und der ganze Keller sah auch so aus. Alles voll mit Gläsern und Flaschen, selbst angesetzte Rumtöpfe. Und konnte ich alles in Gulli kippen, weil die seit Jahrzehnten abgelaufen waren. Oder abgelaufen, wir waren aber nicht mehr genießbar.
6: Rumtopf hält sich 50 Jahre.
5: Aber die Früchte darin sahen nicht mehr so gut aus.
6: Nee, die sehen dann auch nicht gut aus. Und die sehen braun oder so. Ist egal.
5: So, das ist halt wieder so ein Bild, wo ich gemerkt habe, ich möchte es nicht behalten. Ja. Aber wenn ich die Generation gefragt hätte, dann sagte ich, das kann man nicht wegwerfen. Das ist noch alles gut, die ganzen Brechbohnen. Aber ich habe halt gemerkt, da bin ich nicht mehr so in der Generation drin. Und genau, deswegen ist bei uns jetzt der Keller ein bisschen leerer geworden, weil wir diese ganzen alle weggeworfen haben.
4: Oh, schade, ne?
5: Ich hätte es auch mitbringen können, aber...
4: Nein, ich meine nur, dass es dann vernichtet worden ist, das finde ich schade. Das ist
5: genau, nee, es war einfach nicht mehr...
4: Ja.
5: Nee.
2: Ja, verstehe ich aber auch.
4: So, ich habe mir auch ein grünes Foto ausgesucht, weil ich mich auch sofort an früher erinnert habe, wo ich als Kind immer noch die Erdbeeren so gepflückt habe und die Äpfel vom Baum und den Rhabarber. Und ich wünschte mir manchmal diese Zeit zurück, wo man eigentlich wirklich rausgehen kann und kann sich das nehmen. Und heute muss man so viel Geld im Supermarkt kaufen. Da hat sich was verändert. Und die Kartoffeln, alles, war ja alles da. Ja, das wurde gepflanzt und das war von der Ernte sehr ertragreich. Schade. Und es hat auch nach Kartoffeln geschmeckt. Ne? Das kommt auch dazu, die Erdbeere nach Erdbeere, die Kartoffeln nach Kartoffeln. Manchmal wünsche ich mir die Zeit zurück. Und zwar Bio. Darf man nicht vergessen, es war alles Bio.
6: Normal.
4: Ja.
6: Ja, ich habe ein bisschen was auch mit dem Ernährungsrat zu tun gehabt, eine Zeit lang. Ich koche sehr gerne und schnippel auch ganz gerne. Also ich koche auch für mich alleine bin mehr oder weniger fast vegetarisch groß geworden, weil einfach Fleisch war sehr, sehr teuer und meine Mutter war auch nicht so fleischbegeistert. Und das war dann jedes Mal so ein Fest. Und einmal im Jahr gab es ein gefülltes Hähnchen mit Hack und Petersilie. War sehr lecker. Ja, und ich kaufe auch viel auf dem Markt ein. Und ich mache so einen Mischkauf. Bio, Markt und eben auch normale Läden, je nachdem, was es da gibt an einigen Produkten. Und früher gab es immer Fallobst. Ich ging immer auf Fallobstsuche und dann gab es wunderbare Omelettes mit Äpfeln oder Pflaumen drin oder so. Das wird ein bisschen eingemacht. Und hier gibt es ja die essbare Stadt in Kassel. Der bin ich etwas verwandelt. Und es gibt auch ganz viel Obst, was man pflücken kann. Obstbäume, die frei stehen und wo man hingehen kann. Die essbare Stadt pflanzt sehr viel an. Und ich habe mir das Foto ausgesucht hier. Das ist Mangold anscheinend, der so ein bisschen verrupft ist schon. Ja, weil ich gerne schnippel und gerne Gemüse esse.
7: Schön.
8: Gut, ich habe mir das Foto ausgesucht. Das ist ein Lebensmittelladen aus den 60er, 70er Jahren, der umgewandelt wurde zu einem Selbstbedienungsladen. Und die eine oder andere Dose wird heute noch hergestellt. Bordell findet man in jedem. Und ich muss dazu sagen, so war man in dem Laden gekleidet. So lief meine Mutter rum, so lief meine Schwägerin rum. Und da gab es die Auswahl, die man heute hat, nicht, und das hat gereicht. Das Öl hat man mit einer Flasche geholt, den Senf hat man mit einem Glas geholt, und das sind Sachen, gut. Dazu kommt, mein Vater war Bäcker, der hatte Bäckerei dabei, und mein Großvater hat noch bis in die Anfang der 60er Jahre die Landwirtschaft gemacht. Also alles war Selbstversorgung. Interessant war, bei uns gab es nie Geld. Man konnte in den Laden gehen und konnte sich alles holen.
9: Also früher, was wirklich aufwendig war, das war der Anbau und die Ernte. Also das war wirklich sehr zeitaufwendig. Und wir können jetzt viel frisch einkaufen gehen. Also das war früher ja eher nur ganz rudimentär. Da gab es nicht so furchtbar viel. Es sei denn, man ist zu den Bauern gefahren. Oder ich kann mich noch als Studentin erinnern, wie ich dann so abends mit dem Fahrrad durch die Schrebergärten gefahren bin und geguckt habe, was man dort abstauben kann von den Leuten, die da gerade noch gearbeitet haben, was sie übrig haben. Ja? So. Sehr oft sind sie auch im Überfluss. Aber dieses den Boden vorbereiten, die Samen reinzubringen, die Pflanzen vorzuziehen, gucken, ob der Boden auch wirklich okay ist, den halt auch zu düngen, im Winter dafür zu sorgen, dass er gut vorbereitet ist für das Frühjahr und dann zu ernten und dann vor allen Dingen das haltbar machen. Das ist enorm zeitaufwendig gewesen. Und das war klar, also die Sommerferien in meiner Schulzeit, die wurden für die Erhaltung der Lebensmittel verwendet. Riesige Wannen voll mit Schnippelbohnen saß ich da wirklich den ganzen Vormittag und habe Bohnen geschnippelt. Es war schon nicht so lustig. Aber es war halt so.
10: Ja, also als Kind musste ich mir auch bei der Kartoffelernte helfen. Und ich fand es auch schon immer nervig. Das war dann halt vor allem im Herbst und es war dann schon kälter und dann musste man damit aufs Feld und dann den ganzen Tag lesen. Und dann irgendwann habe ich aber dann so mit 18, 19, ich habe auch so einen Freiwilligendienst wie ihr gemacht und dann war ich dann auch wieder zu Hause und war so, warum machen wir das nicht mehr? Ist doch voll cool, dass wir eigentlich selber was angebaut haben. Und jetzt aus Arbeitsgründen macht es bei uns leider keiner mehr. Die Oma, die hatte früher auch so einen richtig, richtig großen Garten, aber die konnte dann auch nicht mehr. Und ich finde es eigentlich sehr, sehr schade, dass wir bei uns zu Hause zumindest zu wenig Zeit dafür haben, auch so um jetzt sich um die Obstbäume zu kümmern, so richtig, damit da auch wirklich dann was dranhängt, dass sie regelmäßig geschnitten werden und so weiter. Und ja, dass das dann oft auch hinten rüberfällt eigentlich, obwohl es total cool wäre, da mehr mitzumachen.
9: Also ich bin ja tatsächlich wieder zum Schrebergarten gekommen und finde es aber tatsächlich gut, das mit Freunden zusammen zu machen. Also wir sind eine Gruppe von 5 Menschen und bewirtschaften diesen Garten. Und das ist einfach gut, das gemeinsam zu tun. Also wir haben viel Spaß miteinander und jeder bringt was ein, was da hat sich so entwickelt. Also ich grabe gerne das Land um und ich sähe auch gerne, aber ich ernte halt nicht so gerne. Und das machen dann die anderen. Und wir kochen dann gemeinsam das, was wir geerntet haben, direkt vor Ort manchmal oder laden uns gegenseitig ein oder wenn die Früchte reif sind, machen wir Marmeladen oder kochen die auch ein und dann wird das rumgereicht. Also das, was wir ernten, geht an alle. Und das ist für mich so eine sehr schöne Art, tatsächlich Lebensmittel selber herzustellen. Da habe ich nicht so furchtbar viel Stress mit. Also zum Beispiel genau bei der Kartoffelernte. Ja, also wann wird geerntet? Und wenn das Wetter schön ist, habe ich ja vielleicht Lust, was anderes zu machen, als gerade aufs Feld zu gehen. Ja? Und dann im Regen mag ich es ja auch nicht tun und wenn es kalt ist, auch nicht. Also so irgendwie stressfrei das Ganze zu bewirtschaften, das finde ich jetzt gerade mit Freunden gemeinsam gut. So, dann können wir tatsächlich sagen, ah, jetzt ist das Wetter schön und jetzt machen wir das alle gemeinsam und dann ist es fertig. Ja, so ist niemand mit überlastet.
10: Ja, ich glaube halt als Kind, da schätzt man das nicht so wert, was man da eigentlich vor der eigenen Haustür hat, so, ne? Weil man es ja immer hatte. Oder auch so, wir haben einen großen Walnussbaum und letzten Herbst, der hat so viel getragen, dass meine Oma mir so eine ganz große Tüte mitgegeben hat. Und wenn ich jetzt hier im Supermarkt, kaufe ich irgendwie für 3 Euro 200 Gramm oder 100 Gramm oder so. Und
7: das ist aus Kalifornien.
10: Ja, ja. Nicht zu vergleichen. Mhm. Ja, dann habe ich noch auch Fragen zur Gegenwart mitgebracht. Wir sind ja jetzt immer wieder auch auf die Gegenwart gekommen. Habe ich mir da aufgeschrieben. Ja, was bedeutet, also welche Rolle spielt so Essen in eurem Leben? Gibt es Läden oder Märkte, wo ihr besonders gerne Lebensmittel einkauft? Wie nehmt ihr auch die Orte wahr, an denen ihr Lebensmittel einkaufen oder essen könnt? Denkt ihr, dass sich da auch was geändert hat? Also zum Beispiel jetzt mit dem Flinkfahrer zum Beispiel. Sind das auch Themen, über die ihr euch so mit euren Freunden oder Familie drüber unterhält? Ja, wie sieht das so aus? Welche Rolle spielt das für euch? Weil es ist ja so alltäglich, man macht es ja 3-mal am Tag so ungefähr, dass man was isst.
11: Ja, also meine Mutti kocht abends immer frisch, weil wir dann immer abends alle zu Hause sind. Ich wohne aber auch auf dem Dorf, da haben wir einen Bauern, der uns immer frische Eier holen oder einen Bäcker, der noch selber frisch backt. Da holen wir auch immer Brötchen und Brot. Die haben da auch Aufschnitt, also Salami und Käse und sowas. Ja, aber meistens holen wir dann auch vom Metzger auch Fleisch und dann frieren wir das immer ein und dann, wenn wir was kochen, dann tauen wir das eben auf. Ja. Aber dann essen wir abends immer frisch und mittags gibt es dann abends immer Brötchen oder das vom Vortag.
10: Also da gibt es noch genug Auswahlmöglichkeiten auch auf dem Dorf, ne?
11: Ja.
7: Aber auch nicht am Aussterben, so dass Bäcker noch frisch backen, sondern ich meine, diese ganzen Pop-Up-Filialen hier, die nur die Backmischungen da kurz aufbacken, da ist ja auch sonst was alles drin und irgendwie so ja, frisches Brot ohne irgendwelche Stabilisatoren und sonst was kriegt man gar nicht mehr so häufig, glaube ich.
9: Es ist interessant, in Frankreich dürfen sich die Bäckereien nur noch als Bäcker bezeichnen, die auch selber frisch backen. Alles andere heißt, das sind die Boulangerie, ja, also die müssen selber backen und alles andere hat andere Namen, also die halt von ihre Rohlinge geliefert kriegen oder so und das dort vor Ort aufbacken, die heißen dann eben nicht Boulangerie. Und Ja, und ich finde das ganz gut, ja, also zu sagen, okay, also Bäckerei hier in Deutschland sollten sich nur die nennen dürfen, die auch wirklich selber backen vor Ort. Ja. Mhm.
11: Dann haben wir hier in der Stadt gar keine Bäckerei.
9: Doch, der Brotgarten, die backen vor Ort. Brotgarten.
10: Aber ist das so ein, also ist das ein Ding für euch, mal zum Bäcker zu gehen? Also jetzt mal so in die Runde gefragt.
7: Doch, also wenn ich keinen Bock habe, mir was zu essen zu machen zum Frühstück. Oder halt was, wenn ich schon weiß, okay, ey, ich habe keine Motivation, abends was zu kochen oder zu bestellen. Ne? Gehe ich einfach zum Bäcker und hole mir dann 2-3 Käsebrötchen oder ein paar Schokocroissants. Fällt sich die morgens und abends an.
10: Ja.
7: Weil es ist halt einfach was Schnelles. Du kannst auch von der Tüte rausnehmen und einfach essen.
10: Ja, schon sehr praktisch.
11: Und sonntags halt auch, wenn man so zum Beispiel jetzt halt frühstücken will, geht man halt Sonntag, kann man sich einfach ins Rewe gehen, sich Aufpackbrötchen kaufen und dann geht man einfach schnell zur Bäckerei, rutscht ein paar Brötchen.
10: Ja.
7: Ja. Oder keine Ahnung, wenn man jetzt auf Reisen geht, ne? Mit dem Auto oder mit dem Zug, ne? Und dann hat man, gibt es eigentlich voll viel bei jedem Bahnhof, vielleicht McDonald's oder ein Burger King. Aber dann kann man sich einfach ganz schnell von, da gibt es auch immer eine Bäckerei.
9: Aber ich finde das schon auch so spannend. Also als ich studiert habe, als junge Frau, habe ich auch eigentlich gegessen, was mir gerade so unter die Finger kam, weil ich hatte kein Interesse daran, mir groß Arbeit damit zu machen, sondern bin dann auch in die Bäckerei, habe mir ein Brötchen geholt oder ein Stück Pizza oder einfach was schnell geht. Da hatte ich überhaupt kein Interesse daran und das hat sich wirklich so im Laufe der Zeit auch verändert. Ich gehe heute auch nicht mehr zum Metzger, um mir Fleisch zu kaufen. Ich habe eine Freundin, die hält sich Ziegen und Schafe, da kaufe ich manchmal das Fleisch ein. Es gibt einen Freund auf dem Land, der hat Rinder, da kaufe ich manchmal, aber so tatsächlich so fürs nächste halbe Jahr ist dann der Gefrierfach voll. Und da weiß ich, was die Tiere gegessen haben, da weiß ich, wie die gehalten wurden. So dieser Schrecken, mit dem die Tiere dann da reingetrieben werden in die Schlachtereien. Und dann dieser Schrecken steckt ja im Fleisch drin. Ne? Da wird ja Unmengen an Hormonen ausgeschüttet in dieser Zeit und das essen wir alles mit. Naja, so, das, aber ich glaube, das hat gedauert, bis ich so 40, 50 wurde, bis mir das wichtig war, tatsächlich das gut zu schauen, wo kriege ich meine Lebensmittel her, wo hole ich mir die.
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12: Ich habe hier dieses Foto ausgesucht, weil das ist so eine, also mein Opa war Bäcker und als der in die Rente gegangen ist, dann, also der war halt so ein ganz leidenschaftlicher Bäcker, dann hat er sich in seinen Keller eine Backstube reingebaut und das sieht irgendwie so ein bisschen aus wie da. Und dann saß ich da auch immer als kleines Mädchen vor diesem Ofen und dann hat er diese riesen Lebkuchenhäuser für uns, für den Kindergarten gebacken und so. Der ist leider recht früh gestorben. Aber er hatte da eben auch so ganz traditionelle, noch so, also so Spekulatiusmodel und diese ganzen Gegenstände, die dazugehören, mit so einem Bäckertrog, der unten so eine halbrunde Trommel hat und so. Ja, und der hat eigentlich sein ganzes Leben lang bis zum Ende so richtig so Brot und alles gebacken. Und ja, das sind so ganz liebe Kindheitserinnerungen.
13: Ja. Die Intention war das gleiche wie bei dir. Das ist ein Bild, was mich an die Kindheit erinnert. So ein typischer Fleischerladen aus den 60er Jahren halt, ne, mit so einer alten Waage. Könnt ihr das erkennen? Mhm. Ja. Und ja, kann mich noch gut daran erinnern, als ich so 5, 6 Jahre alt war und wir dann zum Fleischer gegangen sind, sah ziemlich so aus da drin. Und, ja, einerseits schon ein bisschen schade, dass diese Zeit vorbei ist, wenn man heute so diese Supermärkte sieht mit der Fleischabteilung. War schon ein bisschen persönlicher damals alles, das Einkaufen. Aber ich weiß nicht, ob die Hygiene halt besser war, das weiß ich jetzt nicht. Damals haben die Leute auch nicht so auf jede Kalorie geguckt. Und es
14: gab wahrscheinlich auch nicht so viel Süßigkeiten.
13: Ja, gut, wenn ich mich an meine Kindheit erinnere, so Karamellsachen und sowas gab es halt schon. So Schokolade. Ja. Aber natürlich nicht so eine große Auswahl wie heute. Das ist ich hatte ja eben schon ein bisschen angedeutet, was die Vergangenheit anbetrifft. Also ich bin ja in den 60ern geboren worden, 62. Und ich kann mich tatsächlich noch an die Zeiten erinnern, als so Tante Emma Laden gab, wo man noch nicht mal Selbstbedienung hatte. Da bist du reingegangen mit einem Einkaufszettel, hast dem Typen hinter dem Tresen gesagt, was du haben möchtest und er hat dann alles aus dem Regal gekramt und eingepackt. Das habe ich tatsächlich auch noch erlebt, so Ende der 60er.
14: Das kenne ich aber auch noch.
13: Auch noch, ja.
14: In den 90ern. Also, aber das waren so die letzten.
13: Ja.
14: Aber wir hatten auch noch einen Dorf, Tante Emma Laden.
13: Ja, die Auswahl war damals natürlich nicht so riesig wie heute, das ist klar. Aber es war gemütlicher, das Einkaufen eigentlich. Also, zumindest habe ich so in Erinnerung, dass es gemütlicher war.

0: Also zum Beispiel in diesen Bioläden ist es ja ein bisschen so noch geblieben, ne? Das ist das Gemütliche. Das ist zwar jetzt nicht mehr so, dass man da alles bekommt, man muss es selber aus dem Regal nehmen. Aber so diese Atmosphäre hier unten bei diesem Bioladen zum Beispiel, das ist eigentlich, erinnert mich so ein bisschen an so einen Tante-Emma-Laden, muss ich sagen. Also ich finde es schade, es ist ein bisschen, Einkaufskultur hat sich sehr negativ entwickelt, finde ich. Hat damals mehr Spaß gemacht als heute.
1: Nach wie vor ein Kraus in den Supermarkt zu gehen. Und ich finde es super entspannt, hier beim Grünen Boten eine Kiste zu bestellen oder in den Bioladen zu gehen, weil ich weiß, dass die Menschen, die das Sortiment da zusammenstellen, geschaut haben, ist das fair? Verdienen die Leute, die das herstellen, genügend? Ist das soweit okay? Da bin ich so dankbar für. Und für mich ist es ein Riesenstress, in einem Supermarkt zu stehen und zu sehen, da steht zwar Bio drauf, aber ich weiß, da ist irgendein rumänischer Bauer, der irgendwie 2,65 Euro die Stunde kriegt oder was für die Möhren, die dann hier hergeschippt werden. Ne? Das will ich nicht haben, das Zeug. Und genau, insofern finde ich das sehr entlastend, in meiner Bio-Öko-Blase einzukaufen. Was ich tatsächlich erschreckend finde, ist, wie Lebensmittel sich verändert haben. Nicht nur von original zu stark verarbeitet, sondern von der Ernährung, also von den Nahrungsmitteln her.
2: Und das Lieblingsgericht meiner Mutter war, glaube ich, so Rumfort. Das heißt, alles, was rumsteht, muss fort.
0: So was wie weg.
1: Ist das cool.
2: Ja, also es war schon eine krasse Maschine. Und die, klar, Gartensalat, aber Garten heißt auch wieder viel Arbeit. Und meine Mutter, keine Zeit, wahrscheinlich, also ich kann es mir vorstellen, 4 Kinder oder 5 Kinder, dann irgendwann ist man ja auch nur noch, wenn man die alleine quasi, ja. Genau, deswegen, also es ist schon auch dann an der Stelle ein krasses Privileg, weil ich schätze das heutzutage auch sehr, diese Auseinandersetzung mit den Lebensmitteln und wo die herkommen. Aber das braucht einfach so eine gewisse Ressource und das ist Zeit und Geld, was im Prinzip aneinander hängt. Genau, und dass, wenn das nicht vorhanden ist, dann ja, genau, muss es einfach funktionieren.
3: Und so, und ich habe das auch nicht gelernt von meiner Großmutter. Die hatte so eine kleine Küche, da passte sie gerade rein. Also wie man sowas auch bauen kann für eine Familie, das war immer schleierhaft. Ich habe mir das eigentlich selber beigebracht. Und dann hatte ich mit 17, 16, 15 hatte ich mal ein Jahr Kochhaushalt, Hauswirtschaft oder so, wo war das, aber ich habe das immer mir alles selber ausgedacht. Ich kann auch bis heute nicht, bin keine gute Bäckerin, also Backen ist nicht so meins, aber wenn ich nach einem Rezept kochen soll, das schmeckt nie so lecker, als wenn ich das mache. Also meine Rezepte sind im Bett ja, das ist wirklich, da erscheint das bildlich und dann schmecke ich das auch, wie das schmecken soll. Und so wird das dann gemacht. Das macht Riesenspaß.
4: Ich will nochmal zurück auf die Küche, weil ich, wie gesagt, ich bin ja am Land groß geworden. Ich will sagen, die Küche war früher Lebensraum. Da war eine Couch drin, da war ein großer Tisch und da hat sich alles versammelt. Das heißt also, da wurde gekocht, geschwätzt und was weiß ich, Strümpfe gestopft, alles Mögliche, weil es da warm war. Da war der Herd drin.
5: Ja. Das Wohnzimmer war kalt.
4: Das Wohnzimmer wurde nur bei Besuch angehalten.
6: Ja, gute Stube, ne? Ja, ja. Da wurde man nur betreten.
4: Genau.
6: Oder zu Weihnachten. Ja, zu Weihnachten.
3: Das kenne ich nicht.
6: Zu Osterfrühstück, ja.
5: Das ist so alles aus den 50er, 60er bis in die 70er Jahre hinein, war das, bis es anfing, andere Heizungsmöglichkeiten zu machen. Es musste ja immer der Kohleofen angeheizt werden. Und die Frauen haben ja mit Kohle geheizt. Bis dann der erste Gasofen kam. Und mit Gasflaschen wurde ja gearbeitet. Und dann hat sich das verändert, dass der Kohleofen in dem Wohnzimmer umgewandelt

0: wurde in einen Ölofen. Und dann, wenn man Geld hatte, wurde es umgeändert in eine Heizung.
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2: Ich bin seit 2 Jahren an der Uni und arbeite in 2 Forschungsprojekten mit. Das eine heißt Bio-Klimagemüse und da geht es um Klimaanpassung in der Landwirtschaft, die einmal von der Produktions- und einmal auch von der KonsumentInnenperspektive. Dann gibt es auch sehr, sehr regelmäßig Austausch mit Praxisakteuren, mit denen wir zusammenarbeiten. Oder mit denen ich jetzt hier im SDG Plus Lab Formate mache. Das ist ganz spannend, wie sich da jetzt auch so der Kreis der Beteiligten immer weiter erweitert und mit wem man dann alles so zu tun hat. Also gerade bin ich viel in Kontakt mit so Stadtteilzentren, die halt viele Angebote für ältere Leute machen. Und weil ich halt so ein Erzählcafé anbiete, ist es ganz sinnvoll, mit denen zusammenzuarbeiten, einfach weil die sehr, sehr viel Erfahrung schon haben in dem, was sie machen und natürlich auch mit der Zielgruppe sehr gut vertraut sind. Und dass ich dann quasi mit meinem Thema Ernährung und Landwirtschaft einfach nur dazukommen muss in manchen Situationen. Und ansonsten habe ich ein ganz breites Netzwerk hier in Nordhessen in Bezug auf Biogemüse. Also da kenne ich jetzt alle möglichen Akteure durch meine Arbeit. Und auch was so regionale Wertschöpfung betrifft, da kennt man viele oder ist mit denen im Austausch. Und dann ergeben sich immer wieder so Synergien. Also zum Beispiel bin ich hier auch in einem Verein tätig, dem Kompostensemble. Und dann gibt es natürlich immer wieder Schnittstellen mit dem SDG Plus Lab, einfach weil wir als Verein hier in der Region, insbesondere im ländlichen Raum, unterwegs sind und dort deren Interessen natürlich auch vorantreiben wollen. Und hier im SDG Plus Lab ist natürlich auch um die Weiterentwicklung der Region Kassel und Land geht. Und das ist dann immer auch schön, wenn man dann diese Perspektive nochmal mit einbringen kann, weil es natürlich hier schon öfters mal sehr zentriert dann auch auf das Stadtleben ist. Ne? Also mir ist das total wichtig, irgendwie viele Sachen dann auch festhalten zu können, wenn man sich mit anderen trifft und dass da eine gute Struktur vorherrscht. Also Nordhessen ist, glaube ich, noch sehr, sehr unterschätzt. Das wird auch so, glaube ich, von dem Regionalmanagement gesagt. Also dass es andere Regionen irgendwie besser verstanden haben, wie sie sich selbst promoten und dass da Kassel sehr, sehr unscheinbar ist. Aber dann kommt man hier hin Und dann merkt man, dass es eigentlich sehr vielfältig und schön hier ist. Also vielfältig in Bezug auf so die politische und Kunstszene. Aber auch wenn man schaut, wer hier alles so wohnt. Also die Bevölkerung ist unglaublich vielfältig. Und das macht das Ganze dann halt auch einfach sehr, sehr spannend und nicht langweilig. Also Wandel spielt eine unglaublich große Rolle, weil ich glaube, ein sehr idealistisches Weltbild habe und ja, stetig irgendwie Dinge verändern möchte. Und das prägt mich in meinen verschiedenen Netzwerken, also beim Kompost-Ensemble an der Arbeit. Und jetzt hatte ich den Ernährungsrat noch nicht erwähnt, da bin ich auch ein bisschen zumindest aktiv, dass da schon ja so politische Ziele dahinter stehen, dass man in eine bestimmte Richtung gehen möchte und das dann ja auch vorantreiben will. Und deswegen spielt das, glaube ich, eine ganz, ganz große Rolle. Und ich habe so ein bisschen die Hoffnung, dass man mit so kleinen Schritten den Wandel aktiv vorantreiben kann. Also, dass das jeder selbst machen kann im täglichen Leben. Also, dass es gar nicht unbedingt immer so groß sein muss. Ja, sondern, dass jeder tagtäglich was machen kann. Natürlich sind es die großen Akteure, die Unternehmen und die Regierung, die viel verändern könnten. Aber wenn wir jetzt als BürgerInnen oder Mitarbeitende sagen, boah, nee, wir sind jetzt so resigniert von der Weltlage, wir machen jetzt gar nichts mehr, dann finde ich das auch nicht unbedingt vorteilhaft. Also es müssen schon alle an dem Wandel arbeiten, finde ich. Also ich arbeite halt in diesem Forschungsprojekt zum Ausbau des Biogemüsebaus hier in Nordhessen mit. Und es ist unglaublich schwierig, weil die ganzen Betriebe natürlich alle ihre eigenen Perspektiven haben. Die sind vielleicht jünger oder älter. Bei manchen sieht die wirtschaftliche Lage schwierig aus. Bei manchen gibt es zum Beispiel keine Hofnachfolge. Und dann jetzt dort als externe Person reinzukommen, als Forscherin und so Fragen zu stellen, wie man sich die Zukunft des Gemüsebaus vorstellt, und man dann da gar keine Antworten drauf bekommt, ist halt sehr, sehr herausfordernd. Und wenn man dann auf der anderen Seite die KonsumentInnenperspektive sieht, wo halt der Gemüseeinkauf oder generell der Lebensmitteleinkauf so, ja, so bequem wie möglich halt sein muss, also und da einfach sehr, sehr viele Anforderungen gestellt werden, wenn man da nicht wirklich viel auf Saisonalität achtet, es ist einfach sehr, sehr schwierig, diese beiden Perspektiven zueinander zu bekommen und da dann an diesem Ausbau aktiv weiterarbeiten zu können. Weil so klimawandelbedingt wäre es schon ganz gut vorstellbar, dass halt hier in Deutschland mehr Gemüse angebaut würde. Ich gehe immer sehr von der Ich-Perspektive aus. Also ja, so als Wissenschaftlerin finde ich ja auch, dass die Regierung unsere Vorschläge annehmen sollten. das finde ich sehr, sehr frustrierend, aktiv zu forschen und zu wissen, dass die Vorschläge, die man macht, wahrscheinlich gar nicht unbedingt wahrgenommen werden, obwohl sie ja sehr, sehr hilfreich sein könnten. Und ja, das macht mich ein bisschen traurig manchmal. Ja, also man könnte jetzt sehr, sehr viel nennen, aber ich würde es nochmal zusammenfassen. Ja, ich arbeite mit der Praxistheorie und da finde ich es sehr, sehr spannend. Also da guckt man sich so quasi die ganz alltäglichen Handlungsweisen von Menschen an, also wie sie zur Arbeit kommen, wie sie mit anderen interagieren. Also ganz, ganz banale alltägliche Konzepte. Und was ich sehr spannend finde, ist, dass wir sehr, sehr ungeduldig sind. Einfach weil unsere Gesellschaft so schnell zu sein scheint, sind wir nur super ungeduldig.
3: Meine Eltern hatten ein Geschäft in einem Einkaufsviertel in Hameln. Da gab es früher die Osterstraße und die Bäckerstraße und eine Verlängerung von der Osterstraße bis zur Weser runter war die Fischpfortenstraße. Da waren ganz unten früher mal Fischer und da hatten sie später eine Mehlmühle aufgebaut, eine große Augenmühle. Und wir hatten auf der Straße praktisch alles, was wir brauchten. Mein Vater hatte ein Lebensmittel- und Delikatessengeschäft. Es gab zwei Bäcker, es gab zwei Fleischer, es gab einen Maler, es gab einen Schuhmacher, es gab einen Schneider und es gab einen Zeitschriften- und Zigarettenladen auf der Ecke und einen Milchladen gab es um die Ecke. Das heißt, das ganze Viertel praktisch. Und auf der Bäckerstraße, das war auch nicht weit, das waren 250 Meter weiter, kam der nächste Bäcker und der nächste Milchladen. Das heißt, das war alles ziemlich kleinteilig. Das, was heute jeder bei sich im Kühlschrank hat oder im Keller, das hatte damals mein Vater im Keller. Beziehungsweise in dem Kühlschrank, wo noch Eisblöcke reingeschoben wurden, jeden Sommer. Da sind wir Kinder mit dem Bollerwagen Richtung Brauerei gefahren und haben aus der Brauerei 400-500 lange Eisblöcken gehüllt, aufgehauen. Die wurden dann verarbeitet, lagen im Keller, wurden immer in den Kühlschrank geschoben. Das heißt, es war eigentlich Nahversorgung. Und das hat erst geendet in den 60er Jahren, als Kaufhäuser wie Kepa oder Karstadt in Hannover die Leute abgezogen haben und mein Vater auch praktisch seinen Unterhalt mehr oder weniger verloren hat, weil die alte Generation ausgestorben war und die Jüngeren, die fuhren dann alle lieber irgendwo hin zum Einkaufen, da konnten sie was anderes sehen. So ist die Straße allmählich verarmt. Heute sind Souvenirsgeschäfte da drin oder umgebaut zum Wohnräumen oder sowas. Aber die Nahversorgung war eigentlich seit 1900 ungefähr bis 1960 war das alles auf den Straßen selber konzentriert.
4: Wie war das bei den anderen?
5: Ja, wir waren sozusagen Selbstversorger. Und also ja auch im Krieg oder nach dem Krieg. Also wir bekamen ja keine Marken
6: für Bäume.
5: Die andere, also die gar keine Versorgung oder keinen Garten hatten, die haben ja dann Marken bekommen. Und ja, wir waren Selbstversorger und der Garten war das Wichtigste mit, außer Feld und Kühe und Schweine, aber der Garten war für das Gemüse. Und meine Mutter sagte immer, wenn wir uns nichts machen, dann haben wir nichts. Ja. Es wurde eingekocht, alles, was es gab, Zwetschgen für einen Kuchen, Äpfel für einen Kuchen, Bohnen, 40 Gläser mindestens.
3: Und viele, wenn die aufgingen.
5: Ja, also es wurde
3: gestank im Keller, wenn die Dinger anfingen.
5: Also es wurde sorgfältig, ja, aber auch auf Verschiedenes geachtet, dass man Verschiedenes hatte oder es wurde Frühkohl angebaut, es wurde Spätkohl angebaut. Man hat mit der Nachbarschaft die Pflanzen getauscht. Bei dem einen, da war der Borre gut aufgegangen, bei dem anderen wieder nicht. Und dann wurde das hin und her und jeder hatte wirklich alles. Es war ein Miteinander.
3: Ja. Ich kenne das von der Verwandtschaft, weil wir alle ringsrum auch Verwandtschaft auf Dörfern hatten, im Umkreis von 20 Kilometern. Die wurden im Herbst abgereist. Ja. Beim einen gab es Pflaumen, der andere hatte mehr Äpfel. Ja. Weil wir hatten ja den Laden, wir hatten praktisch keinen Garten drumherum. Aber sie haben dann von der Landwirtschaft, der Verwandtschaft haben wir mitgelebt.
7: Ja, ich habe die ersten 20 Jahre, also davon 14 Jahre auf dem Dorf gewohnt. Und da waren zwei Lebensmittelgeschäfte. Das eine war auch ganz nah. Mein Bruder kriegte Samstag Taschengeld. Dann ging er durch seine Türchen und hat das sofort ausgegeben. Und dann, die Leute hatten im Garten was. Und ich erinnere mich, ein Garten, der von der Gastwirtschaft ist, da haben nachts die Waschbären gehaust, war der ganze Garten verwüstet. Und ich kannte auch noch, wo geschlachtet wurde, ne, in der Nachbarschaft. Bei uns war das nur zweimal so. Aber da wurde geschlachtet, das ist Wurstbrühe und Gehacktes. Und ich habe genau den Metzger immer vor mir, ob der Gel in den Haaren hat, der hat ihn immer ganz akkurat. dann Schürze und dann wurde geschlachtet. Das war
5: fest. Die kamen dann ins Haus.
7: Ja,
3: im Haus bis in die 80er Jahre.
7: Der Fleischbeschauer.
5: Ja, der kam auch.
3: Ja. Nachbar von uns in dem Haus, der hat noch 80er Jahre geschlachtet.
5: Ja,
7: ich komme auch vom Dorf.
5: Ja, mein Team hat Brote gebacken und der Sauerteig ist im Dorf rumgereicht. Man ging von einem zum anderen. Das war bei uns immer ein großes Event, wenn meine Mutter Brot gebacken hat. Und das Brot dauert so 3-4 Wochen. Wir waren immer 7 Leute am Tisch.
7: Ja.
5: Und zum Schluss wollten wir gar kein Brot mehr essen, weil, weiß nicht, so hart und trocken war.
7: Das wurde aber dann ein
5: Backhaus.
7: Genau.
5: Ja.
7: Nur für Sie oder auch
5: nur für uns?
7: Ja, ja.
5: Und meine Mutter hat dann so große Blechkuchen mit Obst und Streusel. Und ich weiß, wir als Kinder, wir mussten dann den Hof fegen.
7: Ja.
5: Und wenn um 3 Uhr die Glocken läuteten zum Sonntag, dann ging es an den Kuchen.
7: Ja,
5: und Schneefe. Und die Ränder haben wir stehen gelassen. Wir haben dann nur als Kinder mit rausgegeben.
7: Das war Schneefe.
3: Ja, wir haben freitags mit dem Teich berührt. Sonnabends wurde mit der Oma die Bleche ausgerollt, beziehungsweise Teich und dann Arm geklemmt, 2 Backbleche genommen und zum Bäcker gegangen, 50 Meter weiter. In einer Backstube wurde der Teich ausgerollt, das Obst hatten wir auch dabei, es wurde dann alles draufgelegt. Wir Kinder durften Buchstaben machen aus Teichwürmern, haben dann unsere Monogramms da draufgelegt, was uns gehörte. Und dann wurde bis nachmittags gewartet, nachmittags wurde abgeholt. Konnte man so einen Kaffee trinken, hatte man ein bisschen vielleicht
5: und zu Hause.
7: Wo war das denn bei
5: Malch gefangen?
6: Ja, ich bin ja ein bisschen jüngere Generation, 60er Jahre. Also diese Zeiten habe ich nicht mehr erlebt. Ich kann mich noch an so Tante-Emma-Läden erinnern, wo man keine Selbstbedienung hatte. Ne? Wenn man einkaufen mit seiner Mutter hingegangen ist und dann musste man sagen, was man haben wollte. Und der hat dann das dann alles dann in den Tresen gestellt und dann abgerechnet. Das kenne ich. Aber die Sachen, wo man mit einem eigenen Teig zur Bäckerei gehen musste und zu backen, was auch.
7: Ja.
5: Ja, es kam immer drauf an, ob im Ort der Bäcker so groß war, was er eben Platz hatte in der Backstube, dass man da noch hin konnte.
6: Das
5: bringt ja oft nicht überall.
6: Das zu Hause haben. Ja. Das war der. Oder was?
5: Ich meine, wenn man zum Bäcker das Blättchen bringen konnte, das geht ja auch überall. Der muss ja auch die Räumlichkeit dafür haben, dass man damit hin.
7: Und es war die Frage war, warum die Menschen das dahin gebracht haben? Hatten die zu Hause keinen Backofen?
5: In unserer damaligen Zeit wurde ja noch viel mit Holz und Kohle gefeuert.
7: Ja.
5: Und dann Kuchen rein, das war bequemer beim Bäcker.
7: Ja. Ja. Die haben Brot gebacken, die Bäcker, und dann war der Ofen ja noch heiß.
5: Ja.
7: Und da kam und dann waren das ja auch viel größere Bleche.
3: Ja. Ja. Sie wollten eine Konfirmation mit Kuchen versorgen und hätten in ihrem eigenen Backofen mit dem.
7: Ich habe den Rest von dir nicht mitgekriegt. Was? Ja, die großen Bleche bekam er nicht in diese kleinen Herde, die man zu Hause hat. Waren ja auch so kleine, wie man sie heute. Waren ja nicht größer und die waren ja doppelt. Sie waren ja dick. Das große Bleche, die man.
5: Ich kenne die Zeit noch, wo es noch keinen Herd gab. Das war da eine sehr große Erleichterung, Feuer anmachen.
7: Ich bin vorgestern im Teegut gewesen und bin jetzt mal zu dieser Fleisch- und Wursttee gegangen. Mhm. Also das ist enorm. Viel zu los für Winzenhaus.
5: Ja.
7: Ne? Und früher bei diesem kleinen Lebensmittelhändler, ich weiß, es gab Schinkenwurst, die hatte der auch von dort, und eine andere Wurst. Mehr gab es gar nicht. Wir haben auch gar nicht nach mehr verlangt. Die war so gut, die Wurst. Heute dieser Angebot hier am
3: Teegut. Ich kenne natürlich das reichhaltige Angebot. Meinem Gedenken der Pestladen, der hatte Salami, ausländische Wurst. Es gab Lachs, Aale aus der Weser, was alles an Fisch verkaufte. Hummer zu Weihnachten, Hasen zu Weihnachten, die kamen aus Polen. Die habe ich als Kind angezogen. Jedes Jahr 50, 60 Stück. Die Felle verkauft, Stück der Mark 20. Davon ist eine elektrische Eisenbahn geworden. Die wurden dann aufgeteilt. Meine Mutter hat die dann fertig gemacht zum Braten, an die Kundschaft verkauft. Das war ein Familienbetrieb. 3 Söhne, wir haben alle mitgearbeitet in dem Laden.
5: Anders ging es damals schon.
3: Heiligabend wurden die Waren auf dem Geschäftsrat ausgefahren, wurden einen großen Korb vorne drin. ob Schnee oder Eis, war egal, es musste raus. Das war ein Familienbetrieb in dem Sinne. Ne? Diese Nahversorgung lief damals, wie gesagt, über einzelne Betriebe, die mit 3, 4 Leuten, jeder hatte höchstens einen Lehrling und eine Verkäuferin von den Läden.
5: Der Rest
3: war alles Familie.
7: Ja. Und die Auswahl an sich, weil jetzt ist ja auch am Gemüse oder am Obst.
5: Ja.
7: Nee, ne? Ich kann mich erinnern, als ich meine allererste Kiwi gesehen habe, es war in so einem Früchtehof, und ich habe gedacht, was ist das denn, das ist so komisch, dass wir hier essen, das ist eklig. Aber wie war denn das?
5: Ich meine,
7: die Jüngste, aber ein bisschen jünger. Wir erinnern uns vielleicht mal an die ersten Orangen, die wir gesehen haben. Ne?
3: Ja.
7: Gleich nach dem Krieg.
5: Ja.
7: Der Weihnacht 46.
5: Ja.
7: Die erste Orange gesehen.
5: Ja, oder Schokolade.
7: Schokolade, weiß. Also, bei mir war es ein bisschen einfacher. Bin einmal hier auf dem Dorf groß aufgewachsen. Und
5: weiß nicht, ob dann noch was
7: Dorf dran ist. Den kennen wir ja. Und meine Großeltern, mein Großvater hatte ein Gemüse, eine kleine Gärtnerei in Rossbach. Und nach dem Krieg dann natürlich Gemüseanbau, weil das verwendet war aus dem Verkauf, weil alles andere wurden ja noch nicht gekauft. Und später ging das eben in Blumengeschäften über. Aber vorwiegend Obst, und Gemüse, vor allem Ufer. Damals bekam man den Salat, also auch vor dem Ersten Weltkrieg, Zweiten Weltkrieg, kam Spargel aus Braunschweig nach Essenhausen. Und er erstaunlich schnell. Du hast heute angerufen und dann war der übermorgen bis zu Hause. Oder Salat von Erfurt, ganz genau, wollte angerufen, dann war der am nächsten Tag da. Ne? Also ohne Internet und alles war die Ware, die Bahn war unglaublich schnell da.
5: Alles mit der Bahn.
7: Hat das alles schnell transportiert.
5: Könnte ruhig,
7: das ist so heute
5: ruhig wieder
7: gar nicht mehr machbar.
5: Das heißt, heute
3: Bahn und Fuhrwerk.
5: Kaufen.
3: Dann gab es 2 oder 3
5: Fuhrunternehmer.
7: Der erst kommt auf den Markt und das sagst du von Lienburg. Zumindest ich weiß nur, dass ist dort die Richtung.
5: In gewisser Hinsicht ist es leichter geworden.
7: Nein. Natürlich waren die Angebote, so war natürlich begrenzt.
5: Ja, oder
3: was
5: gemacht,
3: Dass das heute kein Mensch mehr kauft.
7: Mein Vater hat, ich weiß, wie Brokkoli aufkam. Meine Mutter hat gesagt, was ist das denn, Brokkoli? Nee,
3: hat sie gesagt, da kommt er runter. Aber das war immer ein Eintopf mit drin.
5: Und wie gerne esse ich heute Brokkoli. Diese Entwicklung, das ist doch sensationell. Ne?
2: Genau, da kommt nämlich die nächste Frage. Und zwar, gab es irgendwelche Gerichte, die ganz besonders in Erinnerung geblieben sind, oder die jetzt vielleicht gar nicht mehr so kocht oder vielleicht gerade doch?
3: Wegen der Ekelhaftigkeit.
7: Was?
6: Kartoffeln mit Weckewerk haben wir damals.
7: Was? Kartoffeln mit Weckewerk.
1: Die nächsten Veranstaltungen im Themenjahr 3. Am 15.06. gibt es in Witzenhausen eine Montagsführung durch die Ausstellung Wertschöpfung und Wertschätzung – Arbeit und Wirtschaft neu verhandeln. 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

Der Juni 2026 ist da. Alte und neue Musik wieder bei mir, heute, hier und jetzt und gleich. Es gibt viel zu tun. Für mich natürlich. Ihr hört einfach nur zu. Und wie immer an dieser Stelle, passt auf, wird gut.

Gary Wilder, das waren die Germans, the new roses, die neuen Rosen. Ja, wir kommen zu einem, auch einen jungen Typen, das ist Ron Gallo, amerikanischer Singer-Songwriter, ist noch, ja, ein junges Kerlchen, darf man noch sagen, obwohl er schon 33 ist. Ich habe ihn hier auch schon mal vorgestellt, so richtig gezündet hat es bei ihm noch nicht. Obwohl er bei den Veröffentlichungen alles bedient, was man heutzutage als moderner Musiker bedienen muss. Ne? Alle Plattformen, alles, was man irgendwie videotechnisch, hörtechnisch machen kann, macht er. Also, ich spiele es heute nochmal für euch, für alle. Und hört nochmal gut rein, denn ich finde, es ist wirklich gute Mucke. Ron Gallo mit dem Titel Young Lady, You're Scaring Me. Okay.

0: Ja! Oh! Mr. Ron Gallo mit einer kaputten Gitarre oder einem kaputten Sound. Was weiß ich, was da zum Schluss noch war. So, jetzt die nächste Band kommt aus England. Sie heißt Enter Shikari. Sie selbst nennen ihren Stil Trance-Score. Ja, nein, das erkläre ich euch nicht. Nein, das dauert viel zu lange, das hier runterzurattern. Sie sind damit unterwegs seit dem Jahre 2007 und auch sehr erfolgreich. Ihr könnt mir ja gerne mal schreiben, wie ihr das so, wie ihr diese Musik so einordnet, ob euch das gefällt, ob das doof ist oder ne, wie auch immer. Bei Facebook gibt es die Seite Tom's Rock and Pop Specials oder ihr schreibt eine Mail ans Freie Radio Kassel. Kiss for the Whole World, so heißt ihr Album von Enter Shikari aus dem Jahre 2023. Und der Song, der jetzt folgt, heißt genauso. A Kiss for the Whole World, hier ist Enter Shikari.
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Ah ja, das klingt so langsam aus. Das ist Kiss for the Whole World mit der Band Enter Shikari aus England. So, jetzt haben wir nochmal deutsche Musik. Und zwar aus, aus Mannheim. Ja, aus Mannheim. Was habe ich denn hier stehen? Ach ja, ich habe das völlig falsch. Ich bin schon beim nächsten gesprungen. Nein, wir sprungen jetzt zu einer deutschen Band, die sich gegründet hat und gefunden hat in der Pop-Akademie in Mannheim. So, die Intersphere, so heißen sie. Sie machen auch sehr interessante Musik. Ja, die Schublade heißt dann wieder Progressive Rock im weitesten Sinne. Ich lasse euch ja immer gerne damit alleine. Ich habe sie zuletzt gespielt im Jahre 2023, denn dort kam ihr letztes und noch aktuelles Album Wanderer heraus. Sie sind viel am Touren und vielleicht kommt ja mal wieder was Neues, das wäre schön. Hier nochmal der Titelsong des immer noch aktuellen Albums, The Intersphere, mit dem Song Wanderer. Bitte sehr.

Yep, das war die Intersphere mit dem Titel Wanderer. Und ihr seid beim Freien Radio Kassel bei der Sendung Toms Rock'n'Pop Specials. Der Mann hustet ein wenig. Wieso denn eigentlich? Ich rauche ja gar nicht mehr. Nun, so, jetzt komme ich zum nächsten Künstler, der ist auch deutsch. Und deswegen war ich eben etwas durcheinander gekommen mit The Intersphere. Die haben sich ja an der Pop-Akademie in Mannheim gefunden. Und der nächste ist auch ein Deutscher und der kommt aus Mannheim. Da war ich einfach hier schon wieder meiner Zeit voraus. Es ist Alex Auer. Der spielt in nahezu überall, aber er hat auch seine eigenen Projekte. Fragt man ihn nach seinen musikalischen Vorlieben, dann ist er sehr breit gefächert und am Ende sagt er sogar, aber finde ich klasse, beziehungsweise früher fand er sie kitschig, aber jetzt schaut er voller Ehrfurcht auf die Kompositionen der vier Musiker und Musikerinnen. Oh, habe ich das schön gesagt? Ich hoffe. Heute spiele ich aber Alex Auer mit seinen Detroit Blackbirds. Das ist nämlich auch eine starke Nummer. Haltet euch fest, die heißt Private Jailbreak.

Yeah, wunderbare Nummer. Alex Sauer and the Detroit Blackbirds waren das. So, und am letzten Montag war ja Pfingstmontag. Da habe ich wieder mal mein Scrat-T-Shirt angezogen. Ne? Scrat, hier dieser kleines Eichhörnchen da, die da bei Ice Age rumlaufen. Es war eben ein super Wetter. Also warum nicht mal wieder an den Film Ice Age denken? Ne? Wir kennen ja alle die Hauptfiguren, ne? Manfred das Mammut, Diego der Säbelzahntiger und Sid das Faultier. Und als sie unterwegs sind, oder unterwegs waren, um das Menschenkind zurück zu ihrer Herde zu bringen, spielte man dieses Lied hier.

Well, yes, das war der Titel Send Me On My Way. Und die Band hieß, oder ja, hieß, doch, muss man sagen, Rusted Root, denn leider gibt es sie nicht mehr. Sie haben sich 2015 aufgelöst. Aufgelöst haben sich auch die Band Raymond im Jahre 2010 bereits. Das ist eine deutsche Band mit einem irischen Sänger, das ist der Ray Garvey. Den kennt man ja, ne? Der ist ja auch überall mal aufgetreten und hat ja auch danach eine Solo-Karriere gestartet, die auch bis heute erfolgreich läuft. Ja, und das letzte Album von der Band Raymond, das kam im Jahre 2008. Und es war ihr erfolgreichstes überhaupt. Also, da passt das Sprichwort, aufhören, wenn es am schönsten ist. Raymond mit dem Titel See Inside.

Ah, das sind diese Schlüsse, die ich irgendwie doof finde. Da weiß man nie, wann Schluss ist. Es rauscht noch ein wenig. Es war die Gruppe Rayman. Ja, und jetzt ist es vorbei. Der Song heißt See Inside. Und der nächste, ja, das ist eigentlich so ein Protestding. Das möchte ich einfach heute mal als Protest spielen. Es ist von den Foo Fighters. Es heißt Under You. Und es ist aus dem Jahre 2023. Das war gerade das Album, nachdem ihr Drummer verstorben ist. Und viele Radiostationen spielten die üblichen Singles oder auch die Singles, die da halt damals rausgekommen sind. Und ich hörte mir das Album quer und fand das Stück Under You sehr gut und schön und wählte es für meine Sendung. Und mittlerweile höre ich sie ständig im kommerziellen Radio. Also ich will nur an dieser Stelle mal sagen, ich bin ja eigentlich recht bescheiden, aber das Ding habe ich da rausgesucht. Under You jetzt. Von mir, von Tom Griegert, bei Tom's Rock and Pop Specials mit The Foo Fighters.

Ja, well done, the Foo Fighters mit Under You. Und jetzt habe ich mal wieder Joe Cocker im Programm. Er ist in Sheffield geboren und ist auch ein Ritterordensträger. Verstorben ist er in Colorado und zwar schon, ja, das ist wirklich schon wieder fast 12 Jahre her, also 2014. Die ersten 10 Jahre seiner Karriere kannte man Cocker fast eigentlich nur aus den USA. Und viele dachten, er wäre ein Amerikaner. Nee, ist aber nicht. In den 80ern feierte er dann seine größten Plattenverkäufe hier bei uns in Europa. 2 Jahre vor seinem Tod kam das letzte Album von Cocker heraus. Es erhielt 5-fach Gold in Germany. Ein Song daraus heißt I Come in Peace. Hier ist der gute alte Joe Cocker.

Joe Cocker hier bei mir bei Tom's Rock'n Pop Specials. Und wir haben jetzt noch ein bisschen Crunch-Mucke von der West Coast America. Alice in Chains aus Seattle. Und ja, da begebe ich mich mal wieder ein bisschen auf Glatteis, weil die Band streng genommen eigentlich nicht nur Crunch macht. Da ist noch was anderes drin. Da ist noch laut den Kritikern Heavy Metal, Punk und Progressive Rock drin. Sucht euch etwas aus. Ich finde es einfach klasse, was die machen. Allerdings appelliere ich auch an dieser Stelle. Seit 2018 nichts Neues von Alice in Chains. Also gehen wir zurück, back in time, mit dem Song Man in the Box. Hier ist Alice in Chains.

Ja, das war die erste Stunde Toms Rock'n'Pop Specials am heutigen 1. Juni 2026. Und in der zweiten Stunde von 19 Uhr bis 20 Uhr viele, viele neue Sachen und ein runder Geburtstag. Ihr habt es bestimmt in der Presse gehört, gelesen, wie auch immer. Der Udo kommt dann auch nochmal, den werden wir auch mal kurz skizzieren. Das müssen wir schon tun. Also, bleibt bitte dran, vieles Neues ab 19 Uhr. Und jetzt noch ein paar Takte. Good Charlotte mit dem Stück Girls and Boys. Ja, es kommt.

von 19 bis 20 Uhr. 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Wo das läuft? Im freien Radio Kassel natürlich. Es moderiert immer noch Tom Griegert. Hallo. Neue Sachen, ich nachholen muss. Habe ich in der letzten Show nicht geschafft, ich erzähle euch das gleich. Und ein Urgestein des Rocks feiert seinen 80. Da machen wir alle mit. Passt auf, wird gut.

Doch, schon Schluss. Welcome back zur zweiten Runde bei Tom's Rock'n'Pop Special. Ich habe es eben schon gesagt, Nummer 177. Fleißige Hörer meiner Show wissen, dass ich ein paar Sachen aus der letzten Sendung nachholen wollte. Der Opener eben war einer davon. Und zwar Bowling for Soup, so heißt die Band. Letztes Mal hatte ich sie angekündigt mit einem neuen Titel, hatte aber nur eine alte Nummer dabei. Ja, deswegen heute frische Ware vom Dealer gekauft hier und aufgelegt. Holding on to that hate, so heißt die Nummer, aus dem September 25 allerdings schon. So, die erste Kuh wäre damit vom Eis. Wir kommen wieder mal, heute ist sehr deutschlastig, habe ich so gedacht. Hier kommen nämlich nochmal Rock aus Germany und zwar aus Gießen, Mittelhessen. Daher kommen April Art, habe ich auch hier schon mal gespielt, schon öfters. Obwohl sie im Jahre 2014 sich gegründet haben, sind sie noch frisch am Start, gerade in der Geschichte Musikveröffentlichung. 2024 kam das Album Nummer 3, das es bis auf Platz 26 in Deutschland schaffte. Jo, da ist noch Luft drin nach oben, ist ja klar. Dieses Jahr zunächst eine sogenannte Standalone-Single. Ja, das ist dann vielleicht für die das sich im Musikgeschäft nicht so auskennen, das ist auch wieder eine neue Art. Man bringt einfach eine einzelne Single heraus, ohne dass da gleich ein ganzes Album dahinter steht. Kann man eben auch mal bringen und das hat April Art jetzt gemacht. Und da muss ich jetzt aufpassen im letzten halben Jahr vom Jahr 2026, ob da nicht doch nochmal ein Album folgt. Also hier erstmal die Standalone-Single von April Art, Panic Stations.

April Art aus Gießen, Panic Stations. Stations, genau. Aus Maryland, die nächste Band, das ist All Time Low. Die haben eine neue Single und ich dachte schon, Mensch, haben die schon wieder ein neues Album? Denn sie brachten 2023 eins raus, 2024 und auch 2025. Aber nein, es steht kein neues Album dahinter. Es ist eine weitere Single-Auskopplung aus dem letztjährigen Album Everyone's Talking. All Time Low.

Well done, all time low war das. Und jetzt kommen wir zu Leuten, ja, wo ich immer gar nicht mehr weiß, was ich da sagen soll. Ich sag mal so, 1962 gegründet, The Rolling Stones. Die Gründungsköpfe Mick Jagger und Keith Richards, beide über 80 Jahre alt, wollen es noch einmal wissen. Das 25. Studioalbum wird kommen. Foreign Tongues heißt es. Am 10. Juli 2026 soll es auf den Ladentisch kommen bzw. zum Download bereitstehen. 2023 dachte man schon, dieses Album von 2023, das ist das letzte. Hackney Diamonds, ja, aber unser Bundeskanzler wäre stolz auf die Arbeitsmoral dieser alten Herren. In London wurde wieder aufgenommen und alle Mitglieder äußerten sich positiv über die Sessions, über die Aufnahmesessions. Natürlich auch wieder dabei alte Weggefährten, unter anderem Kollege Paul McCartney, der ja gerade letzte Woche sein neues Album rausgebracht hat, der ja auch schon 84 wird jetzt im Juni. Also die sind einfach kreativ, die Jungs, bis ins sehr, sehr hohe Alter. Ich denke jetzt schon mit Trauer an den Tag, wenn einer von denen nicht mehr da ist. Die erste Single der Rolling Stones darf ich euch nicht verwehren vom kommenden Album Foreign Tongues. Und das Stück heißt In the Stars. Wir hören rein. Hier sind The Rolling Stones.

Ja, The Rolling Stones war das, neuer Song in the Stars von dem kommenden neuen Album. Ja, es ist der Irrsinn, der Wahnsinn, was die Jungs noch machen und drauf haben. So, jetzt kommen wir zu... Nein, ich bin schon wieder einen Song zu weit gesprungen. Nein, ich wollte... ich habe einen Song mitgebracht vom diesjährigen ESC. Ja, ich fand ihn, den ganzen ESC, super langweilig wieder. Auch die etwas rockigeren Sachen. Man hat da auch versucht, eine Metalcore-Band auftreten zu lassen und so weiter. Ja, war jetzt nicht so prickelnd. Unser eigener Beitrag wieder ganz hinten. Nun, alle Erklärungen hierzu, die kann man auch aus den vergangenen Jahren wiederholen. Ne? Macht man einfach so Copy and Paste und dann passt das schon. Aber ich bleibe bei meiner Einsicht, die ich schon viele Jahre auch hier über den Sender mal gesagt habe, dass für alle Teilnehmer, egal aus welchem Land, im Vorfeld gilt, Werbung, Werbung, Werbung zu machen. Das ist natürlich auch alles teuer, da muss natürlich auch Geld für da sein. Das ist gut gelungen, finde ich, beim norwegischen Beitrag, den habe ich nicht mitgebracht. Der Sänger heißt Jonas Love, oder Love, ja, mit L-O, Victor geschrieben, Love, Jonas Love. Er hat seit 2014 an einigen Auditions teilgenommen, hat 2023 eine EP veröffentlicht und gewann den norwegischen Vorentscheid. Seit 2020 hat er 15 Singles auf den Markt geschossen. Ja, er ist jung und unverbraucht, hat einen witzigen kleinen Popsong mitgenommen für den ESC, an den Start gelegt und immerhin Platz 14 damit belegt. Ich fand ihn ganz nett, er ist jetzt umschmeißend, aber er passt in diese Popnummer hier hinein. Er heißt Ja, Ja, Ja. Hier ist Jonas Love.

0: Jonas Lauf aus Norwegen, ESC-Teilnehmer 2026 mit dem Stück Ja, Ja, Ja. Also nicht deutsch geschrieben mit J, sondern mit Y. Sowas wie Yeah, Yeah, Yeah, ne? Wie die Beatles damals. So, jetzt kommen wir zur Band The Black Keys. Die haben mich überholt. Ja, auch mal ganz witzig. Ich hatte noch nichts von ihrem Album aus dem Jahre 2025 gespielt. Habe mich da reingehört und auch einen Titel ausgewählt für die heutige Sendung. Und jetzt kam am 1. Mai ihr neues Album für das Jahr 2026 heraus. Tja, da bin ich halt zu langsam gewesen. The Black Keys sind ein amerikanisches Blues-Rock-Duo und speziell in den letzten 5 Jahren waren sie unheimlich produktiv, ständig neue Alben und Nebenprojekte, doch wenn ich das klassische kommerzielle Radio einschalte, höre ich kaum bis gar nichts von ihren Songs aus der letzten Zeit. Und außer natürlich hier im Freien Radio Kassel. So muss ich mal wieder angeben. So, jetzt also erstmal eine Nummer aus dem Album vom 2025. The Black Keys, die mich da ein bisschen überrascht haben, weil sie ein bisschen sanftere Klänge angespielt haben. So heißt auch das Album, so heißt der Titel No Rain, No Flowers. Here's in The Black Keys.
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Freies Radio Kassel hier. Ihr hört noch eine halbe Stunde die Sendung Toms Rock'n'Pop Specials. Und wir feiern einen runden Geburtstag, oder er ist schon gefeiert worden. Wir feiern noch ein bisschen hinterher. Udo Lindenberg ist 80 geworden. Viele Menschen sind zwiegespalten, was seine Person betrifft. Und mir geht das jedenfalls so. Deswegen habe ich die Moderation so angelegt. Auf der einen Seite hat er was Geniales. Auf der anderen Seite denkt man, was für ein Gequatsche. Aber er war und ist ein kreativer Mensch, der Menschen mag und sich immer wieder der Zeit angepasst hat, beziehungsweise mit ihr gegangen ist. Alkohol war auch ein fieser Begleiter von ihm in den 90er Jahren, sodass sogar sein bester Freund und Musikerkollege, der Steffi Stephan, aus Mitleid gesagt hat, nee, das kann ich mir nicht mehr angucken, ich kann das nicht mehr sehen. Der ist einfach mal 5, 6, 7 Jahre ausgestiegen, bis Udo dann wieder in die Spur kam, wie man so schön sagt. Und er hat es dann auch wieder hingekriegt, sodass er nicht von dem Alkohol da abhängig war. Mit 62 Jahren, das ist auch eine große Überraschung für ihn, schaffte er zum allerersten Mal Platz 1 in der bunten Republik Deutschland, wie er so schön sagt. Und hinter dem Genuschel steckt ein feiner Kerl, der Udo, Urvater des deutschsprachigen Rock in Westdeutschland, muss man sagen. Ostdeutschland verhält sich etwas anders. Da kommen wir vielleicht ein anderes Mal zu. Von mir nun eine Nummer vom Udo, die viel zu selten gespielt wird. Es ist eigentlich eine B-Seite seiner ersten Single, die sich aber doch dann als geheimer Hit herauskristallisiert hat. Zum 80. von Udo Lindenberg. Alte Nummer, die da heißt Hoch im Norden. Bitte sehr.

Ja, würde ich auch gerne mal auf so einer Nordseedüne sitzen, aber es kann ruhig ein bisschen die Sonne scheinen. Da habe ich nichts dagegen. Udo Jürgens sei schon, Udo Lindenberg. Um Gottes Willen, Udo Jürgens ist ja leider nicht mehr bei uns. Nein, es war der Udo Lindenberg. Wir bleiben deutsch, die Toten Hosen wollen tatsächlich aufhören. Wie wir wissen, muss das natürlich im Musikgeschäft nicht das Ende sein. Wir kennen das ja von vielen, vielen anderen Truppen. Aber die Hosen haben verkündet, dass das im Mai erschienene Album, also jetzt gerade erschienen, Trink aus, wir müssen gehen, so heißt es, das letzte ist. Dann gibt es eine ausgiebige Live-Tournee, die sich bis in den Sommer 2027 erstrecken soll. Und dann geht es in Rente. Und das wird unserem Bundeskanzler nicht gefallen. Ne? Da müssen die Engländer hier, der Mick Jagger und der Keith Richards, die machen das richtig. Aber hier unsere Deutschen, wie unser Bundeskanzler sagt, einfach viel zu faul. Nein, also Campino hat die Entscheidung wohl ganz alleine getroffen, so heißt es. Und es sieht so aus, dass die Bandmitglieder damit ein bisschen zu knabbern haben und das nicht so toll fanden. Das ist jetzt meine persönliche Interpretation. Und weiterhin interpretiere ich oder sage ich oder orakele ich, dass das alles noch nicht genügend ausdiskutiert worden ist. Und wenn man den Titel der aktuellen Single schon allein liest, dann kann man natürlich auch wieder 5000 Sachen reininterpretieren. Die Show muss weitergehen, so heißt sie nämlich. Und hier sind die Toten Hosen.

Jawohl, die Show muss weitergehen. Das waren die Toten Hosen und die Show geht bei mir auch noch weiter, so circa 20 Minuten. Und wir gehen zu den nächsten Leuten, die habe ich auch schon angekündigt in der letzten Show. Neues Album von The All American Rejects. Es heißt Sandbox. Ja, und die hatten eine Albumpause von 14 Jahren. Ja, warum? Ja, die Band fühlte sich wohl stark gegängelt von der Plattenfirma und die wollten da aus diesem Vertrag raus. Ich will euch jetzt nicht mit Details hier belasten. Also sind da irgendwie rausgekommen. Klar, sie haben natürlich weiterhin Musik gemacht, sie haben sich Solo-Projekten gewidmet, bis hin zur Schauspielerei. Der eine Kollege ist ja auch Schauspieler geworden oder hat geschauspielert. Und jetzt präsentieren sie völlig entspannt und in Eigenregie ihr neues Album. Die Kritik ist voll des Lobes. Nebenbei gesagt, gab es zwischendurch noch ein paar Standalone-Singles. Da haben wir wieder das Wort, wie von vorhin. Aber jetzt spiele ich euch was von dem neuen Album Sandbox, The All American Rejects mit dem Titel Get This. Hier sind sie.

Ja, das waren sie, die All-American Rejects, mit einer neuen Nummer, mit einer wirklich neuen Nummer. Get This! Okay, und noch einen Nachholer habe ich aus der letzten Sendung, und das ist die Band Muse. Die Briten haben es nicht mehr geschafft mit ihrem neuen... Quatsch! Ich habe es nicht geschafft, die Briten vorzustellen mit ihrem neuen Album beim letzten Mal. Am 26. Juni kommt die Scheibe und sie heißt The Wow Signal. Die Platte ist ein Konzeptalbum mit interstellaren Themen, inspiriert vom berühmten gleichnamigen Weltraumradiosignal von 1977. Ja, bis heute denkt man, dass dieses Signal, was damals empfangen wurde, außerirdisch ist. War. Mit diesem Album will Muse wieder zurück an die Weltspitze, von der sie eigentlich noch nie weggekommen sind. Sie sind eigentlich immer vorne mit dabei und eigentlich von Anfang an ihrer Karriere. Eine Single vom neuen Album habe ich natürlich, wie immer für euch hier am Start, endlich jetzt dabei, das letzte Mal nicht. Be With You, hier sind die Briten, Muse.

Gewohnt gut, Muse war das aus Great Britain mit dem Stück Be With You. Und wir bleiben in Great Britain. Wir machen jetzt ein Punk-Duo. The Meths heißen die. Das ist Lily Hopkins an der Gitarre und Gesang und Lewis Copsey an den Drums. Ja, ein Duo mit sehr viel Power. Und da habe ich so reingehört und da habe ich gedacht, die lassen schon einige Bands mit 3 oder 4 Musikern mitunter ziemlich alt aussehen. Ja, das Debütalbum hat ihr Nachbar Frank Turner produziert, das war im Jahre 2024. Davor gab es schon einige EPs. Das Ganze ist schön, schön punkig. Great Britain ist ja irgendwie auch das Mutterland des Punks, oder? Am 11. September kommt das Album Nummer 2 heraus, das heißt Business. Und so heißt auch die Vorab-Single. Wir hören da rein, The Meths mit dem Song Business.

The Mavs waren das aus Great Britain mit Business. Ja, das ging doch gut zur Sache. So, und jetzt gehen wir nach Dänemark. Und immer, wenn ich Dänemark erwähne, dann denken die meisten, ja, jetzt kommt schon wieder Volbeat. Nein, das ist heute mal anders. Viele Bands aus Dänemark stehen ja in gewisser Weise im Schatten von den Elvis-Mettlern. Deswegen präsentiere ich euch heute mal die Black Oak County. Das ist Hard Rock, Alternative Metal und so weiter aus Esbjerg. Das ist die fünftgrößte Stadt aus Dänemark. Haben wir wieder was gelernt? 2012 haben sich Black Oak County gegründet und seit 2016 gibt es veröffentlichtes Material von ihnen. Ihr viertes Album Misprint erschien im April 2026 und sie gingen auf Tour in Deutschland und Skandinavien. Also wer sie gesehen hat, der darf gerne hier sich bei mir melden und kann sagen, die finde ich gut oder die fand ich nicht so gut. Bei Facebook gibt es die Seite Tom's Rock'n'Pop Specials oder eine Mail ans Freie Radio Kassel. Und neu bei mir Black Oak County mit Around the Sun.

Ja, und das war's. Das war die Sendung Toms Rock'n'Pop Specials Nummer 177. Muss mich ein bisschen beeilen, hab ein bisschen viel gequatscht den letzten Song. Spiele ich beim nächsten Mal. Heute dabei war Bowling for Soup, April Art, All Time Low, The Rolling Stones, Jonas Love, The Black Keys, Udo Lindenberg, Die Toten Hosen, The All-American Rejects, Muse, The Mavs und eben Black Oak County. Ab 20 Uhr läuft hier die Sendung mit Martin Speicher, Fangschaltung, da wünsche ich euch viel Spaß mit. Und beim nächsten Mal habe ich wieder eine Sommerausgabe, eine Sommershow mit vielen leichten, lockeren Liedern zum Springen und Tanzen in Sonne und Regen. Jawohl, es wird viel Spaß machen, ich verspreche es auch schon hier. Wer noch Anregungen dazu hat, darf mir schreiben. Bei Facebook gibt es die Seite Toms Rock'n'Pop Specials oder ihr schreibt eine Mail ans Freie Radio Kassel. Ich wünsche euch bis dahin eine gute Zeit und lasst das Wetter schön weiter bleiben, so gut wie es ist oder noch ein bisschen schöner, eventuell schon schönen Urlaub, falls das schon sein sollte. Tom Krieger sagt Tschüss und passt auf, wird gut. Ciao.

Guten Tag, hier ist die Sendung Fangschaltung vom Freien Radio Kassel, am Mikrofon Martin Speicher. Zunächst steht ein umfangreicheres oder zwei Werke von Frederik Schewski auf dem Programm. Frederick Anthony Schewski ist am 13. April 1938 in Westfield in Massachusetts in Amerika geboren worden und ist ein US-amerikanischer Komponist und Pianist. Studierte in Harvard und an der Princeton University bei Lehrern wie Virgil Thompson, Roger Sessions, Walter Piston und Milton Babbitt. Später stieg er zunehmend in die Karriere als Pianist, aber auch Komponist zeitgenössischer Musik ein. Er gründete gemeinsam mit Alvin Curran und Richard Teitelbaum die Gruppe Musica Electronica Viva. Kennzeichnend für ihre Musik waren improvisatorische Elemente und der Einsatz live elektronischer Instrumente. Im Jahre 1979 bis 80 entstanden Balladen für Klavier, von denen die sechste, den Winsboro Cotton Mill Blues, ich gleich hier spielen möchte. Frederik Schewski sagte informativ zu diesen Balladen Folgendes: Sie gehören zu den Dingen, an die ich glaube. Sie sind alle um die gleiche Zeit herum entstanden, von 1979 bis 80, und beruhen auf traditionellen amerikanischen Arbeiter- und Protestliedern. Als ich in den frühen 70er Jahren in New York lebte, lernte ich Pete Seeger kennen, der zu meinen großen Vorbildern gehörte. Ich erzählte ihm, dass ich eine Gruppe von Musikern, das MAC, Musicians Action Kollektiv, gebildet hatte, um gesellschaftlich relevante Konzerte zu ermöglichen. Einige darunter waren auch an der Idee eines Liedermacherkollektivs interessiert. Ich fragte Seeger um Rat. Er wisse alles darüber, sagte er, weil sein Vater in den 30er Jahren eine ähnliche Gruppe organisiert hätte. Vor allem sei es wichtig, sich regelmäßig zu treffen, einmal im Monat zum Beispiel, und die Lieder zu singen, die in diesem Monat geschrieben wurden. Außerdem, sagte er, solltet ihr Bachs Beispiel folgen. Dabei bezog er sich auf die von Bach häufig verwendeten Melodien oder Choräle, die von jedermann gesungen werden können. Seeger hielt die Beteiligung des Publikums an einem Konzert für unerlässlich. In den späten 70er Jahren lebte ich wieder in Europa, aber dachte viel über die Vereinigten Staaten nach. Auch dachte ich darüber nach, wie ich Bachs Beispiel folgen könnte. Mir schien es gewisse universelle Archetypen der Volksmusik zu geben, die überall aufzufinden sind, als gleichsam menschlicher Ausdruck, der vielleicht mit der Stimme der Mutter oder den wiegenden Bewegungen ihrer Arme zu tun hat. Dieser Ausdruck kann von bestimmten Gehirnregionen, wie jenen, die auf die Erkennung menschlicher Gesichter spezialisiert sind, erkannt werden. Diese archetypischen Gefühle werden sowohl durch die beliebten lutheranischen Choräle als auch durch die religiösen Kirchenlieder und Volksballaden der Südstaaten ausgedrückt. Diese vergleichbaren Melodien scheinen eine besondere Anziehungskraft für das menschliche Ohr zu haben. Man kann sie verändern und verzerren, sie auf alle möglichen Weisen umbilden, ohne sie zu zerstören. Anders als eine Zwölftonreihe. In einer Komposition wirken sie gleichsam als Baustoff, ohne dass man selbst bei ausgreifender Improvisation das Gefühl dafür verliert, wo das Zuhause ist. Diese Klavierstücke machen sich die traditionellen Lieder in ähnlicher Weise zunutze, wie Bach seine Choralvorspiele für Orgel auf die lutheranischen Choräle gegründet hat. Fast alles ist irgendwie von der Grundmelodie abgeleitet. Sie kann in kleinere Teile zerlegt, gedehnt, verdichtet, in andere Tonarten transponiert und mit sich selbst überlagert werden. Wenn man nach ihr sucht, ist sie immer präsent. Soweit die Ausführungen von Frederik Schewski zu seinen Balladen. Und nun die sechste davon. Das ist ein Industrieblues aus North Carolina, wo Arbeiter, die nicht in Gewerkschaften organisiert sind, heute noch Jeans unter Bedingungen anfertigen, wie sie hier beschrieben werden. Zumindest war das damals in den 80er Jahren noch der Fall. Der Text dieses Blues geht etwa folgendermaßen. Der alte Sergeant sitzt an seinem Schreibtisch. Der verdammte Kerl gönnt uns keine Ruhe. Die Groschen würde er von den Augen eines Toten nehmen, um sich Coca-Cola und Eskimo-Pies zu kaufen. 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
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Ralph van Raat spielt den Winsboro Cotton Mill Blues in der Bearbeitung von Frederick Schewski. Viel Vergnügen.

Nach dem Winsboro Cotton Mill Blues, gespielt von Ralph van Raat, wird auch derselbe Pianist das nun umfangreiche Werk The People United Will Never Be Defeated für Klavier aus dem Jahre 1975 von ebenfalls Frederick Chevsky spielen. Hier zeigt sich einmal mehr, dass Frederick Chevsky ein äußerst politisch wacher Mensch war und auch seine Neigungen ins linke Spektrum und in die sozialistischen Ideale keineswegs verbarg, was ihn auch immer zu Fragestellungen im Hinblick auf die Art und Weise seiner Musik brachte, genauso wie die Einbeziehung der Menschen im Publikum, die für ihn natürlich nicht einfach nur Konsumenten sein sollten. Er hat zu dem nun folgenden umfangreichen Klavierwerk, das eines der wichtigsten Klavierwerke wohl in Amerika der zweiten Jahrhunderthälfte ist, Folgendes geschrieben. The People United Will Never Be Defeated. Eine Reihe von 36 Variationen über das Lied El Pueblo Unido Jamás Será Vencido des chilenischen Komponisten Sergio Ortega entstand im Herbst 1975 für die amerikanische Pianistin Ursula Oppens und wurde von ihr im Februar 1976 im Kennedy Center in Washington D.C. uraufgeführt. Ich hatte Ortegas Lied bei einem Konzert der chilenischen Gruppe Inti Illimani 1974 in New York kennengelernt

Kurz vor dem gewaltsamen Staatsstreich geschrieben, der 1973 die Popular Unidad-Regierung von Salvador Allende beendete, erreichte es als gleichsam inoffizielle Hymne der chilenischen Exildemokratiebewegung Millionen von Menschen in der ganzen Welt. Es ist ein ausgezeichnetes Beispiel für das neue chilenische Lied, das während der Jahre der Popular Unidad seine Blütezeit hatte. Charakteristisch für diese Musik ist die Tendenz, traditionelle Volksidiome mit Texten politischer Herkunft, aber auch mit musikalischen Elementen unterschiedlichen Ursprungs zu verbinden. Vor allem denen der klassischen europäischen Tradition, aber auch mit der traditionellen Musik anderer Kulturen sowie den Experimenten der zeitgenössischen Avantgarde. Das Ergebnis ist eine Musikform, die als einprägsames Symbol der umfassenden Einheit sozialer Klassen wirkt, die zu jener Zeit das Ideal der chilenischen Gesellschaft war. Bei der Komposition dieser Variationen habe ich versucht, eine ähnliche Synthese unterschiedlicher stilistischer Elemente zu erreichen. Obwohl die klassische Variationsform als Grundlage dient, gibt es Anspielungen auf die Volksmusik Nord- und Südamerikas, auf Jazz und Serialismus. Vor der letzten Wiederkehr des Themas ist Raum für eine freie improvisierte Kadenz. Dazu werden zwei weithin bekannte, traditionelle politische Lieder zitiert und an verschiedenen Stellen des ganzen Stücks mit dem thematischen Hauptmaterial verflochten, dem italienischen Arbeiterlied Bandiera Rossa und dem Solidaritätslied von Eisler und Brecht. Solche Bezüge sollen unter anderem ein Gefühl für die Geschichte und ihren Fortgang wecken. Soweit die Anmerkungen zu diesem Stück von Frederik Ruschewski vom 8. August 1979, und hören wir nun das etwas über einstündige Werk hier, wiederum gespielt von Ralf van Raat.

Ralph van Raat spielte den Klavierzyklus The People United Will Never Be Defeated von Frederik Chevski aus dem Jahre 1975. Music of Body and Music of Memory, das sind zwei wesentliche Kategorien in der Musik von Masashi Harada, dem Japaner, der hier im Folgenden den Rest der Sendezeit der Sendung Fangschaltung belegen wird. Und zwar mit seinem sogenannten Conduction Ensemble, das in etwa auch wie eine dirigierte Improvisation funktioniert, bei dem es eben Masashi Harada darum geht, die vielfältigen Möglichkeiten, die sich in der herkömmlichen freien Improvisation so einfach nicht ergeben, durch gezielte Eingriffe sozusagen auf andere Bahnen zu lenken. Er selbst benennt sich auch eine Art Traffic Controller, also einen, der den Verkehr, den innermusikalischen Verkehr des Ensembles reguliert. Hier also nun einige Stücke von Masashi Harada und seinem Conduction Ensemble. Mit dabei sind Craig Kelly, Trompete, James Coleman, Theremin, Glynis Lomon, Cello, Frederick Weiger, Bratsche, Tatsuya Nakatani, Percussion, Jonathan Vincent, Akkordeon, Bob Rainey, Sopransaxophon, Rick Rawlings, Cello und Elektronik, Aleta Cole, Geige und Mike Bollock, Kontrabass. Viel Vergnügen also nun mit der Musik von Masashi Harada und seinem Conduction Ensemble.

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Das war das Masashi Harada Convention Ensemble und das war die Sendung Fangschaltung vom Freien Radio Kassel. Am Mikrofon war Martin Speicher und ich hoffe, wir hören uns in der nächsten Woche wieder. Bis dahin, tschüss.

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Ja, genau. Hier ist das Forum Experimentell im Freien Radio Kassel. Und ja, wir sind wieder live hier auf Sendung, heute auch mit Studiogästen. Da freue ich mich sehr. Aber wie immer geht die Sendung gerne mal los mit dem Ohrwurm der Woche. Und da kam mir das schöne Lied jetzt hier angeflogen und tatsächlich hat sich es bei mir ein bisschen festgesetzt. Es hat auch einen sehr schönen deutschen Text und passt eigentlich ganz gut hier. Also bitteschön, das ist von Christiane Rösinger und heißt Was jetzt kommt. Ja, was jetzt wohl kommt.

0: Ja, das war ein Lied voller Mitgefühl für alle Freunde, für alle Hängengebliebenen, sag ich mal. Ja, hat mir gefallen wegen dem liebevollen Mitgefühl. Gut, wir sind hier live auf Sendung und ich freue mich sehr, dass ich heute so besondere Gäste habe. Da haben wir den Boba Mende. Und mein Name ist Alimente. Und dann haben wir hier vor allen Dingen als super Special Gast, ich freue mich sehr, dass du da bist, den Mike Euler. Hey Mike.
1: Ja.
0: Ja.
1: So scheißegal. Egal, es sagt 80, ne? Ja. Es gibt kein Ansehen der Person, sagt er, da sitzt auf den Thron. Ne?
0: Ach so.
1: Ja, ihnen sind alle Menschen gleich. Ne?
0: Ja.
1: Ja, ich bin der kleine Euler und habe einen Aschenbeuler. So, ja, das ist das Mikrofon hier, ne?
0: Ja,
1: Oh,
0: genau.
1: gut, da habe ich mir beinahe schon gedacht, ne?
0: Jo.
1: Ja.
0: Ja, schön, schön, dich mal wieder zu lachen zu hören hier überm Kasseler Äther.
1: Ja,
0: Und
1: ich habe dir auch ein paar Hits mitgebracht. Wir haben eine Menge getan, auch in eurer Abwesenheit von Zeit der Steine. Wir haben uns wieder neu formiert. Ich habe gerade eine Probe hinter mir und ja, gut, der harte Kern, ne, ist dabei. Gut.
0: ja, es geht weiter mit Zeit der Steine. Ja, das ist wirklich auch eine gute Info hier mal für Kassel. Ne? Die
1: Ja.
0: Band war ja
1: Ja.
0: auch mal größer, aber ihr bleibt am Ball.
1: Und da habe ich meinen Basser angeschoben, soll das in Sandershaus mal klar machen, weil er da schon mit seiner Band gespielt hat. Und das spielen wir am 5. Dezember oder sowas um den Dreh. Ne?
0: Und jetzt hast du ein paar aktuelle Aufnahmen dabei von Proben jetzt so
1: Das ist teils volle Spirit und auch von den Steinen. Ne? Also
0: Ja.
1: das von Tales of Holy Spirit, das kann auch der Otto-Normalverbraucher ganz gut hören. Ne? Also.
0: Aha, ist das nicht noch anspruchsvoller als die Zeit der Steine-Songs?
1: Nee, das ist so, es bleibt rockig und bluesig und balladisch, konzertant.
0: Ja, ich weiß nicht, dann spiele ich jetzt hier mal rein bei Rumpelstilzchen, Mixdown. Wie wäre es denn damit als.
1: Das ist ein guter Song, den ich mit Volker Schmoll, Han Lünden, ne? Den kennst du auch, da kommst du auch aus
0: In der
1: dem
0: Tat, ja.
1: produziert habe und da hat er echt Hammer gut so, ne? Ne? Einfach so improvisiert und so und haben geguckt, was dabei rumkommt. Rumpelstilzchen.
0: Ja, das ist eine schöne Verbindung so. Also ich habe ja auch 1983, ne, war mein Banddebüt und mit Einfach so, da hat der Volker Schmoll Bass gespielt und wir hatten da ganz am Anfang auch einen Song, fällt mir jetzt so ein, das hieß auch Rumpelstilzchen.
1: Ja, ist ja interessant, ne?
0: Ja.
1: Ja.
0: Für uns beide auf jeden Fall.
1: Ja, die Aussage sind im Text, ne? Also,
0: Ja.
1: es wird dann ersichtlich, um was es geht und so weiter und so fort, ne?
0: Gut, das hören wir mal uns an.

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0: Ja, das war so mehr pur, ist noch nicht Studio abgemixt, mäßig. Und mir kam es auch ein bisschen zu lang vor. Wir müssen das, wenn wir es live spielen, dann noch kürzen. Meinst du nicht auch, lieber Carsten?
1: Naja, das war ja jetzt so eine Art Vorproduktion,
0: Ja,
1: ne?
0: Vorprodukt, ja, kann man so sagen, ja.
1: Aha. Auch ein grenzüberschreitendes Projekt, ne? Von Nordhessen und Südniedersachsen.
0: Genau.
1: Immer super. Und ja, wie sieht es denn aktuell dann jetzt mit der Liveband aus? Habt ihr irgendwie Auftritte jetzt gehabt schon jetzt letzthin oder auch in
0: Nee, also vorweg muss ich erstmal
1: demnächst?
0: sagen, was wir jetzt machen ist, an jedem Samstag um 17 Uhr wollen wir uns gegenüber vom Fruzianum beim Bäusern erstgepflanzten Bäumen hinstellen und da Musik für den Frieden machen. Ne? Auch in uns und unter uns. Das ist das Motto. Menschen zusammenbringen, was sie zusammen musizieren und sich unterhalten. Und das ist genau das Ding, die erreichen, die genau die.
1: Genau, Musik für den Frieden ist ja schon lange dein Motto.
0: Ja.
1: Hast du auf großen Bannern auch stehen und mit deiner Kunst auch verwoben, die man ja immer noch finden kann in Bettenhausen, ne, am Fuße, am Ufer des Walebaches.
0: Genau, ist schon ein Museum, ne? Also soll es doch richtig werden. Ja. Wir machen dann nicht Documenta, Decoventa bei mir dann, wenn es soweit ist. Ne? Deko kommt von dekorieren, also Deko, ne? So ist das halt mit mir so. Ne?
1: Ja.
0: Vielleicht kriege ich ja noch einen Platz. Letztes Mal hatte ich ein Ruhehaus unten ausgestellt. Ne?
1: Das stimmt, die letzte Documenta, da warst du eigentlich ziemlich gut involviert, ne? Auch durch die Geschichte mit der blauen Linie so ein bisschen, ne? Also mit dem Markus
0: Ja,
1: Ambach, der
0: genau.
1: diese Zeitung in hoher Auflage rausgebracht hat. Das war super. Und natürlich ein prominenter Platz für deine Werke da. Hast du eine richtige Installation im Ruhrhaus gehabt, ne?
0: Ja, die ganze
1: Genau.
0: Welt ist haben hier vorbeigelatscht und es war schön, sich mit den Menschen zu unterhalten, sich auszutauschen. Und da habe ich auch so zwei Sparschweine hingestellt, eins für meine Hochzeit und eins so, ne? Und dann habe ich morgens die Schweine geleert und bin erstmal Kaffee trinken gegangen,
1: Ah
0: ne?
1: ja.
0: So war das, ne?
1: Aha. Kam immer ein bisschen was rein, auch
0: Ja,
1: auf
0: natürlich.
1: Spendenbasis
0: Ja,
1: da.
0: klar.
1: Aha. Ja, es ist schon, braucht schon ein ganz schönes Durchhaltevermögen und sowas wie eine Resilienz oder eine Zähigkeit, ne, überhaupt so in so einer subkulturellen Szene im Grunde so lange zu bestehen, ne, und da auch so einen Ort zu halten und so. Das finde ich schon bemerkenswert, wie lange du auch schon aktiv bist.
0: Ja, da musst du 10-mal durch die Hölle wieder zurück. Ja, wir haben einen neuen Hauswirt, der nimmt es von Lebendigen, ich sag mal Immobilienmafia. Ne? Ich will jetzt keinen Namen nennen und so. Und der hat die Miete fast um 100% erhöht. Und ich konnte die Miete nicht mehr. Vier Räume musste ich schon abgeben. Ne? Und aber dann habe ich mich davon befreit. Ich habe bei meinem Zimmermannsmeister oder Dachdeckermeister mal locht. Und da konnte ich erstmal so einen Teil der Strom durch meinen Lohn abbezahlen. Ne? Und da wurde ich dann immer freier und freier. Und jetzt kam die Band wieder zusammen. Jetzt geht es mir wieder gut. Ne? Also ich habe wieder Kraft und Energie. Ich tue was dafür. Fahrradfahren, schwimmen, ne? Und spazieren gehen. Ne? Und gesunde Ernährung ist wichtig. Also für mich jedenfalls. Weil ich auch der Frontmann bin von Zeit der Steine. Ne? Und der muss fit sein wie ein Turnschuh, wenn es soweit ist. Ne? So.
1: Stimmt, deswegen schätzt du ja immer sehr den essbar statt Apfelsaft, ne?
0: Ja,
1: Da
0: genau.
1: müssen wir dir vielleicht mal wieder

0: ein Pack Kredenzen, ja.
1: Da habe ich noch was gut von dir. Andere müssen 200 Euro für ihre Geburtstage bezahlen und du hast das quasi, ne? Bist doch nicht mal mit dem Hut rumgegangen. Ne? Ja.
0: Ach, da kam schon was zusammen, das weiß ich schon. So.
1: Ja. Komm.
0: Aber es war eine wunderschöne Geburtstagsfeier. In der Tat konnte ich meinen Geburtstag feiern im Bandhaus. Wir reden ja über das Bandhaus oder über...
1: Ja,
0: über,
1: ja. Und der Leumund sagt, das sind mit einer der besten Geburtstage, die sie je gefeiert haben, weil das Ambiente ist auch so, ne? Die Bühne ist da, die Anlage ist da und, ne? Ja, gut, muss man eben halt gucken und...
0: Ja, schauen wir mal, was wir dieses Jahr noch so auf die Beine stellen. Und wäre mal sensationell, wenn Zeit der Steine wieder spielt, wie vor 4 Jahren oder was, ne? Da gab es ja Auftritte im Theaterstübchen und ja. Am Zissel, ne? Oder was war das? Nee, doch, Zissel, ne?
1: Also zum Zissel muss ich sagen, ne, wenn ich das sagen darf, ne? Ja. Die haben uns dieses Jahr nicht genommen, ne? Weil andere Bands irgendwie eine Lobby haben da, ne? Und deswegen wollen wir auf der Kifferwiese, ne, da mit Zeit der Steine, wir haben Akkuverstärker und so, da ein Konzert machen, ne?
0: Ach, ja?
1: Das habe ich mir fest vorgenommen, ne? Also so geht's ja nun nicht, ne? Also.
0: Ja, wir hören mal rein in die Zeit, wo ich da auch mal mitgespielt habe, ne? Und ich freue mich auch immer wieder mal einzuspringen. Da haben wir ja schon eine CD mal produziert. 2019, ne?
1: Haben wir, ja, ja.
0: Vor allen Dingen,
1: weiß ich nur,
0: der Bernd, ne? Ja. Der Schlagzeuger, der Bernd hat da sich gut reingehangen hier in diese Produktion und ist eigentlich eine sehr schöne CD entstanden. Wenn einer anruft heute hier, man kann auch eine gewinnen noch. Es gibt hier live im Radio auch immer mal wieder gerne Gewinnspiele. Und haben wir eine Rätselfrage. Naja, Leute, ihr könnt hier auf jeden Fall auch, wir sind ja live hier Montagabend, wenn ihr auch Fragen habt. Mein Name ist ja Ali Mente und manchmal... haben wir auch die Serie Fragmente, ne? Da könnt ihr anrufen und mich was fragen, ne? Alimente. Und der Mike, der kann sicher auch viele Fragen beantworten. Also die Nummer hier im Studio ist 57 80 64 am Montagabend. 0561 57 80 64. Und wer zuerst anruft, der gewinnt eine Zeit der Steine CD. Ja, und da hören wir jetzt mal den 6. Track raus aus der Wüste.
1: Ja, das ist gut. Finde ich gut. Rio Reiser, habe ich Text geklaut und die Musik dazu gemacht. Ne? Von Rio Reiser, Gott hab ihn selig.

0: Oh ja, hoppala, das waren jetzt schon drei Stücke hier von unserer CD Zeit der Steine hier featuring Mike Euler von 2019.
1: Und
0: Ja, das ist
1: 2019.
0: schon so lange her, ne?
1: Also, weil du das Cover gerade aufmachen, musst du auch den Bernd, seine Frau, die wunderschöne Bilder gemacht hat und so. Und anbei die Texte, ne? Zum
0: Ja.
1: Nachlesen ist doch gut gemacht, ne? Also.
0: Sehr gute, gut gemachte CD, wirklich mit Inlet und Vorstellung hier der Musiker. Und ja, danke an Maria, wie super du das auch hier mitgemacht hast mit dem Bernd, dass diese Produktion hier erschienen ist in Kassel. Die war auch hier in den Musikläden, oder? Hat sie
1: Die war
0: nicht.
1: hier in den Musikläden, ne?
0: Und jetzt gibt es noch ein paar rare
1: Jetzt gibt's
0: Restexemplare.
1: ja, das ist bald Kult. Also Leute, beeilt euch. Ich
0: Wer hier
1: denke,
0: heute noch anruft, 57 80 64, kann so eine CD gewinnen. Liebe Hörer, seid ihr noch auf der Welle UKW Radio? Kennt ihr das noch? Oder alle online oder wo? Aber selbst da funktioniert noch das gute alte Telefon mit der Festnetzvorwahl 0561. Festnetz, versteht ihr?
1: ja, logisch.
0: Tja, mal schauen, ne? Mike, wir machen ja auch wieder Musik im Forstfeldgarten und da können wir auch noch mal überlegen,
1: Na komm, ich würde zumindest mit dem Hut rumgehen, ne? Also,
0: ja,
1: meine
0: klar.
1: Absätze kosten ja auch. Nein, es.
0: Wir wollten jetzt gerade Embryo veranstalten, aber dann ist leider doch nicht zustande gekommen letzte Woche.
1: Darf ich mal
0: Aber
1: eine Frage? Bist du mit dem verheiratet?
0: ja, wir sind sehr gut befreundet, weißt du, kurz vor. Also verlobt sind
1: Ja,
0: wir
1: mit denen
0: schon.
1: hast du es öfters, ne? So mit
0: Ja.
1: Auftritten und so.
0: Das sind ja
1: Ja,
0: auch
1: klar,
0: wunderschöne
1: weil wir
0: Bilder.
1: durchaus
0: als Kulturschaffende auch echt Qualität lieben, ne, und fördern und uns freuen über.
1: Ich finde ja die neue Chefin ganz toll. Da habe ich auch eine CD von uns aufs Auge gedrückt. Ne, das ist wirklich, ne, die bringt da ein bisschen Zucht da rein, also mehr Strukturen.
0: Ja, die
1: Also,
0: Maja Burchardt ist einfach eine
1: ja,
0: unglaublich gute
1: ja,
0: virtuose Musikerin, ne?
1: ja. Könnte auch Musikprofessorin
0: Multiinstrumentalistin.
1: sein.
0: Bei
1: Wenn
0: dir,
1: man
0: dich kann man nicht so hören, du müsstest näher ans Mikro.
1: alles gut.
0: Boba Mende hier auch im
1: Ja,
0: Studio.
1: das ist
0: Du
1: richtig.
0: siehst aus wie Jim Morrison.
1: Ja, wenn du das sagst.
0: Ja, und der Mike Euler hier wird ja auch manchmal, jedenfalls von mir mal mindestens, als der Iggy Pop Kassels immer bezeichnet.
1: Ja, vom Körperbau her kommt das ja auch hin.
0: Ja.
1: Von der Stilrichtung manchmal auch. Macht man diese Elemente.
0: Ja.
1: Ja, ne?
0: Ja, noch ein bisschen
1: Und
0: freien
1: kannst du reinschälen
0: Oberkörper ist
1: ab
0: ja jetzt
1: dem
0: die
1: Millimeter.
0: Temperatur und so.
1: Nee, nee, in der Stadt ziehe ich immer ein T-Shirt an. Ne? Also, nee, das geht nicht. Ne? Also, ein
0: Wer war auf
1: bisschen
0: der Bühne?
1: Struktur. Ne?
2: Mike, was sagst du
1: Auf der
2: denn?
1: Bühne,
0: Da bist
1: ja,
0: du sowieso
1: ziehe ich
0: in.
1: mich
0: Was
1: manchmal
2: machst
1: um.
2: du,
1: Ne?
2: Mike?
1: Wenn ich Underdog singe, dann ziehe ich mal einen Pennermantel
2: Ja,
1: an
2: das
1: und
2: genau.
1: so. Ne? Es kommt
0: Genau,
1: an,
0: ja.
1: Indianer-Look, ne, habe ich auch bei dem Lied zum Beispiel Ein guter Tag. Ne? Ja? Kennst du auch? Ein guter Tag. Ne?
0: Genau, nee, du hast auf jeden Fall deinen Style, so oder auch deinen selbst kreierten Style, muss man schon sagen.
1: Ja, ich
0: Das.
1: stehe auch morgens vor den Spiegel, gucke, was zieht's denn heute an? Ne? Das muss ja alles passen, ne? Und ne, auch die Frisur und so, und dann dackel ich dann los. Ne? Nee, so ist das mit mir da
0: Und sag mal,
1: nur.
0: neulich hattest du mich mal kurz angerufen, da warst du gerade unterwegs nach Leipzig oder was?
1: Da
0: Also
1: war ich in
0: Konzert
1: Leipzig
0: gespielt.
1: auf so einer, da liefen sie so in Schwarz rum, verkleidet, wie heißt denn das nochmal?
2: Gothic.
1: Ja, Gotik oder Gothic,
0: Aha.
1: die ganze Stadt voll. Und da bin ich dann kackenfrech da zu so einer Veranstaltung hin, ne, da mit
2: Sitzt man
1: Ständen
2: in
1: und so,
2: Leipzig sitzt.
1: Bühne, gleich mit dem Chef, den habe ich eine CD aufs Auge gedrückt und Telefonnummer und so, ne, der ruft mich dann mal an, ne, schöne große Bühne, ne, ich kam gleich mit dem Chef klar und so, ne.
2: Und hast du das? Kannst du auf die Bühne, Mike?
1: Der
2: Hast du dich
1: Chef muss
2: angehoben?
1: erstmal die CD anhören.
2: Und hast den
1: Und da muss er
2: Konzertchef angerufen?
1: nach der Planung gucken und dann ruft er mich vielleicht an. Oder ich fahre nochmal hin.
0: Ja, und aber du hast doch da auch deine Gitarre dabei gehabt, direkt und so. Hast du denn da auch unterwegs dann Musik gemacht,
1: Nee,
0: Straßenmusik
1: ich
0: oder?
1: habe da direkt vor der Bühne gespielt und da waren so drei Frauen, nee, zwei, die haben so mit den Hula-Hoop-Reifen so eine Show gemacht. Und ich habe da zur Gitarre gespielt. Das sind so Erlebnisse, die man nie vergisst. Ne? Ja, war gut, echt.
0: Einfach mal so für einen Tag
1: Ja, bloß
0: spontan.
1: weg hier aus Kassel, ne? Weil, ne, die, das gibt alles auf dem Sender hier manchmal, ne?
0: Mhm. Jo.
2: Du wärst mal in die Wüste nach Marokko. Du hast doch gerade von Marokko was erzählt, Carsten, oder? Warst du da mal?
0: Ich war leider auch noch nie in Marokko, also das wäre schon mal ein interessantes Reiseziel. Ein schönes Land ist das wohl. Ja. Okay, dann hören wir jetzt mal rein hier in das, was du noch mitgebracht hast auf dem Stick. Das Kinderlied hier. Oder das Weserlied in Rock, das wollte ich natürlich auf jeden Fall hören.
1: Ja, deswegen habe ich das auch, diesen Stick da mitgenommen, weil du aus Münden kommst und da gibt es auch Geschichten zu, ne?
0: Da bin ich jetzt wirklich mal gespannt, ob du jetzt die alte Originalversion hier
1: hast. Die habe ich und da gibt es auch ein Video, da war ich mit dem Wickel. Nun, da in Hannover 5 haben wir alles gefilmt und die Musik halt dazu. Ne?
0: Okay, das ist ja nicht die alte Originalversion.
1: Das ist die alte Originalversion.
0: Nee, die war ja auch mit dem Volker Schmoll.
1: Die war mit dem Volker Schmoll und hat nur den Film dazu gemacht. Weil
0: Okay, da freue ich mich dann. Hören wir
1: ist
0: das.
1: Ist auch gut geworden.
0: Weserlied, ne? Ihr wisst, Hanmünden, wo Werra sich und Fulda küssen.
1: Jo.
0: Okay.
1: Wird in den nächsten Jahren dort mal uraufgeführt, ne? Oder ich fresse Besen mit Stiel, ne? So.
0: Oh, muss ich mal an Anfang setzen hier.
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0: Band im Rondell gespielt oben. Da war der Gecko noch dabei.
1: Ja, stimmt. Rondell habe ich auch irgendwann schon mal. Zissel und so und Salzmann und Kulturzelt, ja, das stimmt. Ich weiß nicht, seit wann gibt es das Kulturzelt. Auf jeden Fall haben wir da auch mal gespielt. Das, glaube ich, das zweite Jahr war und noch so ganz klein und so ein kleines Zeltchen da. Mit nicht gerade die feine Art und den Pogo-Gogos, ne? Halt auch Mündner Band, ne? Und da war ja am letzten Wochenende oben an der Freilichtbühne. Kennst du die?
0: Hab ich schon von gehört.
1: Im Wald da irgendwie.
0: Ich war ja mit dem Benkelberg, der das da so, ne? Aber ich will mit denen, ich kann den nicht ab, ne? Weil der hat gesagt, wir würden hier Garagenmusik machen, ne? Da war ich dann echt beleidigt und seitdem ist er bei mir durch. Also, Ben Zeiter Steine hätte er wohl spielen lassen, aber da war die Band futsch und ich alleine durfte nicht, ne? Weißt du? So, haben seine Jungs da abgelehnt, ne? Mit denen er mal sitzt und irgendwelche komischen Sachen klar macht, ne?
1: Okay, wir hören jetzt noch mal ganz andere Musik. Bonobo, mal hören, ob uns das gefällt.

0: denn mit Jordan offen, oder?
1: Warte mal. So, liebe Hörer, wir sind fast am Ende dieser Sendung. Wir wollten euch jetzt auch nicht ganz einlullen zum Schluss. Das war aber eigentlich schöne Musik von Tina Riven. Und davor von Bonobo. Okay, das war auf dem Sampler drauf hier, wo auch unser Ohrwurm der Woche dabei war. Und ja, schön. Du musst gleich zur Straßenbahn, ne, Mike? Und
0: ja, vielleicht kriege ich noch einen, wenn ich muss zu Fuß gehen. Ja, ja, ich Pech gehabt, ne?
1: Ja, schön, dass du da warst. Und ja? Morgen um 3 könnt
0: Hat
1: ihr...
0: Hat mich auch sehr gefreut, ja? Hm? Mit Ihnen ein bisschen so, ne? Ja. Zu reden und zu machen und zu tun.
1: Ja. Ja, wir freuen uns immer über Studiogäste hier und gemeinsam was senden und empfangen. Und das macht Spaß, Radio immer noch auf UKW hier in Kassel. Ne? Und ja, morgen Nachmittag um 3 gibt es die Wiederholung dieser Sendung. Und
2: ja, wer noch nicht bei der Abrüstungspetition unterschrieben hat, in Dokutopia ist immer noch die Möglichkeit, für globale Abrüstung eine Petition zu unterschreiben unter dokutopia.de mit C. Und einen schönen Abend wünsche ich auch von meiner Seite. Carsten, danke für die Einladung.
1: Ja, hat mir Spaß gemacht. Und dann hören wir jetzt nochmal was von den Sleaford Mods, die ja morgen, also Dienstag in einer Woche, dann hier in Kassel im Kulturzelt spielen. Da freue ich mich sehr. Bis dahin die Sleaford Mods mit Kill List.

dass der amerikanische Geheimdienst CIA den Streik bezahlt hat. Diejenigen, die hinter dem Streik in London auf der Geschäftspartnerin

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Herzlich willkommen, liebe Freundinnen und Freunde der guten Musik und des Freien Radios Kassel, hier im FRK zum Nachtprogramm. Heute Nacht Musik von einer Gruppe, die möglicherweise die meisten von euch kennen. Aber ich denke mir, wenn man das Lied hört, was wir gerade eben gehört haben, und dann fragt, wer war das, da kann man noch eine Wette gewinnen. Denn ich glaube nicht, dass allzu viele Leute drauf kommen werden, wer das gewesen ist. Das war eine Gruppe namens Barclay James Harvest. Jetzt werden einige Leute vielleicht Pickel kriegen vor Schrecken. Denn wir wollen tatsächlich heute Nacht hier Musik von Barclay James Harvest hören, einer Band, die inzwischen einen etwas merkwürdigen Ruf hat. Viele Leute, die damals in den späten 70er, frühen 80er Jahren schon Musik gehört haben und sich erinnern, das war damals eine der meist gehassten Bands überhaupt. Sie waren super erfolgreich in Deutschland, aber die meisten Leute, insbesondere auch die Fans von, sagen wir mal, progressiverer und in Anführungsstrichen besserer Pop- und Rockmusik, die hassten Barclay James Harvest wirklich, weil das eine von den Gruppen war, die ziemlich schmalzige Musik gemacht haben und die auch sehr kommerziell orientiert waren immer. Also die waren nicht sonderlich beliebt bei den progressiven Rockfans. Sehr beliebt waren sie dagegen, insbesondere bei den Mädchen. Das war richtige Mädchenmusik. Die Jungs haben damals, AC/DC und Status Quo gehört und die Mädchen, die standen auf Barclay James Harvest. Und heute Nacht möchte ich mal versuchen, diesem schlechten Image, das die Band bis heute hat, ein klein wenig was entgegenzusetzen. Wir wollen nämlich frühe Aufnahmen von Barclay James Harvest hören. Denn bevor sie berühmt geworden sind, hier, besonders hier in Deutschland, hatten sie schon quasi eine Karriere hinter sich als, halb progressive englische Rockband. Und wir wollen Aufnahmen aus den frühen 70er Jahren hören von Barclay James Harvest, die etwas anders klingen als das, was man heutzutage kennt. Also heute Nacht kein Love on the Line, auch kein Berlin und kein Life is for Living, aber immerhin einige große Hits sind auch mit dabei. Child of the Universe zum Beispiel, auch ein Klassiker von Barclay James Harvest. Den hören wir gleich zu Anfang hier in unserer langen Nacht. 5 Stunden lang, also heute Nacht, frühe Aufnahmen von Barclay James Harvest. Die Alben aus den Jahren 1970 bis 75 ungefähr, die wollen wir heute Nacht hier abfeiern. Und es geht gleich los mit einem Album aus dem Jahr 74. Die Platte heißt Everyone is Everybody Else. Die LP war die erste, die sie damals für Polydor aufgenommen hatten. Nachdem sie einige Jahre lang bei EMI waren, mussten sie die Plattenfirma wechseln, mangels Erfolg. Und mit dem Wechsel zu Polydor kam dann auch so ganz langsam und ganz dezent auch der kommerzielle Erfolg. Und die erste LP für Polydor, wie gesagt, Everyone is Everybody Else. Eben übrigens, was wir eben gehört haben, das war eine ganz frühe Aufnahme aus dem Jahr 68, die erste Single von Barclay James Harvest, Early Morning. Aber zur Frühzeit der Gruppe kommen wir dann nachher. Jetzt erstmal das Album aus dem Jahr 1974. Viel Spaß mit Barclay James Harvest. Und zu Beginn, wie gesagt, einer ihrer Klassiker, Child of the Universe.

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1: Genauso ist es, liebe Freunde, hier ist das Freie Radio Kassel mit dem Nachtprogramm. Und heute Nacht gibt es Musik von der Band, von der wir eben schon ein Album gehört haben. Barclay James Harvest aus England, eine der in Deutschland populärsten Bands der späten 70er und frühen 80er Jahre. Wir hören aber heute Nacht Musik aus ihrer Frühzeit, denn das war die beste Ära dieser Band aus England, die in Deutschland immer noch ein bisschen unterbewertet wird, weil sie eben als leichtgewichtige Popkapelle gilt. Aber wir haben eben gehört, dass die auch ganz andere Musik machen konnten. Everyone is Everybody Else war der Titel dieser LP aus dem Jahr 1974. Wir werden im Laufe der Nacht noch weitere LPs von Barclay James Harvest hören. Jetzt erzähle ich euch erst ein bisschen was über die Band, über die Gründung. Die Gruppe wurde 1967 in England gegründet und sie bestand von Anfang an eigentlich aus den zentralen Mitgliedern. Das waren John Lees an der Gitarre, Les Holroyd hat Bass gespielt, Stuart Wolstenholme hat die Keyboards bedient und Mel Pritchard saß am Schlagzeug. Und die Gruppe hat damals in den späten 60er Jahren sich, wie so viele, viele andere auch, natürlich von den Beatles beeinflussen lassen, ganz entscheidend. Die Beatles stehen ja sozusagen am Anfang von allem, mehr oder weniger, was die Musik angeht, in den letzten 40 Jahren. Und auch Barclay James Harvest haben damals sich insbesondere von der Sgt. Pepper-Ära beeinflussen lassen, also psychedelische Popmusik gemacht, mit tollen Melodien teilweise auch. Und sie haben auch relativ bald einen Vertrag bekommen. Im Jahr 68 sind sie, wie die Beatles, auch von EMI engagiert worden. Sie haben einen Plattenvertrag bekommen und konnten im Jahr 68 ihre erste Single veröffentlichen. Das war damals noch sehr leichtgewichtige Popmusik, wie sie damals halt üblich gewesen ist. Das war noch nicht so progressiv oder psychedelisch, wie das dann später wurde. Und wir haben vorhin ja schon zu Beginn der Sendung die eine Seite dieser Single gehört, Early Morning. Und hier ist die zweite Seite dieser Single aus dem Jahr 68, Barclay James Harvest mit ihren ersten musikalischen Gehversuchen. Und passend zur damaligen Zeit heißt der Song Mr. Sunshine.

Ach ja, das ist auch sehr, sehr typische Spät-60er-Jahre Hippie-Psychedelik-Musik aus England. Mr. Sunshine, die erste Single von Barclay James Harvest aus dem Jahr 68, war allerdings ein, ne, mittlerer Erfolg. Es war nicht in den Charts, aber immerhin so erfolgreich, dass die Plattenfirma beschlossen hat, die Band zu behalten und weitere Versuche zu unternehmen, sie erfolgreich zu machen. Im Jahr 69 hat die Plattenfirma EMI dann ihr berühmtes Harvest-Label gegründet. Harvest, das war so eine Plattenfirma, so eine Art Sublabel, so ein Unterlabel, das sich mit der damals gerade im Entstehen befindlichen progressiven sogenannten Underground-Musikszene befassen sollte. Da waren dann Bands wie Pink Floyd oder später auch Deep Purple, die eben so ein bisschen ja, eher im Rockbereich und im experimentellen Bereich sich betätigt haben. Und da hat man dann auch Barclay James Harvest mit dazu gepackt. Die sind also dann in Zukunft in den nächsten Jahren bei Harvest unter Vertrag gewesen und haben dort ja, progressive Musik gemacht, mehr oder weniger progressiv. Wobei die Musik von Barclay James Harvest da immer so an der Grenze war zwischen eingängiger Popmusik, die aber dann teilweise sehr progressiv klang. Das Ganze war manchmal etwas schwülstig und etwas pompös, aber es waren immer tolle Melodien. Und wie gesagt, in der Frühzeit haben sie auch dann durchaus ja, sich etwas in Richtung Experiment bewegt und sie waren noch nicht ganz so poppig und gefällig, wie das dann in den späteren Jahren der Fall war. Hier noch eine weitere Single aus dem Jahr 69. Sie hatten unter anderem auch bei der BBC gespielt, einige BBC-Sessions aufgenommen, hatten auch schon Konzerte gespielt und sie haben so nach und nach dann auch so ein bisschen den Fankreis erweitert. Und im Jahr 69 hatten sie dann die Möglichkeit, ihre zweite Single zu veröffentlichen und wir hören beide Stücke nacheinander: Poor Wages und Brother Thrush. Barclay James Harvest im Jahr 1969.

Ja, ist das nicht wunderschöner, psychedelischer Pop der späten 60er? Das waren Barclay James Harvest, noch mehr Sunshine. Aber obwohl es sehr zeitgeistig war, war das auch damals kein großer Erfolg, diese zweite Single aus dem Jahr 1969. Trotzdem hat man weitergemacht, die Plattenfirma hat an die Gruppe geglaubt und man hat dann auch einen wichtigen musikalischen Schritt getan damals. Woody Wolstenholme, der Keyboarder, hat sich damals ein Mellotron zugelegt. Das war dieses etwas seltsame Instrument, das aus ganz vielen verschiedenen Bandschleifen besteht, die man auf Tastendruck dann bedienen kann und in Gang setzen kann. Das hat einen ganz eigenen, ganz seltsamen Klang. Das klingt so ein bisschen nach Holzbläsern, Blechbläsern und allen möglichen anderen Geschichten. Und viele Platten der frühen 70er Jahre sind von diesen Mellotron-Klängen beeinflusst. Beispielsweise auch die Platten der Moody Blues oder von King Crimson. Und eben auch Barclay James Harvest haben sich so ein Ding zugelegt und haben dann ihren Sound auf dieses Mellotron abgestellt. Das klang dann alles so ein bisschen schwer, ein bisschen schwülstig, ein bisschen trippig auch teilweise, aber sehr typisch und ziemlich eingängig. Und die erste LP, die ist dann im Jahr 1970 aufgenommen worden. Nicht nur mit dem Mellotron und mit Orgel und mit allen möglichen anderen Spielereien, sondern man hat auch ein Orchester engagiert, das Barclay James Harvest Orchester. Das waren Musikstudenten, die sich dann mit der Band zusammengetan haben und man ist auch gemeinsam auf Tournee gegangen damals und hat dann gemeinsam Konzerte gespielt, damals in den frühen 70er Jahren. Da war das offenbar noch möglich. Also hier die erste LP von Barclay James Harvest hier in der langen Barclay James Harvest Nacht im freien Radio Kassel aus dem Jahr 1970. Mitte 70 ist dieses erste Album erschienen und wir hören uns diese aus heutiger Sicht vielleicht ziemlich